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7: Hi, ihr Cuties. It's me, Davina.
8: Und Shania.
9: So, ihr Dukaten-Dieven, hinsetzen. Der Papa erklärt euch mal, wie man vernünftig das Auto freikratzt. Tja, ihr Instagrazien, Schritt Nummer 1, auswandern in den Staat Richtung französisches Mittelmeer, am besten mit dem Namen Monaco, Problem gelöst.
7: Okay, bei mir.
9: Schritt 2, ab in der Hängematte.
10: Robert, was soll denn der einfache Bürger machen?
9: Naja, Carmen, einfach mal Gedanken drüber machen, was die falsch gemacht haben und ich richtig.
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4: So, ihr Geldkulturerben, was kann ich heute gegen euch tun?
2: Die haben die Einbrecher gecatcht, die euch ausgeraubt haben. Ihr solltet die auch mal ausrauben.
4: Tja, ihr Instagrazien, wenn ich diese Typen in die Finger kriegen täte, ja, die würde ich in einer Mietwohnung wohnen lassen und dann müssten die mit einem Mittelklassewagen in den Nordseeurlaub fahren.
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0: Minuten nach 5:08.
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5.14 Uhr, du hast die neue 104.6 RTL Morgencrew, Berlins und Brandenburgs lustigste Morgenshow. Ja, RTL Fernsehen hat ja die Promis für die neue Staffel Die Verräter bekannt gegeben. Ja. Weiß nicht, ob du das mitbekommen hast, Verena. Unter anderem Max Kruse, Kathi Hummels und Hardy Krüger Junior. Schade, dass Julian Nagelsmann nicht angefragt wurde. Hätte er jetzt auch Zeit.

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1: 5.21 Uhr. Ich bin Benjamin Herrmann. Guten Morgen. Im Berliner Südosten rollt die S-Bahn ab heute wieder. Altklinike, Schöneweide und Baumschulenweg sind nach 3 Wochen wieder zurück am Netz. Aber die nächsten Bauarbeiten lauern schon. Jan Seifert.
2: Diese Woche nochmal auskosten, dass die S-Bahn rollt. Zum Start der Sommerferien werden etliche Linien zu Großbaustellen. Gleich ab 10. Juli zwischen Bornholmer Straße und Schönholz. Das dauert dann bis Mitte August. Zwischen Karow und Bernau wird bis Ende Juli gebaut. Und im August dann nochmal auf der Ringbahn zwischen Hermannstraße und Tempelhof. Und leider auch wieder im Südosten. Ab 18. August heißt es zwischen Schöneweide, Treptower Park und Neukölln dann wieder. Dieser Zug endet hier. Weiterfahrt im Ersatzverkehr.
1: Expertenbericht zum Berliner Stromausfall im Januar. Im Roten Rathaus legt heute eine 4-köpfige Kommission ihren Bericht vor. Es geht vor allem darum, wie die Bevölkerung künftig besser vor solchen Ereignissen geschützt werden kann. Hintergrund des Blackouts war ein mutmaßlich linksextremistischer Brandanschlag auf eine Kabelbrücke in Steglitz-Zehlendorf. Rund 100.000 Menschen waren vom längsten Stromausfall in Berlin seit dem Zweiten Weltkrieg betroffen und mussten mitten im Winter bei Minusgraden tagelang ohne Strom und Heizung auskommen. Mit neuen Schulden soll heute das Bundeskabinett den Haushaltsentwurf für das nächste Jahr beschließen. Finanzminister Lars Klingbeil hat sich dafür im ARD-Sommerinterview gerechtfertigt und auch zu den jüngsten, teilweise umstrittenen Reformplänen der Regierung geäußert. Eine Zusammenfassung von Ronny Tuchau.
3: Auch der Finanzminister hat offensichtlich mitbekommen, dass vor allem die geplante Krankschreibung ab dem ersten Tag viele Menschen aufregt. Klingbeil plädiert da jetzt für Pragmatismus in der Umsetzung.
4: Im Parlament und wenn das Gesetz vorliegt, muss man das sehr pragmatisch machen.
3: Dass die Reformen für Menschen auch Belastungen bedeuten, rechtfertigt Klingbeil damit, dass das eben die Folge von jahrzehntelangem Reformstau sei. Und die neuen Schulden, die sein Haushalt braucht, seien schon allein für die Aufrüstung gegen Russland nötig, so Klingbeil. Man könne sich gegen Putin nicht mit einer schwarzen Null verteidigen.
1: Mitten zur Sommerurlaubszeit sind in Südeuropa mehrere große Waldbrände ausgebrochen. In Portugal haben die Feuerwehren einen Brand, so groß wie mehr als 18.000 Fußballfelder, zumindest unter Kontrolle gebracht. In Spanien an der Costa Brava sind schon mehr als 2.200 Hektar Vegetation zerstört worden. In Frankreich an den Pyrenäen brennen ebenfalls mehr als 1.600 Hektar. Und in Griechenland wurden allein in den letzten 24 Stunden 60 Brände gemeldet. 104.6 RTL, immer 10 Minuten früher, auf den Punkt informiert.
5: 5:23 Minuten. Guten Morgen, ich bin Commander Frank Hellberg aus dem 104.6 RTL Verkehrslagezentrum. Wir haben nach wie vor Gleisbauarbeiten in Friedrichshain, nämlich auf der Landsberger Lee. Jetzt einwärts das Ganze zwischen Petersburger Straße und Iberti Straße, linke Spur gesperrt. Und die Gleisbauarbeiten dauern in diesem Bereich hier bis 17. dieses Monats. Geblitzt wird Mittenwalde, Rathausstraße, südlicher Berliner Ring im Dreieck Nutetal und Mitte auf der Invalidenstraße. Staus und Blitzer bitte an die 030-88484-110.
6: RTL-Wetter. Guten Morgen, bis zu 22 Grad heute. Die Sonne kommt so ein bisschen raus, es ist aber auch dick bewölkt und es kann immer wieder regnen. Morgen auch ziemlich unbeständig bei bis zu 21 Grad.
7: Guten Morgen, es ist 5:24 Uhr. 104.

0: Kelly, Rakim,
1: Wondis. Montagmorgen, du hörst die 104.6 RTL Morgencrew. Neu mit mir, Jan Lohan. Einen guten Start in diese neue Woche. Und ich freue mich, muss ich zugeben, sowieso schon auf diesen heutigen Montag. Wir haben ein neues Spiel am Start. Heißt, die erste Antwort ist Jan.
2: Ja, stimmt.
1: Das und das
2: geil.
1: Spiel ist relativ easy. Du musst Fragen beantworten, allerdings an der falschen Stelle. Das ist ganz wichtig.
2: Ja, Jan und ich stellen dir abwechselnd Fragen, 30 Sekunden lang. Und du musst eben immer die Antwort auf die vorherige Frage geben.
1: Ja, das ist relativ eigentlich einfach. Zum Beispiel stelle ich erste Frage, welcher Tag ist heute? Dann sagst du Jan. Zweite Frage, wer hat Taylor Swift geheiratet? Dann sagst du Montag. Und so geht's quasi weiter, 30 Sekunden lang. Und wenn du schaffst, gibt's von uns auch ein kleines Geschenk.
2: So ist es.
1: Mehr verraten wir nicht. Um 7:05 spielen wir die nächste Runde. Wenn du dich also noch schnell anmelden möchtest, mach das. Alle Infos auf 104.6rtl.com.
3: Und jetzt Rambo Zambo, eine Eilmeldung. 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
4: Ja, meine Damen und Herren, gehen Sie doch mal wieder ein Eis essen. Denn an der Straßenecke eine Tüte zu schlecken, ist besser für das Stadtbild als eine zu rauchen. Ja, und Kinder lernen durch Eis. Meiner Tochter ist mit 5 das Wassereis aus der Hülle geflutscht und zu Boden gefallen. Da wurde ihr begreiflich gemacht, was Sozialausgaben sind. Eine Stange Geld, die sinnlos versickert. Tja, ihre Betroffenheit war doch nicht nur gespielt. Wichtig, essen Sie kein Eis mit Boris Pistorius. Er will immer viel mehr Kugeln bestellen und die Sorte Rumtrüffel lädt die SPD nur zur Rosinenpickerei ein. Auch mit Sicherheitsbeamten um sie herum. Die Serviette auf dem Schoß ist der beste Personenschützer. Ein Schokofleck an der Hose auf dem G7-Gruppenfoto, das löst Spekulationen aus. Gerade jetzt, wo der Joe Biden nicht mehr ablenkt. Bestellen Sie doch gleich Eis für Ihre ganze Abteilung. Dann müssen Sie nämlich Rambo-Zambo wieder aus der Mittagspause zurückkommen. In diesem Sinne, ich mach mal so.

Maroon 5 und This Love. Montagmorgen gehört die 104.6 RTL Morgencrew, Morgen. Berlins und Brandenburgs lustigste Morgenshow. Neu mit mir, Jan Lohan. 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

0: 104.6 RTL Morgencrew hier, neu mit mir, Jan Lohan, Berlins und Brandenburgs lustigste Morgenshow. Und damit du noch ein klein bisschen was über mich erfahren kannst, spielen wir jetzt wieder.
1: Jan oder Janisch?
0: Ich liebe es. Schönen guten Morgen, Mirella aus Mariendorf.
2: Hi Mirella.
3: Guten Morgen.
0: Wie startest du denn in die schöne neue Woche? Was hast du geplant?
3: Ach, ich habe einfach mal geplant, ehrlich gesagt gar nichts. Wir hatten die Ferien. die Ferien starten. Es waren irgendwie so viele, also ich habe ja zwei Kinder und es waren so viele Abschlussfeiern und Sommerfeste. Ich bin ehrlich gesagt, und neben dem ganzen Vereinsgedöns, Kinder hin und her fahren, ehrlich, ich bin froh, mal nachmittags frei zu haben.
2: Ja, das fühle ich voll.
0: Kann das voll nachvollziehen.
2: Dann wollen wir dir jetzt auf jeden Fall den Wochenstart so ein bisschen versüßen mit einem der limitierten 104.6 RTL Louis Vuitton Beutel. Mhm. Jan sagt dir gleich zwei Dinge über sich, aber nur eins davon stimmt tatsächlich. Und du musst einfach nur sagen, was ist wirklich Jan und was ist es ja nicht.
0: Ich bin sehr gespannt, ob du gut vorbereitet bist oder einfach rätst. Ich habe zwei Aussagen für dich. Bist du bereit?
3: Ich bin bereit.
0: Alright, Aussage Nummer 1. Ich habe mal Lou Bega, Mr. Mambo Number 5, die Hand gegeben. Oder stimmt Aussage Nummer 2. Ich habe mal Ex-Hertha-Star Arne Friedrich die Schuhe zugebunden. Was ist es Jans und was ist es Janich? Was glaubst du? warum lachst du denn jetzt?
2: Ja, ja.
3: Ich erinnere mich gerade an den Fußballspieler und versuche, ich habe gerade ein Bild in meinem Kopf.
0: Ah, ja, okay.
3: Dass du so ein kleiner Spielerjunge warst, der mit aufs Feld durfte und dann irgendwie vielleicht die Schnürsenkel von dem, wer war das, Arne Friedrich. Sind und du dich geopfert hast, die zuzumachen. Aber ehrlich gesagt glaube ich, entweder hat er das für einen Assistenten, der da drei Knoten reinmacht, oder er macht das selber.
0: Mhm.
3: Und deswegen denke ich, hast du Lou Bega mal die Hand gegeben. Diese Behauptung stimmt.
0: Also, ja, was soll ich sagen, Mirella? Ich würde mir natürlich wünschen, dass ich Arne Friedrich die Schuhe zugebunden hätte. Habe ich aber nicht. Glückwunsch, das ist vollkommen richtig. Mambo Number 5, Mr. Mambo Number 5, Lou Bega, den hatte ich mal in einem Interview und deswegen durfte ich ihm die Hand geben. War ich sehr aufgeregt vorher, muss ich sagen. Aber ich glaube, es wäre für Arne Friedrich, wäre ich das auch gewesen.
2: Und das hat dir einen Beutel gebracht, Mirella. Herzlichen Glückwunsch.
3: Ich freue mich. Vielen Dank.
2: Jans oder Janich, wenn du auch mal mitzocken möchtest, dann melde dich an per WhatsApp 030 884 8484. Nächste Runde morgen früh wieder um 10 vor 6.
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5: 5.50 Uhr. Ich bin Benjamin Herrmann. Guten Morgen. Gute Nachrichten für alle S-Bahn-Pendler heute Morgen. Im Berliner Südosten rollt alles wieder nach Plan. Altlinike, Schöneweide und Baumschulenweg sind nach 3 Wochen wieder zurück am Netz. Aber die nächsten Bauarbeiten lauern schon. Jan Seifert.
6: Diese Woche nochmal auskosten, dass die S-Bahn rollt. Zum Start der Sommerferien werden etliche Linien zu Großbaustellen. Gleich ab 10. Juli zwischen Bornholmer Straße und Schönholz. Das dauert dann bis Mitte August. Zwischen Karow und Bernau wird bis Ende Juli gebaut. Und im August dann nochmal auf der Ringbahn zwischen Hermannstraße und Tempelhof. Und leider auch wieder im Südosten. Ab 18. August heißt es zwischen Schöneweide, Treptower Park und Neukölln dann wieder. Dieser Zug endet hier. Weiterfahrt im Ersatzverkehr.
5: Berlins freiwillige Feuerwehren werden immer wichtiger. Laut einer Senatsantwort im Abgeordnetenhaus haben die 57 Wehren der Hauptstadt mit rund 1.700 Ehrenamtlichen im vergangenen Jahr fast 16.700 Einsätze gefahren. Besonders am Stadtrand sind die Freiwilligen inzwischen unverzichtbar. Die meisten Einsätze verzeichnete im letzten Jahr die Wehr in Starken in Spandau. 4 von 10 Beschäftigten in Deutschland glauben nicht, dass sie ihren Job bis zur Rente durchhalten können. Das geht aus einer Auswertung des Deutschen Gewerkschaftsbundes hervor. Sabine Friedrich berichtet.
7: In körperlich und psychisch belastenden Berufen zweifelt daran sogar jeder Zweite. Die größten Zweifel gibt es im Bereich Sanitär und Heizung, bei Klempnern in der Kranken- und Altenpflege, im Hochbau und bei Erziehern. Ständiger Zeitdruck, Lärm oder lange Arbeitszeiten machen viele mürbe. Ein bitterer Befund mit Blick auf die Rentenreform findet die DGB-Chefin.
5: Im Bundeskabinett geht es heute um den Haushalt für das nächste Jahr. Finanzminister Lars Klingbeil hat die Milliardenlücke geschlossen, muss dafür aber rund 6,8 Milliarden Euro aus angespartem Geld nehmen. Durch einen neuen Kredit und hohe Ausgaben würden damit auch neue Schulden in Höhe von mehr als 200 Milliarden Euro entstehen. Für die Jahre danach klaffen weiterhin Milliardenlücken. Nach der Sommerpause berät der Bundestag den Haushalt. Verabschiedet werden soll er im Herbst.
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5: Rücktritt eines absoluten absoluten Superstars. Neymar Junior hat seine Nationalmannschaftskarriere nach dem brasilianischen WM-Aus in der Nacht bekannt gegeben. Gegen Norwegen traf er zwar, allerdings nur zum 1:2 Endstand. Die Skandinavier sind damit weiter und treffen im Viertelfinale auf England. Die Three Lions haben heute Morgen Gastgeber Mexiko mit 3:2 rausgeworfen, inklusive Elfmetertor und trotz roter Karte. 104.6 RTL, immer 10 Minuten früher, auf den Punkt informiert.
8: 5:53 Uhr, guten Morgen, ich bin Commander Frank Hellberg aus dem 104.6 RTL Verkehrslagezentrum. Wer heute Morgen mit unterwegs ist, die Torstraße Richtung Wedding zwischen Tucholskystraße und Borsigstraße, rechte Spur ist gesperrt worden. Die Borsigstraße ist auf eine Sackgasse zusammengeschoben worden. Das sind Bauarbeiten und die dauern bis zum 7. August. Geblitzt wird südlicher Berliner Ring im Dreieck Nutetal, Mitte auf der Invalidenstraße, Mittenwalde auf der Rathausstraße. Staus und Blitzer mit Dani 030 88484 110.
2: Guten Morgen, dicke Wolken und Regen, aber auch immer so ein bisschen Sonne. Heute 22 Grad werden es höchstens. Morgen geht's ähnlich wechselhaft weiter bei bis zu 21 Grad.
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2: 6 Uhr in Berlin, Berlin und Brandenburg. Du hörst die 104.6 RTL Morgen Crew.
3: Hallo,
2: Berlins
3: morgen.
2: Und Brandenburgs lustigste Morgenshow. Ab sofort neu mit mir, Jan Lohan. Und zum Start habe ich dir was mitgebracht, auch in dieser Woche. Ich schenke dir nämlich die begehrtesten Tickets Berlins und du suchst aus, wo du hin willst.
3: Eileen Biegelmann aus Blankenfelde. Du hast dir auf 104.6rtl.com Tickets für Vincent Weiß ausgesucht am 24. Juli in der Zitadelle Spandau.
2: Und Aileen, wenn du diese Tickets wirklich haben möchtest, dann musst du jetzt durchrufen. 030 884 8484.

0: 6.02 Uhr.
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0: Die 104.6 RTL Morgen Crew Berlins und Brandenburgs lustigste Morgenshow an diesem Montagmorgen. Wir haben es 5:05. Und ich glaube, ab heute können wir sagen, werden die Tage rückwärts gezählt. In 3 Tagen gibt es Zeugnisse, Sommerferien und Teil unseres Countdowns ist natürlich auch heute Morgen zum Start in die neue Woche die Morgen Crew. Eine Frau, die vor allem im Fach Schlagfertigkeit immer mit einer 1 plus in die Ferien gegangen ist. Verena.
1: Ja, war das einzige Fach. Hallo.
0: Dann, Schule war das eine. Der Weg von zu Hause bis zur Schule, das viel Wichtigere. Und es begleitet ihn bis heute, Commander Frank. Schönen guten Morgen, Frank.
2: Morgen.
0: Und er ist der Musterschüler in unserer Reihe. Saß immer ganz vorne, hatte jede Hausaufgabe und trug, glaube ich, auch damals am liebsten schon ein Hemd.
2: Große Worte. Schönen guten Morgen.
0: Benjamin Herrmann, schönen guten Morgen. Aber jetzt mal im Ernst, ne? Also, worauf habt ihr euch dann eigentlich in den letzten Tagen vor den Sommerferien immer am meisten gefreut? Gibt's da sowas, an das ihr direkt denken müsst?
1: Filme gucken.
0: Ja, ne?
1: Und so ein Frühstück noch am Ende.
0: Wenn der Lehrer früher diesen riesen Fernsehschrank in den Klassenzimmer. Das fand ich auch super.
1: Moment.
0: Das fand ich auch nicht schlecht. Gab's euch irgendwas?
2: Nee.
0: Du hast die Schule immer genossen, ne?
2: Nein, das auch nicht. Nein, vielleicht darauf endlich mal in der Schule auch Flipflops tragen zu dürfen, weil da war den Lehrern wirklich alles egal.
0: Das stimmt.
2: Du konntest auch anziehen, kurze Hosen, Flipflops, Muskel-T-Shirt. Das war einfach egal dann.
3: Muskel-T-Shirts in der 2. Klasse.
0: Dann hängen da so die Spaghettis aus den Dingern raus. Frank, hast du dich auf den letzten Tagen manchmal noch mit Lehrern angelegt? Das war ja was ich dann so provoziert. Weißt du?
1: Oh,
0: weil man denkt,
1: mal.
0: Jetzt kann ja nichts mehr passieren.
1: Ach, echt?
3: Na, also bei mir war es so, bei Anlegen hieß es raus aus dem Klassenraum. Also ich stand öfter draußen.
1: Wirklich?
0: Sehr gut.
3: Also nein, aber nicht in den letzten Tagen. Niemals.
0: Selbstverständlich nicht. Also wir wünschen allen Schülerinnen und Schülern traumhafte letzte 3 Tage vor den großen Ferien und schauen mal jetzt nochmal gemeinsam mit Benny auf sonst wichtige Themen zum Wochenstart. Was ist denn Good to Know heute?
2: Ja, passend zum Thema Ferien hat die BSR jetzt angekündigt, weitere 100 Spielplätze und Parks gründlicher zu reinigen. Gibt ja eine große Aktion, machen sie schon länger und da kommen jetzt weitere dazu.
0: Sehr gut, dann werden wir auf weitere Themen aus Deutschland und der Welt in unseren RTL Aktuellnachrichten um 20 nachschauen. Gucken jetzt einmal noch rüber auf die Straßen. Frank, wo brennt's heute Morgen schon irgendwo?
3: Also ich sag mal, Montag ist ja mal der dicke Start in den Tag. Da geht es mit den wesentlich stärkeren Rush-Hours los als in der Woche. Aber ich merke schon ein wenig die Vorboten in die Ferien. Es wird ein bisschen schwächer, wenn sich nicht gerade ein LKW quer auf den Stadtring stellt. Und das macht er gerade nicht. Stadtring 100 mit jetzt unter 10 Minuten im Trend. Und geblitzt wird, hat Nina gerade reingemeldet, Gesundbrunn, Behmstraße.
1: Und zum Wetter noch kurz. Wolken, so ein bisschen Sonne und auch Regen heute, maximal 22 Grad.
0: Ja, und was sonst noch so im Internet abging. Trends und Talkabouts gibt's gleich um 20 nach.

0: Die 104.6 RTL Morgen Crew Berlins und Brandenburgs lustigste Morgenshow. Neu mit mir, Jan Lohan. Und du gewinnst auch diese Woche die begehrtesten Tickets Berlins. Mario Barth, Giolino Live, Sarah Connor und viele, viele mehr. Und das Beste daran, du entscheidest welche. So wie zum Beispiel auch Eileen aus Blankenfelde. Schönen guten
1: Hallo,
0: Morgen.
1: Hallo Eileen.
2: Hallo, guten Morgen.
0: Wo hast du denn die Motivation am Montagmorgen,
1: Herr Mensch? Aber wirklich.
2: Also bis vor 10 Minuten war es jetzt noch nicht so, ehrlich.
0: Ja.
2: Aber als ich dann meinen Namen im Radio gehört habe gerade, da schnallte sie also wirklich alles an Endorphin nach oben.
0: Das ist nachvollziehbar.
1: Okay, verständlich.
0: Also du willst zu Vincent Weiss am 24. Juli in die Zitadelle Spandau und die 2 Tickets kriegst du von uns geschenkt. Glückwunsch.
1: Herzlichen Glückwunsch.
2: Danke schön. Oh, so, danke.
0: Dann ganz, ganz viel Spaß beim Konzert und einen jetzt noch viel besseren Start in die neue Woche.
1: Genau.
2: Oh yes. Danke schön. Euch auch.
1: Danke dir.
2: Danke. Ciao.
1: Mehr der begehrtesten Tickets Berlins. Nächste Stunde schon wieder. Einfach eintragen, wohin du möchtest, auf 104.6 RTL.com und um 7 Uhr wieder auf deinen Namen achten.

0: Michael Schulte, Afterlife, 6.19 Uhr, du hörst die 104.6 RTL Morgencrew, Berlins und Brandenburgs lustigste Morgenshow mit Jan Lohan. Schönen guten Morgen. Und Verena war für uns am Wochenende fleißig.
1: Ja.
0: Hat, das glaube ich, die 48 Stunden vorm Live-Ticker gehangen, ne?
1: Natürlich. Ja, Travis Kelce und Taylor Swift sind verheiratet und im Netz ist wirklich so gut wie gar nichts aufgetaucht. Auch Taylors Kleid haben wir noch nicht gesehen. Mhm. Bisher waren das alles KI-Bilder, die dazu sehen waren, obwohl die viral gegangen sind, aber echt waren die nicht. Nur ein einziges Foto hat Taylor womöglich selber auf ihrem so halbgeheimen TikTok-Account Taylor Lakes gepostet. Das sind zwei Weingläser, aber im Hintergrund alles total verschwommen. Es wird wohl von der Feier sein, aber so richtig zu sehen ist da auch nichts. So, von der Feier selbst wissen wir ja, dass sie im Madison Square Garden war, in so einem aufgebauten Schloss, genau. Taylor soll zu ihren eigenen Songs in einer Streicherversion zum Altar geschritten sein.
0: Okay.
1: Und wir kennen ja auch die Regel, die Braut trägt immer irgendwas Blaues. Bei Taylor war das Blau, das Empire State Building, das Blau angeleuchtet worden ist. Also auch nicht schlecht. Und nach der Trauung ist dann über New York auch noch ein riesiges Unwetter gezogen. Der Himmel hat zwischendurch ausgesehen wie eins von Taylors Albumcovern. Also märchenhafter geht es wohl kaum. Die ganze Feier hat $20 Millionen gekostet.
0: Mama mia, würde mal interessieren, wie viel das gekostet hat, das Empire State Building nur für sie blau anleuchten zu lassen.
1: Das ist unfassbar.
0: Aber das ist ein anderes Thema. Und wer übrigens auch alles da war, auch da gab es ja einige Überraschungen.
1: Oh ja.
0: Das gucken wir uns in der Stunde an um 27.
1: Genau.
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3: 6.20 Uhr. Ich bin Benjamin Herrmann. Guten Morgen. Im Berliner Südosten rollt die S-Bahn ab heute wieder. Altklinike, Schöneweide und Baumschulenweg sind nach 3 Wochen wieder zurück am Netz. Aber die nächsten Bauarbeiten lauern schon. Jan Seifert.
4: Diese Woche nochmal auskosten, dass die S-Bahn rollt. Zum Start der Sommerferien werden etliche Linien zu Großbaustellen. Gleich ab 10. Juli zwischen Bornholmer Straße und Schönholz. Das dauert dann bis Mitte August. Zwischen Karow und Bernau wird bis Ende Juli gebaut. Und im August dann nochmal auf der Ringbahn zwischen Hermannstraße und Tempelhof. Und leider auch wieder im Südosten. Ab 18. August heißt es zwischen Schöneweide, Treptower Park und Neukölln dann wieder. Dieser Zug endet hier. Weiterfahrt im Ersatzverkehr.
3: Expertenbericht zum Berliner Stromausfall im Januar. Im Roten Rathaus legt heute eine 4-köpfige Kommission ihren Bericht vor. Es geht vor allem darum, wie die Bevölkerung künftig besser vor solchen Ereignissen geschützt werden kann. Hintergrund des Blackouts war ein mutmaßlich linksextremistischer Brandanschlag auf eine Kabelbrücke in Steglitz-Zehlendorf. Rund 100.000 Menschen waren vom längsten Stromausfall in Berlin seit dem Zweiten Weltkrieg betroffen und mussten mitten im Winter bei Minusgraden tagelang ohne Strom und Heizung auskommen. Mit neuen Schulden soll heute das Bundeskabinett den Haushaltsentwurf für das nächste Jahr beschließen. Finanzminister Lars Klingbeil hat sich dafür im ARD-Sommerinterview gerechtfertigt und auch zu den jüngsten, teilweise umstrittenen Reformplänen der Regierung geäußert. Eine Zusammenfassung von Ronny Tuchau.
5: Auch der Finanzminister hat offensichtlich mitbekommen, dass vor allem die geplante Krankschreibung ab dem ersten Tag viele Menschen aufregt. Klingbeil plädiert da jetzt für Pragmatismus in der Umsetzung.
6: Im Parlament und wenn das Gesetz vorliegt, muss man das sehr pragmatisch machen.
5: Dass die Reformen für Menschen auch Belastungen bedeuten, rechtfertigt Klingbeil damit, dass das eben die Folge von jahrzehntelangem Reformstau sei. Und die neuen Schulden, die sein Haushalt braucht, seien schon allein für die Aufrüstung gegen Russland nötig, so Klingbeil. Man könne sich gegen Putin nicht mit einer schwarzen Null verteidigen.
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3: Die Weltmeisterschaft hat ihren ersten großen Skandal. Donald Trump hat sich erstmals eingemischt und wie. Der US-Präsident hat persönlich bei FIFA-Chef Gianni Infantino angerufen, um die berechtigte Rotsperre des US-Stürmers Folarin Balogun aufheben zu lassen. Das berichten übereinstimmen The Athletic und die Nachrichtenagentur AP. Und die FIFA hat die Rotsperre tatsächlich aufgehoben. Balogun kann damit morgen früh im WM-Achtelfinale gegen Belgien spielen. Aber nicht nur die Belgier, auch die FIFA selbst und die UEFA haben jetzt Konsequenzen angekündigt. 104.6 RTL, immer 10 Minuten früher, auf den Punkt informiert.
0: 6 Uhr und 23 Minuten. Guten Morgen, ich bin Commander Frank Hellberg, live aus dem 104.6 RTL Verkehrslagezentrum. Längster Stau von Berlin und Brandenburg auf dem Stadtring 100 mit jetzt 6 Minuten Richtung Tegel und Richtung BR ist man mit 5 Minuten durch. Deswegen schauen wir gleich mal zu zwei Kranaufstellungen. Einmal Charlottenburg, Kranersatz auf der Dahlmannstraße. Sie ist zwischen Sybelstraße und Kurfürstendamm in beiden Richtungen bis morgen 20 Uhr gesperrt. Und in der Mitte ist ein Kran aufgestellt worden auf der Oberwallstraße. Sie ist zwischen Französische Straße und Jägerstraße ebenfalls in beiden Richtungen dicht gemacht worden. Der steht ein bisschen länger, bis Freitag 18 Uhr. Aktuellster Blitzer, nördlicher Berliner Ring im Dreikafelland, hat Lorenz entdeckt. Dankeschön. Staus und Blitzer bitte an die 030 8848 110. 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
1: Morgen, Wolken, so ein bisschen Sonne und auch ab und zu Regen. Heute 22 Grad werden es maximal. Morgen bis zu 21 Grad und es geht unbeständig weiter.
7: Ja, nur noch 2 Tage bis zu den Sommerferien. Und was tatsächlich passieren könnte, wenn du deine Kids jetzt schon aus der Schule nimmst, wirst du nicht glauben, gleich um kurz nach halb.
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13: 6.25 Uhr, 5 vor 7.
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0: Toy Humbridge Down, To Love Somebody, 6.29 Uhr. Du hörst die 104.6 RTL Morgencrew, Berlins und Brandenburgs lustigste Morgenshow mit einer der Nachrichten vom Wochenende. Hat nichts mit Taylors Hochzeit zu tun.
1: Ach so.
0: Es geht um Hertha BSC.
1: Ach, okay.
0: Die haben am Wochenende nämlich ihr erstes Testspiel gewonnen gegen den Frohnauer SC. 15:0.
1: Wow,
0: hieß es
1: am
0: Ende. Das ist ein Ausrufezeichen. Aber die noch viel größere Überraschung ist eigentlich, dass Trainer Stefan Leipl zur Halbzeit die komplette Mannschaft austauschen konnte. Ich meine, wer hätte gedacht, dass überhaupt noch so viele Spieler da sind?

0: Kristalls, American Girls, die 104.6 RTL Morgen Crew, Berlins
1: Hallo,
0: und Brandenburgs
1: morgen.
0: Lustigste Morgenshow. Ab sofort ja neu mit mir, Jan Lohan. Schönen guten Morgen. Und so langsam riecht's auch hier im Studio schon so ein bisschen nach Sommerferien in Berlin und Brandenburg. Nur noch zweimal schlafen. Wobei manche ja auch gerne ein bisschen früher in die Ferien starten.
1: Ja.
0: Ich meine jetzt nicht die deutschen Nationalspieler. Es gibt ja tatsächlich immer wieder Eltern, die ihre Kinder ein paar Tage früher aus der Schule nehmen, um quasi früher in den Urlaub aufzubrechen, weil es dann auch natürlich ein bisschen entspannter am Flughafen ist oder auf der Autobahn. Hast du schon mal gemacht, Verena? Sei mal ganz ehrlich.
1: Da bin ich richtig langweilig, weil ich finde, man muss erstmal eine Sache so richtig zu Ende machen und dann macht man das Schöne.
0: Ich finde es gar nicht langweilig, ich finde es eigentlich sehr vorbildlich, muss man sagen.
1: Wirklich?
0: Und man muss dazu das ergänzen, ist auch keine gute Idee, das zu machen, Kinder aus der Schule zu nehmen, früher zu nehmen und in die Ferien zu starten, denn auch in diesen letzten Tagen herrscht ja immer noch eine Schulpflicht.
1: Ja, eben.
0: Benjamin Herrmann aus der 104.6 RTL Aktuell Redaktion. Was droht denn eigentlich, wenn man bei sowas erwischt wird?
2: Ey, das kann richtig, richtig teuer werden.
1: Oh,
0: echt? Ja,
2: bis zu 2.500 Euro
1: nicht
2: tatsächlich,
1: doch,
2: wenn man unentschuldigt fehlt oder eben, sagen wir mal, lügt, eine falsche Angabe macht, weshalb das Kind eventuell fehlt. Das wird richtig teuer. In den letzten Jahren hat übrigens sogar die Bundespolizei am BER gestanden, hat dann eben die Leute raussortiert, wo man sagt, ey, da könnten die Kinder schon noch in die Schule eigentlich gerade müssen.
1: Wirklich?
2: Also man riskiert da echt was.
1: Das ist ja ein Ding.
0: Gibt es denn Ausnahmen, wie man für seine Kids legal eine frühere Beurlaubung bekommt? Macht man da, kann man da irgendwas machen?
2: Ja, habe ich nachgeschaut und hat sich ein bisschen so angehört, wie wenn bei mir im Verein beim Fußballtraining der Grund für die Absage gesucht wird. Ist wirklich einfach, wenn eine Hochzeit ansteht, irgendwie von Verwandten oder von der Familie, dann kann man sich entschuldigen lassen, aber auch eben runde Geburtstage von Oma und Opa, das sind dann wirklich triftige Gründe, muss man aber auch beweisen können, dass das wirklich so ist.
0: Mhm. Also falls jetzt jemand drüber nachgedacht hat zu sagen, ich war bei der Hochzeit von Taylor Swift am Wochenende, würde ich nicht empfehlen, das muss man wie gesagt nachweisen können. Warum es sich tatsächlich aber lohnt, diese letzten Tage vor den Sommerferien nochmal in die Schule zu gehen, das hörst du um 7.35 Uhr.
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4: Moin, Tim Melzer hier. Mein Angebot zum Internationalen Tag des Kusses: ein Couscous-Salat mit oder ohne Zunge, als Hauptgang geschürzte Lippchen und als Nachtisch Schmatzgebäck mit Knutsch au Chocolat, direkt auf der Backe serviert. Mmh, lecker, lecker.
5: Ja, moin, hier ist Ina Müller. Also bei uns in der Kneipe kommt es oft vor, dass jemand seiner Frau einen Kuss gibt, auch wenn die zu Hause sitzt. Ja, weil in Hamburg ist man halt ein bisschen distanzierter.
6: Harald Glöckler hier. An meinen ersten Kuss kann ich mich gar nicht mehr erinnern. Das waren ja andere Zeiten und vor allen Dingen ganz andere Lippen.
7: Ja, hallo, hallo, ich bin Sibylle Badecki. Ja, also in Reality-Dating-Shows gibt es zwei Sorten von Küssen. Ja, trifft man sich zum ersten Mal, gibt es einen Begrüßungskuss. Kommt jemand Neues dazu, kriegt man schon einen Abschiedskuss.
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0: Jetzt haben wir es 6.38 Uhr rüber zu Commander Frank ins 104.6 RTL Verkehrslagezentrum. Du hast eine Unfallmeldung von der A113. Was ist da los?
8: Jan, es ist eine ungesicherte Unfallstelle auf der A113 immer noch, das Ganze Richtung BR. 50 Meter vor der Ausfahrt Spätstraße sind ein LKW und ein PKW zusammengefahren. Beide Pechvögel verhandeln gerade neben ihrem Auto über den Unfallhergang. Achtung, noch ungesichert, A113 Richtung BR, kurz vor der Spätstraße. Geblitzt wird nördlicher Berliner Ring im Dreikafeland, dann Hoppegarten, B1B5, die Frankfurter Chaussee hat Carla entdeckt. Dankeschön, schönen Start in die Woche und Gesundbrunnen auf der Behmstraße. Staus und Blitzer bitte an die 030 88484 110.
1: Und kurz zum Wetter.

0: Dann noch maximal 22 Grad, ist unbeständig, Wolken, Regen und so ein bisschen Sonne.
1: Gute Nachrichten heute Morgen. Nach 3 Wochen Baustelle fährt ab heute die S-Bahn im Berliner Südosten wieder. Also unbedingt ausnutzen, denn lange bleibt das leider nicht so. Hörst du gleich in RTL aktuell um 10 vor. 4.6.

0: Mit Leonie geht's in den Montagmorgen. Du hörst die 104.6 RTL Morgencrew. Berlins und Brandenburgs lustigste Morgenshow. 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

0: Jetzt ist es 6.45 Uhr, 7:15.
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0: Love it. Lady Gaga, Born This Way. 6 Uhr und gleich 50. Wir haben es 10 vor 7. Du hörst die 104.6 RTL Morgencrew.
1: Morgen.
0: Und Brandenburgs lustigste Morgenshow. Neu mit mir, Jan Lohan. Und ich muss mich kurz mal über was aufregen.
1: Okay, bitte.
0: Das ist ein krasses Ding, was da gerade bei der Fußball-WM passiert.
1: Ach
0: und
1: so.
0: Ich meine nicht, dass Brasilien heute Nacht rausgeflogen ist. Das entwickelt sich gerade zu so einem richtigen Polizskandal, weil Donald Trump scheinbar persönlich bei der FIFA angerufen hat, um eine rote Karte gegen einen US-Spieler aufheben zu lassen.
1: Unglaublich.
0: Das ist kein Spaß. Damit der dann heute Nacht nicht gesperrt ist, wenn die USA gegen Belgien spielt. Also wenn das wirklich stimmt, ne?
1: Ja.
0: Das ist eine harte Nummer.
1: Heftig. Ja, weder die FIFA noch das Weiße Haus, die haben sich bisher dazu irgendwie geäußert. Nur Donald Trump hat natürlich sofort was gepostet, als die FIFA die Rotsperre aufgehoben hat. Er schreibt bei Truth Social: Vielen Dank an die FIFA, dass sie das Richtige getan und eine große Ungerechtigkeit korrigiert hat.
0: Wenn ich aus Donald Trumps Wort Ungerechtigkeit höre, dann...
1: Ja, wirklich.
0: Aber also, eigentlich untypisch für ihn, ne? Wenn er wirklich für was verantwortlich ist, dann gibt er auch sofort damit an. Aber wenn das wirklich stimmt, dann ist das echt heftig. Also gerade für Fußballfans, ich bin ja auch einer,
1: auch
0: ich liebe den Sport, seitdem ich klein bin. Und wenn er jetzt so offen auf eine WM Einfluss genommen wird, ne, nur weil sich der FIFA-Boss nicht mit dem US-Präsidenten irgendwie es verscherzen möchte, dann wäre das schon bitter. Aber
1: kann
0: ich meine,
1: wahr sein.
0: Infantino, ne, der FIFA-Präsident, ist nochmal ein ganz eigenes Kapitel an Lächerlichkeit. Wie andere Fußballverbände auf diese Meldung reagieren und was Berlin und Brandenburg sonst noch so beschäftigt heute, jetzt von Benjamin Herrmann.
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3: 6.50 Uhr. Ich bin Benjamin Herrmann. Guten Morgen. Saubere Sache. Die Berliner Stadtreinigung reinigt ab sofort 100 weitere Parks und Spielplätze in der Hauptstadt. Der Fokus der Putzoffensive liegt auf stark besuchten Hotspots. Michael Bottlick.
4: Zigaretten, Scherben oder auch Spritzen, das gehört zu den Dingen, die die BSR immer wieder auf Kinderspielplätzen der Hauptstadt findet. Mit der Erweiterung sollen jetzt noch mehr von ihnen wieder zu Familien- und vor allem kinderfreundlichen Orten werden. Gleiches gilt auch für Parks. Die Reinigung umfasst jetzt 13% aller Berliner Grünanlagen. Die Bezirke sollen sich dadurch stärker auf die gärtnerischen Aufgaben konzentrieren können.
3: Gute Nachrichten für alle S-Bahn-Pendler heute Morgen. Im Berliner Südosten rollt alles wieder nach Plan. Altlinicke, Schöneweide und Baumschulenweg sind nach 3 Wochen wieder zurück am Netz. Aber die nächsten Bauarbeiten lauern schon. Jan Seifert.
5: Diese Woche nochmal auskosten, dass die S-Bahn rollt. Zum Start der Sommerferien werden etliche Linien zu Großbaustellen. Gleich ab 10. Juli zwischen Bornholmer Straße und Schönholz. Das dauert dann bis Mitte August. Zwischen Karow und Bernau wird bis Ende Juli gebaut. Und im August dann nochmal auf der Ringbahn zwischen Hermannstraße und Tempelhof. Und leider auch wieder im Südosten. Ab 18. August heißt es zwischen Schöneweide, Treptower Park und Neukölln dann wieder. Dieser Zug endet hier. Weiterfahrt im Ersatzverkehr.
3: 40% der Beschäftigten in Deutschland glauben nicht, dass sie ihren Job bis zur Rente durchhalten. Das zeigt eine Erhebung des DGB-Index Gute Arbeit. Besonders pessimistisch sind Beschäftigte in körperlich und mental belastenden Berufen. In der Sanitär- und Klempnerbranche rechnen 72% nicht mit einem Durchhalten. In der Krankenpflege sind es 71%. Dahinter folgen weitere Berufe im Handwerk, dem Baugewerbe und Erzieherinnen und Erzieher. DGB-Chefin Jasmin Fahimi nennt das einen bitteren Befund und fordert von der Regierung gesündere Arbeitsbedingungen statt eines höheren Renteneintrittsalters.
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3: Die Weltmeisterschaft hat ihren ersten großen Skandal. Donald Trump hat sich erstmals eingemischt und wie. Der US-Präsident hat persönlich bei FIFA-Chef Gianni Infantino angerufen, um die berechtigte Rotsperre des US-Stürmers Folarin Balogun aufheben zu lassen. Das berichten übereinstimmen The Athletic und die Nachrichtenagentur AP. Und die FIFA hat die Rotsperre tatsächlich aufgehoben. Balogun kann damit morgen früh im WM-Achtelfinale gegen Belgien spielen. Aber nicht nur die Belgier, auch die FIFA selbst und die UEFA haben jetzt Konsequenzen angekündigt. 104.6 RTL, immer 10 Minuten früher, auf den Punkt informiert.
6: 6.53 Uhr, guten Morgen. Ich bin Commander van Kelberg, live aus dem 104.6 RTL Verkehrslagezentrum. Wir haben einen neuen Spitzenreiter im Staugeschehen. Wir schauen nach Lichtenrade. Lichtenrader Damm. In beiden Richtungen staut es sich gerade hier im Bereich der Lichtenrader Chaussee. Statt einwärts sind es jetzt 15 Minuten mehr. Statt auswärts sind wir jetzt bei 6 Minuten. Im Kreuzungsbereich Lichtenrader Damm, Lichtenrader Chaussee hat es gerade gekracht, geblitzt. Wird in Neukölln auf der Sonnenallee, dann in Hoppegarten auf der B1, B5 und in Gesundbrunn auf der Behmstraße. Nina entdeckt. Dankeschön. Staus und Blitzer bitte an die 030 88484 110. 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
1: Guten Morgen. 14 Grad, maximal 22 Grad kriegen wir. Dicke Wolken, ab und zu ein Sonnenstrahl und so ab mittags besonders dann auch Regen. Morgen ist es den ganzen Tag regnerisch und bewölkt bei bis zu 23 Grad.

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1: Das neue Morgencrew-Spiel. Die erste Antwort ist Jan, wo du nur richtig liegst, wenn du die falsche Antwort gibst. Wie weit du kommst, gleich der Test um kurz nach 7.
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8: 6.57 Uhr.

0: Es ist 7 Uhr in Berlin, Berlin und Brandenburg. Du hörst die 104.6 RTL Morgencrew.
1: Morgen.
0: Berlins und Brandenburgs lustigste Morgenshow. Neu mit mir, Jan Lohan. Und auch in dieser Woche habe ich dir natürlich was mitgebracht. Ich schenke dir nämlich die begehrtesten Tickets Berlins. Und du suchst aus, wo du hin möchtest.
1: Marvin Jenisch aus Rudo. 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Und jetzt rufst du einfach nur noch zurück.
0: Ja, dann kriegst du die Tickets von uns nämlich geschenkt.
1: Genau.
0: 030 884 8484.

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1: Jetzt 7.04 Uhr. Guten Morgen.
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0: 104.6 RTL Morgen Crew. Hier ist Berlins und Brandenburgs lustigste Morgenshow. Neu mit mir, Jan Lohan, an diesem Montag.
1: Hallo.
0: Es geht rein in eine neue Woche und natürlich auch viele weitere neue Highlights, mit denen du ab sofort mit uns in den Morgen startest. Zum Beispiel geht's heute Morgen hiermit weiter.
2: Die erste Antwort ist Jan.
0: Schönen guten Morgen, lieber Christian aus Weißensee.
1: Hallo, guten Morgen.
3: Einen wunderschönen guten Morgen, ihr Lieben.
0: Wie sieht's denn bei dir diese Woche aus? Startest du auch in den Sommerurlaub, in den verdienten?
3: Das dauert noch ein, zwei Wochen, aber ein bisschen vorarbeiten und dann kann ich beruhigt langsam, ja, in den Sommerurlaub.
0: So, also Sommerurlaub ist noch ein bisschen hin, da geht's Verena und mir relativ ähnlich. Deswegen zocken wir an diesem Montagmorgen gemeinsam. Alles, was du machen musst, ist Fragen beantworten, allerdings an der falschen Stelle, das ist ganz wichtig.
1: Genau, Jan und ich stellen dir abwechselnd Fragen, 30 Sekunden lang, und du musst immer die Antwort auf die vorhergegangene Frage geben. Deswegen heißt das Spiel eben auch, die erste Antwort ist Jan, denn egal, was wir als erstes gleich fragen, du sagst Jan als Antwort, auf jeden Fall. Und die eigentliche Lösung ist dann die Antwort auf die nächste Frage.
0: Also zum Beispiel, ne, erste Frage, welcher Tag ist heute? Dann sagst du Jan. Zweite Frage, wen hat Taylor Swift am Wochenende geheiratet? Du sagst Montag und so weiter. Ich glaube, es versteht man, oder?
3: Ja.
1: So, ja. Okay, du bist voll drin. Sehr gut.
0: Das war nur eine Probe.
1: Also, ja, noch hast du nicht angefangen.
0: Du darfst logischerweise keinen Fehler machen, sonst ist das Spiel vorbei. Das erfordert ein bisschen Konzentration und das an einem Montag. Wir wünschen dir toi, toi, toi.
1: Ja.
0: Und diese Frage ist noch außerhalb der Konkurrenz. Bist du bereit?
3: Ja, das bin ich.
0: Sehr gut. Dann würde ich vorschlagen, werde ich den Timer einmal aufmachen.
1: Ja.
0: Dann läuft der Timer ab jetzt. Mit wem ist Heidi Klum verheiratet?
3: Jan.
1: Wie heißt der Clown von McDonald's?
3: Bill Kaulitz.
0: Der Nachname war richtig.
1: Der Bruder ist es, Tom Kaulitz.
0: Mit
1: Heidi Klum verheiratet.
0: Aber man hat gemerkt, es ist gar nicht so einfach hinterherzukommen. Ich finde, du hast dich trotzdem gut geschlagen. Ich hätte nicht mal den Nachnamen rausgekriegt, Christian.
3: Ich stand komplett auf dem Tor. Ich wollte erst noch Ziel sagen, aber das war ein paar Jahre her.
1: Das stimmt.
0: Das stimmt. Christian, dann vielen Dank trotzdem fürs Mitzocken. Und ich hoffe, wir hören uns irgendwann wieder in dieser Rubrik. Und dann hast du die nächste Chance, alright?
1: So sollte es sein.
3: Sehr
1: gut.
0: Dann habt eine schöne Woche.
1: Bis dann, ciao.
3: Danke dir auch. Ciao.
1: Die erste Antwort ist Jan. Wenn du auch mal mitspielen möchtest, anmelden per WhatsApp 030 884 8484. Nächste Runde nächsten Montag wieder um 6:55.
0: Ja, das Neueste aus dem 104.6 RTL Verkehrslagezentrum. Jetzt 7:11. Frank, wie hat sich die Unfallstelle in Lichtenrade entwickelt?
4: Jan, es bleibt bei dem Problem Lichtenrade Damm. Nämlich zwischen Großziedener Straße und Fehlingstraße haben wir jetzt eine Sperrung, Unfall und das auch noch im Baustellenbereich. Polizei ist inzwischen eingetroffen, es bleibt voll gesperrt und ich sehe, dass man hier über Großziedener Straße Alt-Lichtenrade umfahren kann. Das ist so die dichteste Umfahrung in diesem Bereich. Aber diese Strecke ist komplett voll. Ich schau mal, statt einwärts mit der Umfahrung liegen wir jetzt schon bei 26 Minuten Unfall auf dem Lichtenrader Damm zwischen Großziedener Straße und Fehlingstraße. Geblitzt wird auf dem nördlichen Berliner Ring im Dreikafeland, hat Lorenz entdeckt. Danke sehr. Staus und Blitzer, bitte an die 030 884 84110.
1: Und zum Wetter kurz. Es ist wechselhaft, wir haben Wolken, wir haben ein bisschen Sonne und auch Regen. Bis zu 22 Grad werden's.
0: Kurz vor den Ferien reinigt die BSR ab sofort 100 weitere Berliner Parks und Spielplätze, wo die Saubermacher neu unterwegs sind, gleich in RTL aktuell um 7:20 Uhr. Berlin.

0: Tame Impala, Dracula, die 104.6 RTL. Morgencrew Berlin und Brandenburgs lustigste Morgenshow, 7.15 Uhr haben wir es. Es ist, boah, wir schauen mal raus, hier in Richtung Kudamm, ein bewölkter Start in diese neue Woche. Aber die gute Nachricht, pünktlich zum Start der Sommerferien soll es ja ab Donnerstag dann auch wieder deutlich wärmer werden.
1: Ja, schön.
0: Das heißt dann für Freibad-Mitarbeiter vor allem jetzt die Ruhe vor dem Sturm. Ja. Genießt es.

0: der King of Pop, Michael Jackson, Beat It, 7.19 Uhr, du hast die 104.6 RTL Morgencrew. Berlins und Brandenburgs lustigste Morgenshow zum Start in diese neue Woche. Und da gab es am Wochenende, Verena, ein ganz besonderes Thema.
1: Natürlich, die große Hochzeitsfeier von Taylor Swift und Travis Kelce. 1000 Gäste waren dabei. Und natürlich auch jede Menge Stars. Camila Cabello kam zum Beispiel in einem knallroten Spitzenkleid. Mhm. Ed Sheeran und seine Frau Sherry Seaborn waren der absolute farbliche Hingucker. Er in einem knalltürkisen Anzug.
0: Ja.
1: Sie in einem knallorangenen Kleid. Außerdem war Hugh Grant da, Ethan Hawke, Brad Pitt und Bradley Cooper und noch ganz, ganz viele mehr. Und als Geschenk, finde ich auch sehr cool, hat jeder Gast so ein Stofftaschentuch bekommen, draufgestickt eine Textzeile aus Taylors Song Blank Space, So It's Gonna Be Forever.
0: Oh.
1: Und, geht noch weiter, ein Champagnerglas mit eingearbeiteten echten Diamanten.
0: Ach so, na ja,
1: hat sich
0: klar
1: durchaus gelohnt, da zu Gast gewesen zu sein.
0: Es wird teuer gewesen sein. Eine war nicht zu Gast, Beyoncé. Und was die während der Hochzeit von Taylor Swift Erstaunliches gemacht hat, müssen wir auch drüber sprechen. In der Stunde um 20 nach 8.
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3: 7.19 Uhr. Ich bin Benjamin Herrmann. Guten Morgen. Für mehr Sauberkeit auf Berlins Spielplätzen und in Parks hat die BSR ihre Putzoffensive ausgeweitet. Pünktlich zum Ferienstart übermorgen werden ab sofort 100 weitere Hotspots noch besser gereinigt. Michael Bottlick.
4: Zigaretten, Scherben oder auch Spritzen, das gehört zu den Dingen, die die BSR immer wieder auf Kinderspielplätzen der Hauptstadt findet. Mit der Erweiterung sollen jetzt noch mehr von ihnen wieder zu Familien- und vor allem kinderfreundlichen Orten werden. Gleiches gilt auch für Parks. Die Reinigung umfasst jetzt 13% aller Berliner Grünanlagen. Die Bezirke sollen sich dadurch stärker auf die gärtnerischen Aufgaben konzentrieren können.
3: Gute Nachrichten für Pendler im Südosten Berlins. Nach 3 Wochen Bauarbeiten fahren die S-Bahnen nach Altlinicke, Schöneweide und Baumschulenweg wieder. Die Freude hält allerdings nicht lange. Ab Freitag starten gleich mehrere Großbaustellen. Betroffen sind die Strecken zwischen Bornholmer Straße und Schönholz bis Mitte August, zwischen Karow und Bernau bis Ende Juli und auf der Ringbahn zwischen Hermannstraße und Tempelhof im August. Und auch der Südosten muss ab Mitte August wieder auf Ersatzverkehr zwischen Schöneweide, Treptower Park und Neukölln umsteigen. Im Bundeskabinett geht es heute um den Haushalt für das nächste Jahr. Finanzminister Lars Klingbeil hat die Milliardenlücke geschlossen, muss dafür aber rund 6,8 Milliarden Euro aus angespartem Geld nehmen. Durch einen neuen Kredit und hohe Ausgaben würden damit auch neue Schulden in Höhe von mehr als 200 Milliarden Euro entstehen. Für die Jahre danach klaffen weiterhin Milliardenlücken. Nach der Sommerpause berät der Bundestag den Haushalt. Verabschiedet werden soll er im Herbst.
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3: Die Fußball-WM hat ihren ersten großen Skandal und der ist weniger sportlich, sondern politisch. Die FIFA hat die Rotsperre gegen den besten Torjäger der USA bei der WM, Folarin Balogun, aufgehoben und hat davor offenbar Druck von US-Präsident Donald Trump bekommen. Diana Kramer.
5: Trump soll persönlich bei FIFA-Boss Infantino angerufen haben, berichten mehrere Medien. Überraschend hatte der Weltverband am Abend mitgeteilt, dass Balogun im WM-Achtelfinale gegen Belgien spielen darf. Die Rotsperre aus dem 16. Finale gegen Bosnien-Herzegowina wurde zur Bewährung ausgesetzt. Trump reagierte umgehend auf seiner Plattform Truth Social und schrieb: Danke FIFA, es sei eine große Ungerechtigkeit wieder gut gemacht worden. Auch wenn nicht bestätigt ist, dass er Einfluss genommen hat, der Vorfall schlägt hohe Wellen. Wenn da wirklich gemauschelt wurde, sei das verrückt, sagte etwa Jürgen Klopp bei Magenta TV.
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6: 7 Uhr und 23 Minuten. Guten Morgen, ich bin Commander Frank Hellberg, live aus dem 104.6 RTL Verkehrslagezentrum. 3 Unfälle sind reingekommen und eine davon ist noch ungesichert, die auf der A11. Für alle, die Richtung Berlin fahren, zwischen Werbelin und Finefort, Achtung, ungesicherte Unfallstelle. Dann Unfall in Kreuzberg auf dem Halleschen Ufer, Höhe Köthner Straße. Passierdauer ist hier hochgegangen auf 8 Minuten. Das ist eine Einbahnstraße, wird also satt mehr werden gleich. Und Lichtenrader Damm, hier hat es auch gekracht zwischen Großsiedner Straße und Fehlingstraße. Da ist ja auch noch die Baustelle. Hier ist die Passierdauer stadteinwärts hochgegangen auf 28 Minuten. Geblitzt wird in Charlottenburg auf der Kaiser-Friedrich-Straße, hat Manu entdeckt. Dankeschön und eine unfallfreie Fahrt. Staus und Blitzer bitte an die 030 88484 110. 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
1: Schönen guten Morgen, 14 Grad, 22 Grad maximal heute, dicke Wolken, etwas Sonne und besonders so ab der Mittagszeit dann auch Regen. Morgen bewölkt und regnerisch den ganzen Tag bei bis zu 23 Grad.
0: Und nur noch 2 Tage bis zu den Sommerferien in Berlin und Brandenburg. Was da noch alles passiert für die Kids? Wir kriegen hier gleich sehr, sehr süße Infos aus erster Hand um kurz nach 13:30.
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1: 7:26 Uhr, 4 Minuten vor 7:30. Yeah.

0: 7.32 Uhr.
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0: Mit der 104.6 RTL Morgencrew geht's in die neue Woche. Hallo an meinen Namen. Berlins und Brandenburgs lustigste Morgenshow. Countdown läuft zu den Sommerferien. Ist das nicht die beste halbe Woche für Schüler?
1: Absolut.
0: Ich hab's geliebt früher. Da passiert auch einfach nichts mehr. Ne? Nee. Also, es gibt keine Tests, keine Arbeiten, keine Hausaufgaben.
1: Voll entspannt.
0: Meistens ist der Lehrer dann mit dem großen Filmwagen ins Klassenzimmer.
1: Stimmt, das war das Beste.
0: Ferien, wir kommen gleich. Ist das heute auch noch so? Verena, wie ist bei deinem Sohn Kimi?
1: Ja, der ist ja 9 und die ziehen heute in einen neuen Klassenraum um. Das heißt, der geht mit Putzeimer zur Schule und Schwamm und die müssen jetzt sauber machen und umräumen und sowas. Ach,
0: das finde ich aber ganz sweet, muss ich sagen.
1: Auch nicht schlecht.
0: Wir kriegen die Infos aus erster Hand. Jetzt am Telefon ist nämlich Johanna aus Mariendorf. Guten Morgen.
1: Hallo Johanna.
2: Guten Morgen.
1: Hallo.
0: In welche Klasse gehst du eigentlich?
2: In die 1A.
0: In die 1A, die erste Klasse. Was passiert denn jetzt bei dir in der Schule noch so in den nächsten Tagen? Ich meine, Mittwoch gibt es Zeugnisse. Was macht ihr bis dahin?
2: Also heute ist bei mir wahrscheinlich noch ganz normaler Unterricht. Und morgen feiern wir ein Sommerfest. Und dann am Mittwoch, da bekommen wir unsere Zeugnisse. Und nach der dritten Stunde dürfen wir nach Hause oder in den Hort. Und wir fahren am Mittwoch nach der dritten Stunde ein großes Eis essen.
1: Oh, ist das toll.
0: Aber das hast du dir nach deinem ersten Zeugnis auch verdient.
1: Aber
0: freust du dich aufs Zeugnis oder sagst du, nee, mir ist egal, Hauptsache Sommerferien?
2: Mir ist beides wichtig.
0: Okay. Ich kann das nachvollziehen, ja.
1: Dann, Johanna, wünschen wir dir heute noch einen ganz tollen letzten richtigen Schultag und morgen viel Spaß beim Sommerfest und ganz viel Glück fürs Zeugnis.
0: Ja,
1: und ganz tolle
0: Glück.
1: Sommerferien natürlich.
0: Und ein leckeres Eis.
1: Ja, ganz wichtig.
2: Danke.
0: Ja, die Frage ist jetzt natürlich, Verena, wie machen wir es jetzt? Chili-Milli-Programm hier oder gehen wir nochmal weiter Vollgas?
1: Letztes Mal. Ja, Eis würde ich auch empfehlen für uns
0: Eis
1: eigentlich,
0: ist eine
1: oder?
0: Super Idee. Heute nach der Sendung erstmal ein Eis, das finde ich top. Wir bleiben unserem Stundenplan in jedem Fall treu. Jetzt unsere neue Comedy mit Berlins lustigsten Content-Creator Dominik. Der sagt nämlich ab, obwohl er gar keinen Termin hat. Hör mal.
3: Taxizentrale.
4: Hallo, ich wollte einmal anrufen und Bescheid sagen, dass ich jetzt gerne kein Taxi reservieren würde.
3: Okay, das können Sie natürlich.
4: Nee, ich meine kein Taxi, weil ich habe überlegt, mit dem Taxi zu fahren, aber der Weg ist jetzt nicht so weit und ich muss die 10.000 Schritte noch voll kriegen. Und ich wollte einfach Bescheid sagen, weil ich war halt am Überlegen, eins zu buchen, aber mach's jetzt doch nicht, für Ihre Planungssicherheit.
3: Und nun, also warum rufen Sie hier an, wenn Sie kein Taxi brauchen?
4: Also ich wollte einfach nur Bescheid sagen, dass Sie wissen, wer alles ein- und aussteigt, wer alles eins bucht und wer nicht, für die Planungssicherheit. Und dachte mir, ich sag Bescheid, weil ich war ja am Überlegen, eins zu holen, aber jetzt halt am Ende doch nicht.
3: Für die Planungssicherheit. Ja, schön, schön, schön. Gut, dass wir darüber geredet haben. So viel, so gut, so unwichtig. Schönen Tag dann noch, ne?
4: Ja, danke. Ihnen auch.
3: Auf Wiedersehen.
4: Tschüss.
3: Tschüss.
0: Sehr so, schön. Für deine Planungssicherheit schauen wir gemeinsam mit Frank auf die Straßen. Frank, du hast einige Unfallmeldungen heute Morgen. Wie sieht's denn jetzt gerade aus?
5: Jan, die A11-Unfallstelle wird immer noch als ungesichert gemeldet. Wir schauen mal hin hier. Das ist Richtung Berlin auf der A11 zwischen Werbelin und Finofort. Ungesicherte Unfallstelle. Dann haben wir immer noch die Unfallstelle in Kreuzberg, nämlich auf dem Halleschen Uferhöhe Köthnerstraße. Die passiert, aber ist hier hochgegangen auf 20 Minuten. Und eine gute Nachricht habe ich auch für alle, die in Lichtenrad unterwegs sind, Lichtenrader Damm zwischen Großhietner Straße und Fehlingstraße. Die Unfallstelle ist geräumt. Stau baut sich ein bisschen langsamer ab, weil da sind wir immer noch im Baustellenbereich, sind wir aber jetzt runter auf 5 Minuten. Geblitzt wird in Gesundbrunnen auf der Wehmstraße, hat Nina entdeckt. Dankeschön. Staus und Blitzer bitte an die 030 88484 110.
1: Und kurz zum Wetter. So ein Mixhammer aus Wolken, ein bisschen Sonne und auch Regen. Maximal 22 Grad werden's.
0: Berlin arbeitet am

0: Nächsten Groß-Event. Aktuell läuft ja die Tour de France und die soll 2029 dann bei uns in der Hauptstadt starten. Wie weiter die Planungen sind, hörst du gleich in RTL aktuell um 10 vor.
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0: 7.44 Uhr, du hast die 104.6 RTL Morgen Crew.
1: Hallo, morgen.
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0: 7 Uhr und
1: 51. 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
0: Neue Woche mit einem neuen Song für Hörer. Was haben wir heute Schönes, Verena?
2: Ronny aus Dessau hat uns eine Mail geschickt. Ich lese mal vor. Hi Morgen Crew, ich habe einen Agathe Bauer Song gefunden, nämlich in Lady Gagas Abracadabra.
0: Kennen wir alle, das ist der hier.
2: Und Ronny hört da gleich am Anfang, das erste Wort in der ersten Strophe ist ganz eindeutig Käsetoast.
0: Okay.
2: Ja, nicht schlecht. Immer nochmal.
0: Erste Wort, wenn ich in die Redaktion höre, auch immer das. Käsetoast. Also, die kann gar nicht anders
2: singen. Käsetoast.
0: Da wird Lady Gaga direkt zur Cuisine. Also, das geht nur bei Agathe Bauer. Danke dir, Ronny aus Dessau.
2: Jo. Wenn du uns auch eine lustige Songverhörerstelle schicken möchtest, dann einfach eine WhatsApp schicken: 030 8848484 oder schreib uns auf Insta oder bei TikTok.
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3: 7.52 Uhr. Ich bin Benjamin Herrmann. Guten Morgen. Berlin plant das nächste Großevent. Die aktuell laufende Tour de France soll 2029 in der Hauptstadt starten. Die offizielle Bewerbung dafür wurde jetzt eingereicht. Christian Haffmann.
4: Das hat Ex-Verteidigungsminister Rudolf Scharping am Rande der Tour in Barcelona bestätigt. Er ist Vorstandsmitglied der deutschen Kandidatur. Geplant ist ein Start in Berlin und den ostdeutschen Bundesländern Sachsen, Sachsen-Anhalt und Thüringen, 40 Jahre nach dem Mauerfall. Scharping sieht das als Chance, die Geschichte der deutschen Einheit zu erzählen. Mitbewerber sind Slowenien und Prag. Bis Ende des Jahres soll die Finanzierung stehen, auch mit Bundesmitteln.
3: Saubere Sache. Die Berliner Stadtreinigung reinigt ab sofort 100 weitere Parks und Spielplätze in der Hauptstadt. Der Fokus der Putzoffensive liegt auf stark besuchten Hotspots. Michael Buttlick.
5: Zigaretten, Scherben oder auch Spritzen, das gehört zu den Dingen, die die BSR immer wieder auf Kinderspielplätzen der Hauptstadt findet. Mit der Erweiterung sollen jetzt noch mehr von ihnen wieder zu Familien- und vor allem kinderfreundlichen Orten werden. Gleiches gilt auch für Parks. Die Reinigung umfasst jetzt 13% aller Berliner Grünanlagen. Die Bezirke sollen sich dadurch stärker auf die gärtnerischen Aufgaben konzentrieren können.
3: Die Suche nach dem richtigen Film oder der passenden Serie kostet viele jede Menge Zeit. Eine neue Studie zeigt, vor allem Jüngere verbringen oft fast 20 Minuten damit, sich für einen Stream zu entscheiden. Hochgerechnet sind das fast 5 Tage im Jahr. Männer suchen dabei im Schnitt etwas länger als Frauen. Fast 70% sagen aber, die Entscheidung fällt deutlich leichter, wenn sie vorher etwas über den Film oder die Serie gelesen haben.
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3: Die Fußball-WM hat ihren ersten großen Skandal und der ist weniger sportlich, sondern politisch. Die FIFA hat die Rotsperre gegen den besten Torjäger der USA bei der WM, Folarin Balogun, aufgehoben und hat davor offenbar Druck von US-Präsident Donald Trump bekommen. Diana Kramer.
6: Trump soll persönlich bei FIFA-Boss Infantino angerufen haben, berichten mehrere Medien. Überraschend hatte der Weltverband am Abend mitgeteilt, dass Balogun im WM-Achtelfinale gegen Belgien spielen darf. Die Rotsperre aus dem 16. Finale gegen Bosnien-Herzegowina wurde zur Bewährung ausgesetzt. Trump reagierte umgehend auf seiner Plattform Truth Social und schrieb: Danke FIFA, es sei eine große Ungerechtigkeit wieder gut gemacht worden. Auch wenn nicht bestätigt ist, dass er Einfluss genommen hat, der Vorfall schlägt hohe Wellen. Wenn da wirklich gemauschelt wurde, sei das verrückt, sagte etwa Jürgen Klopp bei Magenta TV.
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0: 7 Uhr und 55 Minuten. Guten Morgen, ich bin Commander Frank Hellberg, live aus dem 104.6 RTL Verkehrslagezentrum. Wir haben eine weitere ungesicherte Unfallstelle aus Brandenburg reingemeldet bekommen. Das ist die A11 Richtung Berlin, jetzt zwischen Finofurt und Lanke. Rechte Spur gesperrt, Standstreifen gesperrt. Und wenn ich jetzt hier auf die Monitore schaue, sehe ich, dass der Stau sich auch langsam aufbaut Richtung Berlin. Passieren aber liegt jetzt bei 5 Minuten und die ist genau in der Mitte zwischen Finofurt und Lanke Richtung Berlin. Und ungesichert wird mir noch gemeldet. Geblitzt wird Reinickendorf auf der Lindauer Allee, hat Ann-Christine entdeckt. Dankeschön, schön starten die Woche. Charlottenburg, Kaiser-Friedrich-Straße, Gesundbrunn, Behmstraße. Staus und Blitzer, bitte an die 030 8848 110. 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
2: RTL-Wetter. Guten Morgen, 15 Grad bis zu 22 Grad werden es. Mehr und mehr Wolken im Laufe des Tages und so ab der Mittagszeit ungefähr dann auch immer wieder Regen. Morgen um die 23 Grad, da insgesamt eher grau und nass.
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2: Voll gut.
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2: 7.58 Uhr. Morgen.
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2: 8 Uhr in Berlin, Berlin und Brandenburg. Es geht rein in eine neue Woche. Du hörst die 104.6 RTL Morgen Crew, Berlins und Brandenburgs lustigste Morgenshow. Mein Name ist Jan Lohan, ich bin der Neue mit an Bord. Und zum Start habe ich dir was mitgebracht. Und zwar die begehrtesten Tickets Berlins. Das Beste ist, du suchst aus, wo du hin möchtest.
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2: Also Katja Mandl aus Staaken. 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

0: 94.6 RTL Morgencrew Berlins und Brandenburgs lustigste Morgenshow. Ab sofort neu mit mir, Jan Lohan. Ich wünsche dir einen traumhaften Start in diese neue Woche. Und ich freue mich tatsächlich auf diese Woche sowieso schon. Wir haben ein riesen Highlight vor der Tür stehen.
1: Das
0: und ich
1: stimmt.
0: glaube, jeder kennt sie. Jeder ist mit ihnen in irgendeiner Form aufgewachsen und jetzt kannst du sie persönlich treffen. Ich sag nur...
2: Hex!
0: Du gewinnst bei uns nämlich diese Woche ein Meet and Greet mit Bibi und Tina.
1: Ja, das ist richtig toll. Wir reden hier wirklich vom echten Cast des Bibi und Tina Musicals. Die stehen persönlich auf der Bühne bei Geolino Live, das große Familienfestival am 25. Juli in den Gärten der Welt, wo unter anderem ja auch Leonie performen wird. Und du bekommst von uns nicht nur Familientickets für Geolino Live, sondern du gehst eben auch mit deiner ganzen Family Backstage und triffst den Cast des Bibi und Tina Musicals. Ist das cool?
0: Das ist ein wirklich schönes Highlight, um schon vor den Sommerferien bei seinen Kids zu punkten. Und alles, was du dafür tun musst, ist, das zauberhafteste Wettrennen aller Zeiten zu gewinnen.
1: Genau.
0: Das klingt groß, ist es auch. Du kennst ja vielleicht Hobbyhorsing, wo man so auf Steckenpferden durch die Gegend rennt und so tut, als wenn man wirklich reiten würde. Die Morgencrew setzt noch eins drauf und veranstaltet das weltweit erste Hobby-Hexing. Wer kann am schnellsten in Bibi Blocksberg-Stil auf einem Besen reiten?
1: Ja.
0: So frei nach dem Motto:
2: Flieg los, Kartoffelbrei!
0: Und zwar übermorgen.
1: Richtig.
0: Diesen Mittwoch. Bei uns am Kudamm.
1: Ja, es gibt eine offizielle Rennstrecke. Wir haben offizielle Rennbesen. Es gibt sogar offizielle Rennkommentatoren. Das sind Jan und ich.
0: Ja, da freue ich mich am meisten drauf, glaube ich.
1: Und das Einzige, was jetzt noch fehlt, sind die Rennteilnehmer. Und da kommst du natürlich ins Spiel.
0: Beziehungsweise alle Mamas und Papas. Also
1: richtig.
0: Wenn du sagst, meine Family und ich, wir haben nicht nur Bock auf Geolino Live, sondern wir wollen auch Bibi und Tina kennenlernen. 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
1: Ja, vor allem unser sportlicher Kommentar zu dem Besenrennen. 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Das wird sensationell.
0: Ich glaube, da wird Tom Bartels alt gegen aussehen. Ich sag's dir.
1: Absolut.
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0: Wir haben es 8.11 Minuten, schauen rüber zu Commander Frank ins 104.6 RTL Verkehrslagezentrum. Du hast, Frank, neue Nachrichten vom Unfall auf der A11.
3: Jan, wir wissen jetzt, was passiert ist. A11 Richtung Berlin zwischen Finofurt und Lanke. 4 Pkw sind verunglückt, 2 stehen davon in der Nothaltebucht, 2 stehen auf der rechten Seite, also haben wir nur noch eine Spur. Passierdauer liegt jetzt bei 12 Minuten und ich sehe auch zunehmend in diesem Bereich und das wird garantiert noch mehr werden. Geblitzt wird Hoppegarten, das ist die B1, B5, hat Carla entdeckt, danke sehr. Nördlicher Berliner Ring im Dreikafelland, Schöneberg auf der Kleiststraße. Staus und Blitzer, bitte an die 030. 88484110.
1: Und zum Wetter noch kurz. Wolken, so ein bisschen Sonne und auch Regen zwischendurch bis zu 22 Grad.
0: In 2 Tagen gibt's Zeugnisse, dann starten die großen Ferien bei uns in Berlin und Brandenburg. Und kurz davor reinigt die BSR ab sofort 100 weitere Berliner Parks und Spielplätze, wo die Saubermacher neu unterwegs sind, gleich in RTL aktuell um 8.20 Uhr.

0: hörst die 104.6 RTL Morgencrew Berlin zum Brandenburgs lustigste Morgenshow, 8.18 Uhr an diesem Montag. Es ist ein bewölkter Start in die Woche, aber dafür zumindest Wohlfühltemperaturen.
1: Stimmt.
0: Angenehme 22 Grad heute. Man wird also nicht gleich gegrillt, wenn man über den Gendarmarkt läuft.
1: Perfekt.
0: Guten Start für dich.

0: Two Colors, Heavy Metal Love, die 104.6 RTL. Morgen Crew Berlins und Brandenburgs lustigste Morgenshow. Wir haben es 8.20 Uhr. Zeit, um aufs Wochenende zurückzuschauen. Es gab ja eigentlich nur ein Thema.
1: Genau, die Hochzeit von Taylor Swift. Da haben sich alle drauf konzentriert, aber Beyoncé hat sich erstaunlicherweise gedacht.
0: Ach, wirklich?
1: Ja, perfekter Moment, um einfach mal unangekündigten Song rauszubringen. Morning Dew nämlich.
0: Okay.
1: Ja.
0: Groovy.
1: Warum nicht? Der Song ist nicht ganz neu, der ist aus dem Jahr 2013, bisher aber nicht veröffentlicht. Und er startet so ein bisschen den Countdown in Richtung 4. September, das ist Beyoncés Geburtstag. Und da wird sie ihr Album B-Day, das vor 20 Jahren rausgekommen ist, unfassbar übrigens vor 20 Jahren, nochmal neu veröffentlichen.
0: Sehr schön, na, dann sind wir gut vorbereitet, was so wichtig war im Netz für diese Woche. Und mehr Trends und Talkabouts morgen früh wieder um 6.20
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3: 8.20 Uhr. Ich bin Benjamin Herrmann. Guten Morgen. Berlin plant das nächste Großevent. Die aktuell laufende Tour de France soll 2029 in der Hauptstadt starten. Die offizielle Bewerbung dafür wurde jetzt eingereicht. Christian Haffmann.
4: Das hat Ex-Verteidigungsminister Rudolf Scharping am Rande der Tour in Barcelona bestätigt. Er ist Vorstandsmitglied der deutschen Kandidatur. Geplant ist ein Start in Berlin und den ostdeutschen Bundesländern Sachsen, Sachsen-Anhalt und Thüringen. 40 Jahre nach dem Mauerfall. Scharping sieht das als Chance, die Geschichte der deutschen Einheit zu erzählen. Mitbewerber sind Slowenien und Prag. Bis Ende des Jahres soll die Finanzierung stehen, auch mit Bundesmitteln.
3: Expertenbericht zum Berliner Stromausfall im Januar. Im Roten Rathaus legt heute eine vierköpfige Kommission ihren Bericht vor. Es geht vor allem darum, wie die Bevölkerung künftig besser vor solchen Ereignissen geschützt werden kann. Hintergrund des Blackouts war ein mutmaßlich linksextremistischer Brandanschlag auf eine Kabelbrücke in Steglitz-Zehlendorf. Rund 100.000 Menschen waren vom längsten Stromausfall in Berlin seit dem Zweiten Weltkrieg betroffen und mussten mitten im Winter bei Minusgraden tagelang ohne Strom und Heizung auskommen. Mit neuen Schulden soll heute das Bundeskabinett den Haushaltsentwurf für das nächste Jahr beschließen. Finanzminister Lars Klingbeil hat sich dafür im ARD-Sommerinterview gerechtfertigt und auch zu den jüngsten, teilweise umstrittenen Reformplänen der Regierung geäußert. Eine Zusammenfassung von Ronny Thorau.
5: Auch der Finanzminister hat offensichtlich mitbekommen, dass vor allem die geplante Krankschreibung ab dem ersten Tag viele Menschen aufregt. Klingbeil plädiert da jetzt für Pragmatismus in der Umsetzung.
6: Im Parlament und wenn das Gesetz vorliegt, muss man das sehr pragmatisch machen.
5: Dass die Reformen für Menschen auch Belastungen bedeuten, rechtfertigt Klingbeil damit, dass das eben die Folge von jahrzehntelangem Reformstau sei. Und die neuen Schulden, die sein Haushalt braucht, seien schon allein für die Aufrüstung gegen Russland nötig, so Klingbeil. Man könne sich gegen Putin nicht mit einer schwarzen Null verteidigen.
3: Für Heidelberg-Fans beginnen ab sofort wieder echte Festtage. In Brandenburg hat die Selbstpflücksaison begonnen. Unter anderem auf dem Jakobshof in Belitz sind die Felder jetzt geöffnet. Ein Kilo zum Selbstpflücken kostet 7,90 Euro. Im Supermarkt liegt der Kilopreis meist zwischen 15 und 18 Euro, wenn es nicht gerade im Angebot ist. Heidelbeeren gelten übrigens als echtes Superfood. Sie enthalten viel Vitamin C, E und B, sollen vor Krebs schützen und stärken das Immunsystem. 104.6 RTL, immer 10 Minuten früher, auf den Punkt informiert.
7: 8 Uhr und 24 Minuten. Guten Morgen, ich bin Commander von Kellberg, live aus dem 104.6 RTL Verkehrslagezentrum. Für alle, die jetzt gerade die Heerstraße stadteinwärts fahren wollen, Pannen-LKW in Spandau. Im Kreuzungsbereich Heerstraße, Wilhelmstraße einwärts. Der 7,5-Tonner blockiert die linke Spur, hat die Mahnleuchte aufgestellt und dann wird er dort offensichtlich etwas länger verweilen. Passierdauer ist ganz schnell hochgegangen hier auf 8 Minuten und ich sehe auch zunehmend, es fehlt eine Spur. Geblitzt wird Schöneberg auf der Kleiststraße, hat Tim entdeckt. Danke sehr, schönen Wochenstart. Dann Gesundbrunn-Behm-Straße und Charlottenburg auf der Kaiser-Friedrich-Straße. Staus und Blitzer, bitte an die 030 88484 110. 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
1: RTL-Wetter. Guten Morgen, 15 Grad, Wolken, ein bisschen Sonne und im Laufe des Tages auch Regen, 22 Grad werden es höchstens. Morgen bis zu 23 Grad, da ist es den ganzen Tag eher grau und auch nass.
0: Ja, wenn du mich fragst, ist das ein absoluter Skandal. Donald Trump hat bei der FIFA angerufen und gefragt, ob die vielleicht eine rote Karte für einen US-amerikanischen Spieler zurückgeben können.
1: Heftig.
0: Geht jetzt so weit, da hat sich sogar bald Bundestrainer Jürgen Klopp zugeäußert. Hören wir gleich rein, um kurz nach halb.
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1: 3 Minuten vor 8:30, 8:27 Uhr.

0: Alex Warren, Fever Dream, die 104.6 RTL Morgenshow hier.
1: Morgen.
0: Gleich 8:30 zum Start in die neue Woche. Es ist jetzt für mich Tag Nummer 6.
1: Stimmt, ja. Wie geht's dir?
0: Gut, danke. Ja, die Nachfrage, wie geht's dir?
1: Auch gut, läuft.
0: Es ist nach wie vor sehr spannend da draußen und nach wie vor kriegen wir auch viele Nachrichten per WhatsApp.
2: Nach der ersten Woche, Jan, ich finde ihn so witzig. Er hat so eine angenehme Stimme, als wäre er schon immer da. Er hat sich super integriert. Er macht einfach super viele Witze. Es ist einfach, ich glaube, er ist auch ungewollt manchmal sehr lustig. Einfach ein cooler Typ. Also er kommt sehr gut bei allen an.
0: Lisa, ich nehme das als Kompliment mit dem ungewollt witzig. Vielen, vielen Dank für diese Nachricht und dir einen guten Start in die neue Woche.

0: Frisch verheiratet, Taylor Swift und Elizabeth Taylor, 8.37 Uhr, du hörst die 104.6 RTL Morgencrew Berlins und Brandenburgs lustigste Morgenshow. So, jetzt stell dir mal vor, Joshua Kimmich fliegt bei der WM mit einer roten Karte vom Platz und Bundeskanzler Merz ruft beim FIFA-Chef an und sagt, hey Buddy, komm, mach mal keine Sperre, er ist ein wichtiger Spieler für uns und zack, verschwindet die Sperre.
1: Ja, das wär's ja.
0: Das kann man sich erstmal schwer vorstellen, weil wir ja längst rausgeflogen sind, aber es ist absurd, ne? Und genau so läuft es gerade bei einem USA-Spieler. Trump hat sich nämlich wohl eingemischt und tada, der Spieler darf heute Nacht auflaufen. Also mein Fußballherz, muss ich echt zugeben, schmerzt. Auch Jürgen Klopp sagt,
2: das ist unser Spiel, nicht deren Spiel. Das muss man einmal ganz kurz sagen.
0: Schön gesagt vom Bald-Bundestrainer Jürgen Klopp. Ja. Aktuell ist er noch Magenta-Experte. Donald Trump mischt also überall mit, aber bei unserem geliebten Fußball auch. Bei Schiedsrichterentscheidungen, was passiert als nächstes? Steht er mit auf dem Platz?
1: Oder bitte nicht.
0: Vielleicht wird er ja als Videoschiri live aus dem Weißen Haus eingeblendet. Das wäre es ja. Oh Mann, ey.
1: Jetzt erstmal weiter mit unserem Morgen-Crew-Kanzler. Wir hoffen mal, der ruft nicht bei der FIFA an.
3: Und jetzt Rambo Zambo eine Eilmeldung. Sie hören unseren Bundeskanzler.
4: Ja, meine Damen und Herren, ich möchte Sie ermuntern, in ein Freibad zu gehen, solange ich die Städte das noch bezuschussen lasse. Aus Sicherheitsbedenken setze ich mich ausnahmslos in das für mich extra abgesperrte Babybecken. Bei Beschwerden von zweijährigen Badegästen verweise ich selbstverständlich immer auf meine Bürgersprechstunde. Ich persönlich verzichte auf Sonnencreme. Ich halte mich stets im Schatten des Polizeihelikopters auf, der während meiner Anwesenheit dicht über dem Becken kreist. Ja, natürlich, lautstarke Jugendliche auf den Sprungtürmen sind unschön für das Stadtbild, aber ich weiß aus demografischen Untersuchungen, viele von ihnen waren auch mal jung. Und Freibad muss nicht immer Freizeit heißen. Aus der Autoindustrie kommen klare Signale, wir brauchen weniger Kfz-Meister, warum also nicht umschulen lassen zum Bademeister? Damit sind Sie am Beckenrand ja quasi ein One-Man-Aufsichtsrat. Schwimmen Sie ruhig ein, zwei Bahnen vor Ihrer Arbeit. So erfrischt haben wir dann die Wirtschaft auch Rambo-Zambo wieder in trockenen Tüchern. In diesem Sinne, ich mach mal so.
0: Wir haben es 8.39 Uhr, schauen rüber ins 104.6 RTL Verkehrslagezentrum. Kommander Frank, gleich zwei Meldungen hast du für uns vom östlichen Berliner Ring. Was ist da los?
5: Jan, als erstes Reifenplatzer A10 östlicher Berliner Ring, das Ganze Richtung Dreieck Spreeau, nämlich kurz hinter Hohenschönhausen, Reifenteile auf der Autobahn verteilt. Und dann bleiben wir gleich mal am Fokus dort. Das ist jetzt östlicher Berliner Ring in der Ausfahrt Hohenschönhausen, also Richtung Dreieck Barnim jetzt. Da steht ein Pannen-LKW auf dem Beschleunigungsstreifen und das natürlich sehr ungünstig. Gibt man gerade Gas, dann steht da vor einem ein LKW. Vorsichtig, geblitzt wird. Schöneberg, Gleisstraße hat Tim entdeckt. Danke. Staus und Blitzer, bitte an die 030 88484 110.
1: Und kurz zum Wetter noch, maximal 22 Grad, ist unbeständig, Wolken, Regen und so ein bisschen Sonne.
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Die 104.6 RTL Morgencrew, 8:43 Uhr haben wir es. Guten Start für dir. Heute Nacht gab es ja das erste Topspiel und wieder ist ein Favorit rausgeflogen bei der WM. Brasilien ist gegen Norwegen rausgeflogen. Mhm. Heute Abend dann ein nächstes Topspiel, das Achtelfinale zwischen Spanien und Portugal ab 21 Uhr im ZDF. Ja. Es sei denn natürlich, Donald Trump lässt da die Anstoßzeit verschieben. Also, wir müssen mal

0: Montagmorgen, du hörst die 104.6 RTL Morgen Crew. Berlins und Brandenburgs lustigste Morgenshow. Neu mit mir, Jan Lohan. Und ich lade dich zum Morgen Crew VIP Shopping ein. Im Alexa Shopping am Alexanderplatz. Bei uns in der Leitung ist jetzt Lisa aus Hoppegarten. Schönen guten Morgen.
1: Hallo Lisa.
2: Hey, guten Morgen. Guten Morgen.
0: Was steht denn bei dir auf dem Shoppingzettel? Was brauchst du gerade am meisten?
2: Oh, ich brauche tatsächlich noch mal ein paar Sommerkleider. Ich hoffe, der Sommer kommt ja noch mal zurück.
0: Ja, genau. Definitiv. Ja, na klar.
2: Ich habe nämlich letztens meine Sommersachen rausgeholt aus dem Schrank und habe mir gedacht, oh nee, also irgendwie
1: kenne ich
2: mal was Neues, ja.
0: Das habe ich jedes Jahr aufs Neue, um ehrlich zu sagen.
2: Dann, auch mit Kleidern?
0: Nee, mit Kleidern nicht. Nee, das, guter Konter, Lisa, nicht schlecht. Aber dann würde ich sagen, gehen wir beide schön shoppen am Samstag. Der 100-Euro-Gutschein fürs Alexa gehört dir. Glückwunsch.
1: Glückwunsch.
2: Ey, mega cool.
1: Mach dich bereit für ein einzigartiges Shopping-Erlebnis im Herzen von Berlin. Und ich empfehle dir wirklich, Lisa, bring Zeit mit. 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Also ganz, ganz, ganz viel Spaß.
2: Dankeschön.
0: Und ich kann schon mal spoilern, es gibt auch eine Kleinigkeit zum Anstoßen. Aber ich sag's ja nur.
1: Ja, muss ja.
0: Also, wir sehen uns Samstag um 11 Uhr. Ich freue mich.
2: Danke.
1: Ciao. 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
4: 8.52 Uhr. Ich bin Benjamin Herrmann. Guten Morgen. Die Tour de France soll 2029 in Berlin starten. Deutschland hat seine offizielle Bewerbung dafür jetzt eingereicht. Michael Bottlick über die Pläne.
5: Das hat Ex-Verteidigungsminister Rudolf Scharping am Rande der Tour in Barcelona bestätigt. Er ist Vorstandsmitglied der deutschen Kandidatur. Geplant ist ein Start in Berlin und den ostdeutschen Bundesländern Sachsen, Sachsen-Anhalt und Thüringen 40 Jahre nach dem Mauerfall. Scharping sieht das als Chance, die Geschichte der deutschen Einheit zu erzählen. Mitbewerber sind Slowenien und Prag. Bis Ende des Jahres soll die Finanzierung stehen, auch mit Bundesmitteln.
4: 4 von 10 Beschäftigten in Deutschland glauben nicht, dass sie ihren Job bis zur Rente durchhalten können. Das geht aus einer Auswertung des Deutschen Gewerkschaftsbundes hervor. Sabine Friedrich berichtet.
6: In körperlich und psychisch belastenden Berufen zweifelt daran sogar jeder Zweite. Die größten Zweifel gibt es im Bereich Sanitär und Heizung, bei Klempnern in der Kranken- und Altenpflege, im Hochbau und bei Erziehern. Ständiger Zeitdruck, Lärm oder lange Arbeitszeiten machen viele mürbe. Ein bitterer Befund mit Blick auf die Rentenreform findet die DGB-Chefin.
4: Die Suche nach dem richtigen Film oder der passenden Serie kostet viele jede Menge Zeit. Eine neue Studie zeigt, vor allem Jüngere verbringen oft fast 20 Minuten damit, sich für einen Stream zu entscheiden. Hochgerechnet sind das fast 5 Tage im Jahr. Männer suchen dabei im Schnitt etwas länger als Frauen. Fast 70% sagen aber, die Entscheidung fällt deutlich leichter, wenn sie vorher etwas über den Film oder die Serie gelesen haben.
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4: Die Fußball-WM hat ihren ersten großen Skandal und der ist weniger sportlich, sondern politisch. Die FIFA hat die Rotsperre gegen den besten Torjäger der USA bei der WM, Folarin Balogun, aufgehoben und hat davor offenbar Druck von US-Präsident Donald Trump bekommen. Diana Kramer.
7: Trump soll persönlich bei FIFA-Boss Infantino angerufen haben, berichten mehrere Medien. Überraschend hatte der Weltverband am Abend mitgeteilt, dass Balogun im WM-Achtelfinale gegen Belgien spielen darf. Die Rotsperre aus dem 16. Finale gegen Bosnien-Herzegowina wurde zur Bewährung ausgesetzt. Trump reagierte umgehend auf seiner Plattform Truth Social und schrieb, danke FIFA, es sei eine große Ungerechtigkeit wieder gut gemacht worden. Auch wenn nicht bestätigt ist, dass er Einfluss genommen hat, der Vorfall schlägt hohe Wellen. Wenn da wirklich gemauschelt wurde, sei das verrückt, sagte etwa Jürgen Klopp bei Magenta TV.
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0: 8 Uhr und 54 Minuten. Guten Morgen, ich bin Commander Frank Hellberg, live aus dem 104.6 RTL Verkehrslagezentrum. Und dann noch ein Liegenbleiber. Stadtring 100 Richtung Tegel im Tunnelbritz. Rechte Spur, da steht der PKW. Die Polizei sichert ihn gerade ab, ist gerade eingetroffen. Ja, und die Passierdauer, die ist schon mächtig. Das geht los am Tunnelbritz, an der Einfahrt dort bis hin zum Kreuz Schmargendorf. So zieht er sich in einer langen Schlange durch Richtung Tegel. Regel und die Passierdauer fast bei einer Dreiviertelstunde. Wow, das ist mächtig. Geblitzt wird Schöneberg-Kleiststraße, Timmendick. Dankeschön und hoffentlich eine staufreie Fahrt. Staus und Blitzer bitte an die 030 8848 110. 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
1: Guten Morgen, 16 Grad, 22 Grad höchstens heute. Erstmal kann immer noch so ein bisschen die Sonne rausblitzen, so ab der Mittagszeit besonders dann auch Regen. Morgen trüb und ziemlich regnerisch den ganzen Tag lang.

0: plus@hollandpark.de.
1: Wir haben heute Morgen wieder gezockt, das neue Morgencrew-Spiel. 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

0: 9 Uhr in Berlin, Berlin und Brandenburg. Du hast die neue 104.6 RTL Morgen.
1: Guten Morgen.
0: Berlins und Brandenburgs lustigste Morgenshow. Wir haben Montag, die Woche startet. 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

0: 404.6 RTL Morgen. Crew, hier ist Berlins und Brandenburgs lustigste Morgenshow. Neu mit mir, Jan Lohan, an diesem Montag.
1: Hallo.
0: Es geht rein in eine neue Woche und natürlich auch viele weitere neue Highlights, mit denen du ab sofort mit uns in den Morgen startest. Zum Beispiel geht's heute Morgen hiermit weiter.
2: Die erste Antwort ist Jan.
0: Schönen guten Morgen, lieber Christian aus Weißensee.
1: Hallo, guten Morgen.
3: Einen wunderschönen guten Morgen, ihr Lieben.
0: Wie sieht's denn bei dir diese Woche aus? Startest du auch in den Sommerurlaub, in den verdienten?
3: Das dauert noch ein, zwei Wochen, aber ein bisschen vorarbeiten und dann kann ich beruhigt langsam in den Sommerurlaub.
0: So, also Sommerurlaub ist noch ein bisschen hin, da geht's Verena und mir relativ ähnlich. Deswegen zocken wir an diesem Montagmorgen gemeinsam. Alles, was du machen musst, ist Fragen beantworten, allerdings an der falschen Stelle. Das ist ganz wichtig.
1: Genau, Jan und ich stellen dir abwechselnd Fragen, 30 Sekunden lang, und du musst immer die Antwort auf die vorhergegangene Frage geben. Deswegen heißt das Spiel eben auch, die erste Antwort ist Jan, denn egal, was wir als erstes gleich fragen, du sagst Jan als Antwort, auf jeden Fall. Und die eigentliche Lösung ist dann die Antwort auf die nächste Frage.
0: Also zum Beispiel, ne, erste Frage, welcher Tag ist heute? Dann sagst du Jan. Zweite Frage, wen hat Taylor Swift am Wochenende geheiratet? Du sagst Montag und so weiter. Ich glaube, es versteht man, oder?
3: Jan.
1: So, ja. Okay, du bist voll drin. Sehr gut.
0: Das war nur eine Probe.
1: Also, ja, noch hast du nicht angefangen.
0: Du darfst logischerweise keinen Fehler machen, sonst ist das Spiel vorbei. Das erfordert ein bisschen Konzentration und das an einem Montag. Wir wünschen dir toi, toi, toi.
1: Ja.
0: Und diese Frage ist noch außerhalb der Konkurrenz. Bist du bereit?
3: Ja, das bin ich.
0: Sehr gut. Dann würde ich vorschlagen, werde ich den Timer einmal aufmachen.
1: Ja.
0: Dann läuft der Timer ab jetzt. Mit wem ist Heidi Klum verheiratet?
3: Jan.
1: Wie heißt der Clown von McDonald's?
3: Bill Kaulitz.
0: Der Nachname
1: Fast
0: war richtig.
1: Der Bruder ist es, Tom Kaulitz. Heidi Klum verheiratet.
0: Aber man hat gemerkt, es ist gar nicht so einfach hinterherzukommen. Ich finde, du hast dich trotzdem gut geschlagen. Ich hätte nicht mal den Nachnamen rausgekriegt, Christian.
3: Ich stand komplett auf dem Tor. Ich wollte erst noch viel sagen, aber das war ein paar Jahre her.
1: Das stimmt.
0: Das stimmt. Christian, dann vielen Dank trotzdem fürs Mitzocken. Und ich hoffe, wir hören uns irgendwann wieder in dieser Rubrik. Und dann hast du die nächste Chance, alright?
1: So sollte es sein.
3: Sehr gerne.
1: Sehr gut.
0: Dann habt eine schöne Woche.
1: Bis dann, ciao.
3: Danke dir auch. Ciao.
1: Die erste Antwort ist Jan. Wenn du auch mal mitspielen möchtest, anmelden per WhatsApp 030 884 8484. Nächste Runde nächsten Montag wieder um 6:55.
0: Wir haben es 9:12 Uhr, schauen rüber ins 104.6 RTL Verkehrslagezentrum. Frank, steckt der PKW immer noch im Tunnelbritz?
4: Jan, wir schauen mal richtig rein und PKW ist weg. Der ist wieder flott, das ist erstmal gelöst, das Thema stand ja auf der rechten Spur Richtung Tegel. Aber der Stau macht mir echt Probleme heute Morgen. Wir sind immer noch fast bei einer Dreiviertelstunde. Also wenn man das Dreieck Neukölln erreicht hat, dann geht man sofort auf die Bremse, dann heißt es anstehen und dann zieht sich das Stück für Stück bis zum Kreuz Schmargendorf, eine Baustelle hinter der anderen. 45 wird einfach nicht weniger. Geblitzt wird Schöneberg-Gleisstraße, Friedrichshain-Rivaler-Straße hat Maria entdeckt, Dankeschön. Und auf dem nördlichen Berliner Ring im Dreieck Havelland. Staus und Blitzer, bitte an die 030 884 84110.
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1: Und zum Wetter kurz. Es ist wechselhaft, wir haben Wolken, wir haben ein bisschen Sonne und auch Regen, bis zu 22 Grad werden's.
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0: Bibi Rexha und Faithless, New Religion, du hast die 104.6 RTL Morgencrew, Berlins und Brandenburgs lustigste Morgenshow. Wir sind angekommen in Woche Nummer 2.
1: Stimmt.
0: Es war bis hierhin eine spannende Zeit mit dir, Verena, und mit euch, beziehungsweise dir da draußen. Wir haben auch viele Sprachnachrichten bekommen, unter anderem zum Beispiel von der Anke.
2: Hallo lieber Jan, ich wünsche dir einen richtig genialen Start bei 104.6 RTL. Ganz ehrlich, die Nachfolge von Anu anzutreten, ist wahrscheinlich alles andere als ein Spaziergang. Das sind echt riesige Fußstapfen. Aber ich bin fest davon überzeugt, dass du sie gar nicht wirklich ausfüllen musst, denn du bringst einen ganz eigenen Stil mit. Und genau das macht's spannend, gerade für uns Hörer. Deine Stimme sorgt jetzt schon morgens für gute Laune und macht das Aufstehen gleich ein bisschen leichter. Ich finde, du passt richtig gut in die Morgencrew. Und ich freue mich jetzt darauf, dich noch viele Jahre auf Sendung zu hören. Ich wünsche dir ganz viel Erfolg, jede Menge Spaß am Mikro und vor allem echt ganz viele unvergessliche Radiomomente. Ganz liebe Grüße, Anke aus Brandenburg an der Havel.
0: Oh, Brandenburg an der Havel, Anke, vielen Dank. Der erste schöne Radiomoment, der war genau jetzt gerade.

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0: Du hast die 104.6 RTL Morgencrew Berlins und Brandenburgs lustigste Morgenshow mit den Greatest Hits All Rise Blue. Ja, und nicht nur am Morgen gewinnst du ja bei uns die begehrtesten Tickets Berlins, auch nachher bei unserem Kollegen Chris am Nachmittag.
1: Genau.
0: Chris, erzähl mal.
2: Hi Chris. Ja, logisch, guten Morgen.
1: Hallo.
2: Ich habe Tickets für das Classic Open Air. Das startet ja am Donnerstag am Gendarmenmarkt. Und Tickets gibt's zu gewinnen heute Nachmittag bei mir und zwar um kurz nach vier.
0: Und ich glaube, in den Top 6 um 6 hast du bestimmt auch was Cooles, oder?
2: Ja, es geht in deine Hut, Jan, nach Potsdam und zwar in den Filmpark Babelsberg. Geil. Anime-Messe. Die Tickets habe ich dann nachher um 18 Uhr.
0: Na, wenn das nicht schlecht animiert einzuschalten.
3: Egal.
0: Bis am Nachmittag. Bis nur geht's los bei dir. Bis dann.
3: Bis später.

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1: 9.51 Uhr. Ich bin Benjamin Herrmann. Guten Morgen. Die Tour de France soll 2029 in Berlin starten. Deutschland hat seine offizielle Bewerbung dafür jetzt eingereicht. Michael Bottlick über die Pläne.
2: Das hat Ex-Verteidigungsminister Rudolf Scharping am Rande der Tour in Barcelona bestätigt. Er ist Vorstandsmitglied der deutschen Kandidatur. Geplant ist ein Start in Berlin und den ostdeutschen Bundesländern Sachsen, Sachsen-Anhalt und Thüringen 40 Jahre nach dem Mauerfall. Scharping sieht das als Chance, die Geschichte der deutschen Einheit zu erzählen. Mitbewerber sind Slowenien und Prag. Bis Ende des Jahres soll die Finanzierung stehen, auch mit Bundesmitteln.
1: Expertenbericht zum Berliner Stromausfall im Januar. Im Roten Rathaus legt heute eine vierköpfige Kommission ihren Bericht vor. Es geht vor allem darum, wie die Bevölkerung künftig besser vor solchen Ereignissen geschützt werden kann. Hintergrund des Blackouts war ein mutmaßlich linksextremistischer Brandanschlag auf eine Kabelbrücke in Steglitz-Zehlendorf. Rund 100.000 Menschen waren vom längsten Stromausfall in Berlin seit dem Zweiten Weltkrieg betroffen und mussten mitten im Winter bei Minusgraden tagelang ohne Strom und Heizung auskommen. Die Bundesregierung will heute den Haushaltsentwurf für das nächste Jahr beschließen. Finanzminister Lars Klingbeil plant mit Ausgaben von 555 Milliarden Euro und neuen Schulden von mehr als 200 Milliarden Euro. Zuletzt gab es noch eine Lücke im Haushalt. Die soll unter anderem mit höheren Tabak- und Alkoholsteuern sowie einer Abgabe auf Plastik geschlossen werden. Endgültig wird der Haushalt erst nach der Sommerpause im Bundestag beraten. KI-Fragen statt auf einen Arzttermin warten. Genau das würde jeder Zweite in Deutschland unter bestimmten Umständen tun. Im neuen Stada Health Report sagt außerdem auch jeder Zweite, dass er oder sie immer häufiger künstliche Intelligenz bei Gesundheitsfragen nutzt. 69% nennen Ärztemangel und lange Wartezeiten dabei als eines der größten Gesundheitsprobleme. Die Zufriedenheit mit dem Gesundheitssystem ist außerdem auf 63% gesunken. Vor der Corona-Pandemie lag sie noch bei 80%. Das Vertrauen in Ärzte bleibt aber weiterhin hoch. 87% wollen ihren Arzt lieber persönlich sehen. Die Suche nach dem richtigen Film oder der passenden Serie kostet viele jede Menge Zeit. Eine neue Studie zeigt, vor allem Jüngere verbringen oft fast 20 Minuten damit, sich für einen Stream zu entscheiden. Hochgerechnet sind das fast 5 Tage im Jahr. Männer suchen dabei im Schnitt etwas länger als Frauen. Fast 70% sagen aber, die Entscheidung fällt deutlich leichter, wenn sie vorher etwas über den Film oder die Serie gelesen haben. 104.6 RTL, immer 10 Minuten früher, auf den Punkt informiert.
3: 9:53 Uhr. Guten Morgen. Ich bin Commander Frank Hellberg, live aus dem 104.6 RTL Verkehrslagezentrum. Der Berufsverkehr hat sich durch die Straßen geschoben. Wir hatten eine Passierdauer von 45 Minuten auf dem Stadtring 100. Der hat sich jetzt ein bisschen erholt. Da sind wir auf 15 Minuten Richtung Tegel. Und einer schiebt sich aber in die andere Richtung. Das ist die Müggelheimer Straße in Köpenick. Da liegen wir jetzt bei 14 Minuten mehr. Das geht los ab der Pablo-Neruda-Straße bis hin zur Lang. Brücke. So sieht's aus in unserer Stadt. Geblitzt wird Reinickendorf-Residenzstraße, hat Lara entdeckt. Dankeschön. Dann in Friedrichshain auf der Rivaler Straße und Gesundbrunnen auf der Biemstraße. Staus und Blitzer bitte an die 030 88484 110.
4: RTL-Wetter. Morgen 17 Grad, immer dickere Wolken im Lauf des Tages, später dann auch Regen, 22 Grad werden es höchstens. Morgen um die 23 Grad, da ist es meist bewölkt und auch eher regnerisch, aber ab Mittwoch wird es dann besser.
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2: 10 Uhr hier bei uns in Berlin und Brandenburg. Hallo, ich bin's, Eileen, für Juliane bei der Arbeit. Juliane ist im wohlverdienten Urlaub und ich wünsche dir einen guten Montag. Wir powern uns durch den Arbeitstag durch und neu die 104.6 RTL Morgencrew. 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

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Ich hoffe, du hattest ein gutes Wochenende. Ich wünsche dir einen guten Start in den Arbeitstag heute am Montag. Und mal gucken, ob wir heute ein Hochzeitsfoto von Megastar Taylor Swift sehen. Im Netz gibt es auf jeden Fall schon den Brautstrauß zu sehen. Und anders als erwartet, gar nicht so glamourös. Gräser und rosa Blüten. Ich find's sweet. Jetzt Taylor Swift.

104.6 RTL, Berlins und Brandenburgs Hitradio. Für die Kids auf jeden Fall super Aussichten. Mittwoch, letzter Schultag, Sommerferien ab Donnerstag hier bei uns in Berlin und Brandenburg. Wir powern uns durch den Arbeitstag durch, gleich mit der brandneuen Single von Fastboy. Zuerst jetzt Michael Schulte.

0: Entdecke neue Musik auf 104.6 RTL, Berlin zum Brandenburgs Hitradio, die coolen Boys von Fastball, Beautiful Life und gleich unter anderem Ordinary, Chartstürmer Alex Warren und Sia spiele ich auch.
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0: 104.6 RTL, Berlin zu Brandenburgs Hitradio, Ferien-Countdown hier bei uns in Berlin und Brandenburg. Mittwoch gibt's Zeugnisse und unser jüngster Live-Coach bereitet uns darauf vor, wie Kids am besten die Noten erklären und wie Eltern reagieren sollten. Sehr süß, sehr lustig, Kimi, in der 104.6 RTL Morgencrew. Morgen früh schalt unbedingt ein um 6:55. Jetzt los, Capaldi.
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Gute Nachrichten von der Ringbahnbrücke über die A100. Sie wird pünktlich fertig, ohne Verzögerung. Wann der Eröffnungstermin ist, das erfährst du gleich um 10 vor bei 104.6 RTL aktuell. Jetzt BTS, Swim, die beste

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1: 10.50 Uhr. Ich bin Benjamin Herrmann. Guten Tag. Die neue Ringbahnbrücke auf der A100 liegt voll im Zeitplan. Wie der RBB berichtet, wird sie wie geplant in der ersten Hälfte des nächsten Jahres fertig. Die Eröffnung ist dann für den Sommer 2027 geplant. Der nächste Meilenstein steht kommendes Wochenende an. Ab Freitagmittag soll am S-Bahnhof Westkreuz ein Kran 320 Tonnen schwere Stahlteile über die Gleise heben und auf die Pfeiler legen. Deswegen fahren in diesem Abschnitt das ganze Wochenende lang keine S-Bahnen und auch der Fernverkehr ist behindert. Die Tour de France soll 2029 in Berlin starten. Deutschland hat seine offizielle Bewerbung dafür jetzt eingereicht. Michael Bottlick über die Pläne.
2: Das hat Ex-Verteidigungsminister Rudolf Scharping am Rande der Tour in Barcelona bestätigt. Er ist Vorstandsmitglied der deutschen Kandidatur. Geplant ist ein Start in Berlin und den ostdeutschen Bundesländern Sachsen, Sachsen-Anhalt und Thüringen 40 Jahre nach dem Mauerfall. Scharping sieht das als Chance, die Geschichte der deutschen Einheit zu erzählen. Mitbewerber sind Slowenien und Prag. Bis Ende des Jahres soll die Finanzierung stehen, auch mit Bundesmitteln.
1: Mit neuen Schulden soll heute das Bundeskabinett den Haushaltsentwurf für das nächste Jahr beschließen. Finanzminister Lars Klingbeil hat sich dafür im ARD-Sommerinterview gerechtfertigt und auch zu den jüngsten, teilweise umstrittenen Reformplänen der Regierung geäußert. Eine Zusammenfassung von Ronny Thurau.
3: Auch der Finanzminister hat offensichtlich mitbekommen, dass vor allem die geplante Krankschreibung ab dem ersten Tag viele Menschen aufregt. Klingbeil plädiert da jetzt für Pragmatismus in der Umsetzung.
4: Im Parlament und wenn das Gesetz vorliegt, muss man das sehr pragmatisch machen.
3: Dass die Reformen für Menschen auch Belastungen bedeuten, rechtfertigt Klingbeil damit, dass das eben die Folge von jahrzehntelangem Reformstau sei. Und die neuen Schulden, die sein Haushalt braucht, seien schon allein für die Aufrüstung gegen Russland nötig, so Klingbeil. Man könne sich gegen Putin nicht mit einer schwarzen Null verteidigen.
1: KI-Fragen statt auf einen Arzttermin warten. Genau das würde jeder Zweite in Deutschland unter bestimmten Umständen tun. Im neuen Stada Health Report sagt außerdem auch jeder Zweite, dass er oder sie immer häufiger künstliche Intelligenz bei Gesundheitsfragen nutzt. 69% nennen Ärztemangel und lange Wartezeiten dabei als eines der größten Gesundheitsprobleme. Die Zufriedenheit mit dem Gesundheitssystem ist außerdem auf 63% gesunken. Vor der Corona-Pandemie lag sie noch bei 80%. Das Vertrauen in Ärzte bleibt aber weiterhin hoch. 87% wollen ihren Arzt lieber persönlich sehen. 104.6 RTL, immer 10 Minuten früher, auf den Punkt informiert.
5: Hallo, ich bin Commander Frank Hellberg, live aus dem 104.6 RTL Verkehrslagezentrum und gerade wurde sie hingestellt, die neue Baustellenampel. Wo? Nämlich in Marzahn, nämlich auf der Allee der Kosmonauten zwischen Rienstraße und Herzbergteich. Da werden neue Straßenbahngleise verlegt und die Baustelle bleibt bis zum 7. September und die haben gerade angefangen. Hoffentlich gibt es eine lange Grünphase. Geblitzt wird Reinickendorf-Residenzstraße, hat Lara entdeckt. Dankeschön. Dann in Friedrichshain auf der Revaler Straße und Schöneberg auf der Kleiststraße. Staus und Blitze bitte an die 030 88484 110. 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
6: RTL-Wetter. 17 Grad haben wir aktuell dazu. Viele Wolken. Später gibt es dann auch Regen mit geringer Wahrscheinlichkeit, auch Gewitter. Bei 19 bis 22 Grad heute maximal. Nachts dann 17 bis 15 Grad. Und morgen wird es genauso wie heute. Viele Wolken, etwas Schauer bei 21 bis 24 Grad.
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2: 11 Uhr in Berlin und Brandenburg. Hallo, ich bin's, Eileen, für Juliane bei der Arbeit. Ich wünsche dir einen guten Montag und neu die 104.6 RTL Morgencrew. 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

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Bist du auch gerade at work und worauf freust du dich so? Ich freue mich gerade riesig auf morgen. Da gibt es nämlich hier bei uns ein Sommerfest bei der Arbeit. Leider ist das Wetter ja nicht so toll. Aber du kannst mich auch gerne mal anrufen und erzählen, wie schaut es bei dir aus? Gibt es da Sommerfeste bei der Arbeit? 030 88.

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0: heute gut durch bei der Arbeit mit 104.6 RTL, Berlins und Brandenburgs Hitradio und gleich mit Coldplay und auch Dominik Falk, die besten neuen Hits.
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2: Dominik Fey kommt aus Florida und er ist nicht nur Musiker, er spielt auch mit in der Erfolgsserie Euphoria und ist auch Schauspieler. Sein brandneuer Hit ist auf jeden Fall total lässig und lässt dich gechillt durch den Arbeitstag grooven. Brandneu, richtig gut. Dominik Fey, back.

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Jetzt Purple Disco Machine.

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1: Es ist 11.50 Uhr. Ich bin Benjamin Herrmann. Guten Tag. Saubere Sache. Die Berliner Stadtreinigung reinigt ab sofort 100 weitere Parks und Spielplätze in der Hauptstadt. Der Fokus der Putzoffensive liegt auf stark besuchten Hotspots. Michael Bottlick.
2: Zigaretten, Scherben oder auch Spritzen, das gehört zu den Dingen, die die BSR immer wieder auf Kinderspielplätzen der Hauptstadt findet. Mit der Erweiterung sollen jetzt noch mehr von ihnen wieder zu Familien- und vor allem kinderfreundlichen Orten werden. Gleiches gilt auch für Parks. Die Reinigung umfasst jetzt 13% aller Berliner Grünanlagen. Die Bezirke sollen sich dadurch stärker auf die gärtnerischen Aufgaben konzentrieren können.
1: Die neue Ringbahnbrücke auf der A100 liegt voll im Zeitplan. Wie der RBB berichtet, wird sie wie geplant in der ersten Hälfte des nächsten Jahres fertig. Die Eröffnung ist dann für den Sommer 2027 geplant. Der nächste Meilenstein steht kommendes Wochenende an. Ab Freitagmittag soll am S-Bahnhof Westkreuz ein Kran 320 Tonnen schwere Stahlteile über die Gleise heben und auf die Pfeiler legen. Deswegen fahren in diesem Abschnitt das ganze Wochenende lang keine S-Bahnen und auch der Fernverkehr ist behindert. Die Bundesregierung will heute den Haushaltsentwurf für das nächste Jahr beschließen. Finanzminister Lars Klingbeil plant mit Ausgaben von 555 Milliarden Euro und neuen Schulden von mehr als 200 Milliarden Euro. Zuletzt gab es noch eine Lücke im Haushalt. Die soll unter anderem mit höheren Tabak- und Alkoholsteuern sowie einer Abgabe auf Plastik geschlossen werden. Endgültig wird der Haushalt erst nach der Sommerpause im Bundestag beraten. Die Suche nach dem richtigen Film oder der passenden Serie kostet viele jede Menge Zeit. Eine neue Studie zeigt, vor allem Jüngere verbringen oft fast 20 Minuten damit, sich für einen Stream zu entscheiden. Hochgerechnet sind das fast 5 Tage im Jahr. Männer suchen dabei im Schnitt etwas länger als Frauen. Fast 70% sagen aber, die Entscheidung fällt deutlich leichter, wenn sie vorher etwas über den Film oder die Serie gelesen haben. Für Heidelberg-Fans beginnen ab sofort wieder echte Festtage. In Brandenburg hat die Selbstpflücksaison begonnen. Unter anderem auf dem Jakobshof in Beelitz sind die Felder jetzt geöffnet. Ein Kilo zum Selbstpflücken kostet 7,90 Euro. Im Supermarkt liegt der Kilopreis meist zwischen 15 und 18 Euro, wenn es nicht gerade im Angebot ist. Heidelbeeren gelten übrigens als echtes Superfood. Sie enthalten viel Vitamin C, E und B, sollen vor Krebs schützen und stärken das Immunsystem. 104.6 RTL, immer 10 Minuten früher, auf den Punkt informiert.
3: 11.53 Uhr, der 104.6 RTL Verkehrsreport. A100, Wilmersdorf Richtung Neukölln. Zwischen Detmolder Straße und Albuinstraße staut es sich über 2,5 Kilometer. Es dauert ungefähr 10 Minuten länger. Und A100, Neukölln Richtung Wilmersdorf. Zwischen Wechsstraße und Schmargendorf auch Stau über 1 Kilometer. Geblitzt wird in Marzahn auf der Allee der Kosmonauten und in Britz, Bukower Damm und auch in Schmargendorf auf der Forkenbeckstraße. Staus und Blitzer bitte melden unter 030 884 84 110. 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RTL-Wetter. 18 Grad haben wir aktuell und da ist er, der Regen. Heute gibt es viele Wolken, immer mal wieder Regenschauer bei 19 bis 22 Grad. Der Regen ist auf jeden Fall gut für die Natur. Nachts dann 17 bis 15 Grad und morgen wird es genauso wie heute. Wolken und etwas Schauer bei 21 bis 24 Grad.
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4: Ich bin auch mit Arno und der Morgencrew aufgewachsen. Ich bin selbst Berliner, wohne jetzt mittlerweile in Potsdam und fahre jeden Morgen mit dem RE1 zur Arbeit. Und zwar dem allerersten. Ich freue mich wirklich auf die kommende Zeit. Wir haben viel vorbereitet. 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
2: Kurz nach 12 Uhr Mittag hier bei uns in Berlin und Brandenburg. 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

0: 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Ines bei mir in der Show. Du bist auch bei der Arbeit, aber freust dich schon auf den Feierabend. Warum?
1: Ich arbeite im Bereich Arbeitsmedizin und bin halt viel unterwegs, mache viel Außendiensttätigkeiten.
0: Wow. Ja.
1: Genau. Und der Tag ist halt ähnlich vielleicht wie bei euch auch immer relativ lang. Und dann gehen wir halt gerne abends essen, damit

Eva auf 104.6 RTL, Berlin zum Brandenburgs Hitradio. Und wenn du jetzt richtig Power brauchst, montags ist ja immer alles so ein bisschen schwerer, gibt's gleich einen Hammer-Song. Entdecke neue Musik, bleib unbedingt dran. Hügel, Moving to the Sun. Verspreche ich dir, wirklich richtig gut. Zuerst Lola Young, Messi.

0: 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Gibt richtig Power. Hügel, Moving to the Sun. Und gleich unter anderem Teddy Swims und auch Robbie Williams.
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Montag mit 104.6 RTL Berlin zum Brandenburg-Hit-Radio Ferien-Countdown hier bei uns in Berlin und Brandenburg. Mittwoch gibt's Zeugnisse und unser jüngster Life-Coach bereitet uns darauf vor, wie Kids am besten die Noten erklären und wie Eltern reagieren sollten. Sehr süß, sehr lustig, Kimi, in der 104.6 RTL Morgen-Crew. Morgen früh um 5 nach 7.

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Jetzt Bibi Rexha und Faithless, New Religion, die besten neuen Hits.

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1: 12.51 Uhr, ich bin Philipp Ringel. Guten Tag. Mehr als 60 Maßnahmen gegen Mega-Blackouts. Berlins Stromnetz soll krisenfester werden. Mehrere Experten haben sich seit Januar deswegen an einen Tisch gesetzt. Einzelheiten hat jetzt der Senat vorgestellt. Innensenatorin Spranger sagt, die Gesetzesgrundlagen für solche Maßnahmen sind schon mal da.
2: Wir haben die Transparenzregeln geändert, dass der Ort von kritischer Infrastruktur nicht mehr so leicht herauszufinden ist. Wir haben im Berliner Datenschutzgesetz klargestellt, dass kritische Infrastruktur mit Videoüberwachung geschützt werden darf, ohne dass die sonst notwendigen Schilder darauf hinweisen. Wir haben der Polizei ermöglicht, im Fall von Taten gegen die kritische Infrastruktur von weitgehender Befugnis Gebrauch zu machen.
1: Und weitere Maßnahmen sollen folgen. Schon wieder Schüsse in der City. Diesmal hat es am Abend in Charlottenburg ganz in der Nähe vom Kudamm geknallt. Ein 27-Jähriger geriet offenbar mit einer Gruppe in Streit. Es flogen zunächst Beleidigungen. Dann fuhr die Gruppe ganz nah mit einem Auto an den 27-Jährigen heran, aus dem fielen Schüsse. Pures Glück, es war keine echte Waffe, sondern nur eine Schreckschusspistole, die mit Reizgas gefüllt war. Trotzdem, der junge Mann wurde unter anderem im Gesicht verletzt und musste behandelt werden. Gute Nachrichten von der neuen Ringbahnbrücke, denn die Arbeiten liegen offenbar im Zeitplan. Das hat jetzt der Chef des Projekts, dem RBB, gesagt. Bereits in der ersten Hälfte kommenden Jahres werden die Arbeiten soweit abgeschlossen sein. Eine Eröffnung ist ja für nächsten Sommer geplant. Demnächst steht der nächste große Bauabschnitt an. Ein riesiger Kran soll am S-Bahnhof Westkreuz Stahlteile über die Gleise heben und auf die Pfeiler ablegen.
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1: Riesenaufregung um einen möglichen FIFA-Skandal. Vor dem Achtelfinalspiel gegen Belgien darf ja ein US-Spieler doch wieder auf dem Platz stehen. Die FIFA hat seine Rotsperre aufgehoben, wahrscheinlich weil US-Präsident Trump bei FIFA-Boss Infantino angerufen hat. Und weltweit gibt's immer mehr, die sich jetzt zu Wort melden. Die UEFA hat bereits reagiert und jetzt auch DFB-Präsident Bernd Neuendorf. Thomas Thonfeld.
3: Neuendorf fordert vor allem eine schnelle Erklärung der FIFA. Der Eindruck, dass hier ein ranghoher Politiker Einfluss auf den Sport genommen hat, der müsse zügig und schlüssig ausgeräumt werden. Noch deutlicher wird der vermutlich neue Bundestrainer Jürgen Klopp, der bei Magenta sagt, wenn das wirklich Trump und Infantino miteinander ausgemacht haben, stellt das alles in Frage. Denn die rote Karte sei regelgerecht gewesen und vor allem eine Tatsachenentscheidung, was übrigens auch Englands Trainer Thomas Tuchel so sieht.
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4: 12.54 Uhr, der 104.6 RTL-Verkehrsreport. A100 Wilmersdorf Richtung Neukölln. Zwischen Detmolder Straße und Albuinstraße immer noch über 2,5 Kilometer Stau. Es dauert ungefähr 10 Minuten länger. Charlottenburg, die Dahlmannstraße, ist zwischen Siebelstraße und Kurfürstendamm in beiden Richtungen wegen eines Kraneinsatzes bis Dienstag, also bis morgen, gesperrt. Und geblitzt wird im Plenterwald auf der Köpenicker Landstraße, in Dahlem auf der Clayallee und in Charlottenburg Nord, Saatwinkler Damm. Staus und Blitzer bitte melden unter 030 884 84110. 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
4: 17 Grad jetzt, viele Wolken und draußen ist es nass. Immer mal wieder Regen heute und das Ganze bei 19 bis 22 Grad. Nachts dann 17 bis 15 Grad und morgen wird es genauso wie heute. Viele Wolken, etwas Schauer bei 21 bis 24 Grad maximal.
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kurz nach 13 Uhr hier bei uns in Berlin und Brandenburg. Hallo, ich bin's, Eileen für Juliane bei der Arbeit. 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

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Jetzt Holly Humberstone.

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3: Draußen ist ja gerade mehr Herbststimmung, aber der brandneue Song von Alesso und One Republic lässt uns direkt wieder vom Sommer träumen. Total schön, brandneu, melodischer Dance-Hit. In your eyes.

0: 104.6 RTL, Berlin zu Brandenburgs Hit Radio. Gleich wieder Chris am Nachmittag ab 14 Uhr.
1: Hallo. Hi, mit Regenjacke zur Show gekommen, bei dem Wetter. Aber ich habe nicht nur Regenjacke mitgebracht, ich habe auch Tickets mitgebracht. Einmal fürs Classic Open Air am Gendarmenmarkt. Die gibt es um kurz nach 16 Uhr bei mir in der Show zu gewinnen.
0: Oh, geil.
1: Und für die Anime-Messe im Filmpark Babelsberg. Die Tickets habe ich in den Top 6 um 6 nachher. Also,
0: wow.
1: Wer Bock auf coole Events hat, heute Nachmittag bei mir.
0: Das ist ein richtig schönes Programm, Chris. Ich möchte. Aber ich glaube, ich darf nicht, ne?
1: Ich glaube auch.
0: Okay, also bis Chris gleich. Am Nachmittag gleich ab 14 Uhr. Jetzt Dermot Kennedy.

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1: 13.50 Uhr, ich bin Philipp Ringe. Guten Tag. Mehr als 60 Maßnahmen gegen Mega-Blackouts. Berlins Stromnetz soll krisenfester werden. Mehrere Experten haben sich seit Januar deswegen an einen Tisch gesetzt. Einzelheiten hat jetzt der Senat vorgestellt. Innensenatorin Spranger sagt, die Gesetzesgrundlagen für solche Maßnahmen sind schon mal da.
2: Wir haben die Transparenzregeln geändert, dass der Ort von kritischer Infrastruktur nicht mehr so leicht herauszufinden ist. Wir haben im Berliner Datenschutzgesetz klargestellt, dass kritische Infrastruktur mit Videoüberwachung geschützt werden darf, ohne dass die sonst notwendigen Schilder darauf hinweisen. Wir haben der Polizei ermöglicht, im Fall von Taten gegen die kritische Infrastruktur von weitgehender Befugnis Gebrauch zu machen.
1: Und weitere Maßnahmen sollen folgen. Gute Nachrichten von der neuen Ringbahnbrücke, denn die Arbeiten liegen offenbar im Zeitplan. Das hat jetzt der Chef des Projekts, dem RBB, gesagt. Bereits in der ersten Hälfte kommenden Jahres werden die Arbeiten soweit abgeschlossen sein. Eine Eröffnung ist ja für nächsten Sommer geplant. Demnächst steht der nächste große Bauabschnitt an. Ein riesiger Kran soll am S-Bahnhof Westkreuz Stahlteile über die Gleise heben und auf die Pfeiler ablegen. Großer Waldbrand im Südwesten Frankreichs nahe der spanischen Grenze. Rund 10.000 Menschen sind bereits vor den Flammen geflüchtet. Das Feuer ist mittlerweile außer Kontrolle. Und das hat auch Folgen für die Tour de France. Zuschauer dürfen nicht an die Strecke, damit Rettungskräfte freie Fahrt haben. Auch in Griechenland und Portugal toben seit Tagen schwere Waldbrände.
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1: Riesenaufregung bei der FIFA-WM. Darum geht's. Vor dem Achtelfinalspiel zwischen den USA und Belgien darf ja ein US-Spieler wieder auf dem Platz stehen, weil die FIFA seine Rotsperre aufgehoben hat. Möglicherweise, weil zuvor FIFA-Boss Infantino mit US-Präsident Trump telefoniert hat. Auch DFB-Boss Neundorf hat sich jetzt zu Wort gemeldet.
3: Neundorf fordert vor allem eine schnelle Erklärung der FIFA. Der Eindruck, dass hier ein ranghoher Politiker Einfluss auf den Sport genommen hat, der müsse zügig und schlüssig ausgeräumt werden. Noch deutlicher wird der vermutlich neue Bundestrainer Jürgen Klopp, der bei Magenta sagt, wenn das wirklich Trump und Infantino miteinander ausgemacht haben, stellt das alles in Frage. Denn die rote Karte sei regelgerecht gewesen und vor allem eine Tatsachenentscheidung, was übrigens auch Englands Trainer Thomas Tuchel so sieht. Thomas Thonfeld, Sportredaktion.
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4: 13.53 Uhr, der 104.6 RTL Verkehrsreport. A100 Stadtring Richtung Treptow. Zwischen Detmolder Straße und Albuinstraße Stau. Es dauert ungefähr 20 Minuten länger. Und A100 Stadtring Richtung Treptow. Die Einfahrt Siemensdamm ist wegen zu hoher Verkehrsbelastung jetzt gesperrt. Geblitzt wird im Wedding, auf der Behmstraßenbrücke, im Plenterwald, auf der Köpenicker Landstraße und auch unter anderem in Dahlem auf der Kleiallee. Staus und Blitzer bitte melden unter 030 884 84110. 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
4: 17 Grad jetzt. Es ist richtig regnerisch und nass. Heute viele Wolken, immer mal wieder Regen. Und das Ganze heute bei maximal 19 bis 22 Grad. Auf jeden Fall ist der Regen gut für die Natur. Nacht 17 bis 15 Grad. Und morgen wird es genauso wie heute. Wolken und etwas Schauer bei 21 bis 24 Grad.
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2: 14 Uhr durch in Berlin, Berlin und Brandenburg. Ich bring dich durch diesen nassen Montag. Chris am Nachmittag hier, jetzt die nächsten 5 Stunden am Start. 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

0: Justin Timberlake auf 104.6 RTL Berlin zum Brandenburg-Hitradio. Chris am Nachmittag, ja, und Schulendspurt bei uns in der Hauptstadt. Hier ist Selina, gibt nochmal alles als angehende Lehrerin diese Woche.
1: Richtig, Mittwoch ist der letzte Schultag und dann geht's in die verdienten Ferien. Ich stecke noch mitten im Referendariat und habe jetzt meine Modulprüfung fertig.
0: Oh, ich dachte früher immer, das ist so entspannt, aber meine Schwester, die ist gerade fertige Lehrerin, also die ist gerade raus aus dem Ref in Niedersachsen, und was ich von der so mitbekommen habe, wie oft die nachts bis 4 Uhr am Schreibtisch saß und dann nach einer Stunde Schlaf zur Schule gefahren ist, da dachte ich dann so, oh, ich weiß, warum ich nicht Lehramt studiert habe.
1: Genau, deswegen freue ich mich jetzt auf die Ferien, da ein bisschen mehr Schlaf zu kriegen.
0: Hast du dir verdient.
1: Ja, danke.
0: Besten neuen Hits von mir hier, das ist Olivia Rodrigo mit der neuen Drop Dead.

Kamerad auf 104.6 RTL Berlin zum Brandenburg City Radio, der hat am Wochenende auf dem Festival in Wien gespielt, danach Backstage schön mit Nico Santos gespielt und nach dieser schwitzigen Bühnensession freuen die beiden sich doch jetzt bestimmt auch über diese Abkühlung hier, oder? 17 Grad und Regen. Ach, endlich mal durchschnaufen. Machen wir jetzt mit Mikey's Mind, Papa Ute.

0: 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Hier ist Berlin zum Brandenburg Fit Radio um 14.26 Uhr. 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Regen, regennasse Fahrbahn und Autofahren, das ist für viele anscheinend eine Herausforderung. Heute ploppen immer wieder kleinere Verkehrsunfälle auf. Das ist meist nichts Schlimmes, aber sorgt natürlich trotzdem für ein bisschen Stress. Zum Beispiel gerade Althohenschönhausen, Syrmondstraße betroffen, auch Lichtenberg-Landsberger Allee. Ich hatte eben auf dem Weg zum Sender hier auch auf der Heerstraße einen Unfall. Also ich nicht selbst, sondern ich bin dran vorbeigefahren, war auch so ein kleiner Blechschaden. Also das wird uns heute wahrscheinlich den ganzen Tag beschäftigen. Stau hält sich noch in Grenzen. Auf den meisten Strecken kannst du im Moment 5 Minuten oben drauf packen. Nur der Stadtring schluckt ein bisschen mehr. Da sind wir bei plus 15 Minuten. Das Ganze pro Richtung zwischen Jakob-Kaiser-Platz und ja, im Moment der Oberlandstraße. Und noch schnell raus nach Brandenburg. Achtung, die A9 habe ich Richtung Berlin zwischen Kleinmarzehn und Niemek. Da ein Unfall im Baustellenbereich. Und wir haben auch Probleme auf der A10 im östlichen Berliner Ring. Fahrt Richtung Dreieck-Barnim. Da scheint es einen Unfall gegeben zu haben im Baustellenbereich. Kurz hinterm Dreieck Spreeau. Es gibt Rückstau bis auf die südliche A10. Ungeblitzt wird in Westend auf der Heerstraße. Mariendorf, Altmariendorf und Charlottenburg-Otto-Suhr-Allee. Mehr Verkehr in einer halben Stunde und gleich habe ich Rihanna für dich.
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0: BTS mit Swim. Hier ist Berlin zum Brandenburgs Hitradio. 104.6 RTL und die Morgenshow ab sofort ja mit Jan Lohan.
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0: 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Und jetzt Purple Disco Machine mit Sophie and the Giants.

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Und endlich mal gute Nachrichten von der A100. Der Neubau der Ringbahnbrücke, der wird wohl tatsächlich, ich will es gar nicht aussprechen, pünktlich fertig. Mal kurz auf Holz klopfen hier. Wie der jetzt der aktuelle Stand ist, hörst du gleich. 10 vor 3, 104.6 RTL aktuell.

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1: 14.50 Uhr, ich bin Philipp Ringe, guten Tag. Gute Nachrichten von der neuen Ringbahnbrücke, denn die Arbeiten liegen offenbar im Zeitplan. Das hat jetzt der Chef des Projekts, dem RBB, gesagt. Bereits in der ersten Hälfte kommenden Jahres werden die Arbeiten soweit abgeschlossen sein. Eine Eröffnung ist ja für nächsten Sommer geplant. Demnächst steht der nächste große Bauabschnitt an. Ein riesiger Kran soll am S-Bahnhof Westkreuz Stahlteile über die Gleise heben und auf die Pfeiler ablegen. Mehr als 60 Maßnahmen gegen Mega-Blackouts. Berlins Stromnetz soll krisenfester werden. Mehrere Experten haben sich seit Januar deswegen an einen Tisch gesetzt. Einzelheiten hat jetzt der Senat vorgestellt. Innensenatorin Spranger sagt, die Gesetzesgrundlagen für solche Maßnahmen sind schon mal da.
2: Wir haben die Transparenzregeln geändert, dass der Ort von kritischer Infrastruktur nicht mehr so leicht herauszufinden ist. Wir haben im Berliner Datenschutzgesetz klargestellt, dass kritische Infrastruktur mit Videoüberwachung geschützt werden darf, ohne dass die sonst notwendigen Schilder darauf hinweisen. Wir haben der Polizei ermöglicht, im Fall von Taten gegen die kritische Infrastruktur von weitgehender Befugnis Gebrauch zu machen.
1: Und weitere Maßnahmen sollen folgen. Schon wieder Schüsse in der City. Diesmal hat es am Abend in Charlottenburg ganz in der Nähe vom Kudamm geknallt. Ein 27-Jähriger geriet offenbar mit einer Gruppe in Streit. Es flogen zunächst Beleidigungen. Dann fuhr die Gruppe ganz nah mit einem Auto an den 27-Jährigen heran, aus dem fielen Schüsse. Pures Glück, es war keine echte Waffe, sondern nur eine Schreckschusspistole, die mit Reizgas gefüllt war. Trotzdem, der junge Mann wurde unter anderem im Gesicht verletzt und musste behandelt werden. Mehr Geld vor allem für die Bundeswehr, mehr Schulden und Steuererhöhungen. Das sind die Eckpunkte für den Haushalt 2027. Das Bundeskabinett will den heute schon mal verabschieden. Und Finanzminister Klingbeil sagt, ohne neue Schulden geht es einfach nicht. Mehr von Tanja Wagner.
3: Man kann sich gegenüber Russland nicht mit einer schwarzen Null verteidigen, sagte Klingbeil am Wochenende in der ARD. Auch habe der Iran-Krieg die Wachstumshoffnung ausgebremst. Dass man da Rücklagen angeht, sei völlig normal. Dennoch sei der Haushalt verfassungskonform, die milliardenschwere Finanzlücke geschlossen. Gelingen soll das durch zusätzliche Einsparungen bei den Ressorts. Außerdem sollen Zuschüsse an Renten und gesetzliche Krankenversicherung zurückgefahren werden. Und eine neue Plastikabgabe und höhere Steuern auf Tabak und Alkohol sollen mehr Geld einbringen.
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4: 14.52 Uhr, der 104.6 RTL Verkehrsreport. Ja, herzlich willkommen im Feierabendverkehr. Ne? Vor den Ferien wollen viele nochmal ins Office, dazu die nassen Straßen, das sorgt für sehr viel Verkehr. Friedrichshain, Frankfurter Allee auswärts, schon 9 Minuten mehr ab Weberwiese, Petersburger Straße Richtung Landsberger Allee plus 11 Minuten. An Charlottenburg, Tegeler Weg, da fehlen ja Richtung Jakob-Kaiser-Platz Richtung 111 die beiden linken Spuren, da kommen 13 Minuten obendrauf ab Schlossbrücke. Dann A100, Baustelle auf dem Stadtring, schluckt 20 Minuten pro Richtung zwischen Oberlandstraße und Schmargendorf. Jetzt raus nach Brandenburg, eh schon voll in der Baustelle. Jetzt kommt noch ein Unfall dazu auf der A10 im westlichen Berliner Ring Richtung Hamburg. Da hat's gekracht zwischen Großkreuz und Föben. Linke Spur dicht plus 30 Minuten. Achtung, A13 Richtung Berlin, neuer Unfall zwischen Starkow und Barutmarkt. Das Ganze mit einem Gefahrgutfahrzeug. Also da extrem aufpassen, Feuerwehr rollt. Und Neuenhagen bei Berlin, da ein Unfall auf der Hauptstraße zwischen Jahnstraße und Professor-Zeller-Straße. Haben wir in beiden Richtungen eine Vollsperrung. Polizei Brandenburg ist da und leitet dich da weg. Gibnitz wird Westend, Heerstraße, Mariendorf, Altmariendorf, Charlottenburg, Otto-Suhr-Allee und Staus und Blitzer bitte wie immer an die 030 88484 110.
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4: Da mal ein bisschen durchlüften heute bei nur 18 Grad. Bleibt sehr grau, ziehen immer wieder Schauer durch aus dem Nordwesten. In der Nacht dann auch immer wieder nass. 17 bis 15 Grad. Morgen Dienstag bleibt's bedeckt. Immer wieder Regen mit dabei. Und dann ist bei 26 Grad.

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2: 15 Uhr ganz genau in Berlin und Brandenburg. Wir starten in diesem verregneten Montag Feierabend mit mir, Chris, am Nachmittag. 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

0: frisch verheiratet und bei mir mit dem besten neuen Hit in der Show, Taylor Swift, auf 104.6 RTL, Berlin zum Brandenburg Set Radio. Hier ist Chris am Nachmittag, jetzt mit Sophie, die ist auch schon ein bisschen nass geworden heute.
1: Also ich bin gerade aus dem Designer-Outlet zurückgekommen.
0: Oh, mit vollen Tüten oder mit leeren Tüten?
1: Ja, mit vollen Tüten, voll und ganz.
0: Sehr gut. Ey, dann fahr jetzt schon langsam da auf der B5. Ich fahre da auch oft hin, da wird ja super oft geblitzt. Also nicht, dass sich das jetzt gar nicht gelohnt hat, der Shopping-Trip.
1: Ja, genau.

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Und das ist Alex Vaughn, die besten neuen Hits hier. 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

0: Berlin zum Brandenburg-Radio um 15.23 Uhr und hier ist der 104.6 RTL Verkehrsreport. Es ist super voll im Feierabendverkehr bei uns in der Hauptstadt. A100, der Stadtring, der macht auf jeden Fall Stress und zwar in beiden Richtungen haben wir Stau vor der Engstelle am Dreieck Funkturm. Fahrtrichtung Wedding sind es im Moment 20 Minuten. In der Gegenrichtung von der A111 kommt plus 16 Minuten und dann gibt es natürlich nochmal dieses Problem wegen der Fahrbahnsanierung zwischen Albuinstraße und Innsbrucker Platz. Da haben wir jetzt in beiden Richtungen gute 25 Minuten mehr. Also Stadtring macht heute wirklich gar keinen Spaß. Jetzt raus nach Brandenburg. Achtung, die A13 Richtung Berlin. Unfall mit einem Gefahrguttransporter. Das Ganze zwischen Starkow und Barutmark dauert 47 Minuten länger. Und Neuenhagen bei Berlin, da hat es gekracht auf der Hauptstraße zwischen Jahnstraße und Professor-Zeller-Straße. Haben wir in beiden Richtungen eine Vollsperrung. Die Polizei ist vor Ort. Und die hat uns jetzt mitgeteilt, dass das Ganze bis 18 Uhr dauern soll. Also da muss was, Schwereres passiert sein leider. Neuenhagen bei Berlin, Hauptstraße voll gesperrt. Geblitzt wird Westend, Heerstraße, Mariendorf, Altmariendorf und Charlottenburg-Otto-Suhr-Allee. Mehr Verkehr in einer halben Stunde und gleich habe ich Robin für dich mit Dancing on My Own.
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1: Ey, wirklich, Regenwetter, perfekt für die Natur. Für den Sommerferienstart die Woche natürlich eher nicht so. Deswegen machen wir jetzt hier im Radio einfach Sommer für die nächsten 2 Minuten. Ich spiele dir neuen Beach-Sound aus Florida. Das ist Baby Doll. Dominik V.

0: Chinese Films mit dem besten neuen Hits, Mr. Know-It-All. 104.6 RTL, Berlin zum Brandenburgset Radio. Dicke Probleme auf dem Stadtring, 100 Richtung Wedding. Da ist ein Auto liegen geblieben im einspurigen Baustellenbereich Höhe Kaiserdamm. Axel?
1: Da stehen zwei Leute, die sind 10 Leute vorbei, aber die nächsten Autos sind Transporter und die werden da kaum vorbeikommen.
0: Na, deswegen dicker Stau-Update gleich nach 104.6 RTL aktuell um 10 vor 4. Und das sind Udo und Apache hier. Ja.

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2: 15.51 Uhr. Ich bin Philipp Ringel. Guten Tag. Damit Berlin nicht der Stecker gezogen wird, nach dem Mega-Blackout im Januar hat die City jetzt einen Fahrplan, um in Zukunft krisenfester unterwegs zu sein. Im sogenannten Resilienzbericht sind mehr als 60 Maßnahmen fürs Stromnetz aufgelistet. Vorhin wurde er vorgestellt. Darunter mehr Befugnisse für die Polizei und Kameraüberwachung auch ohne Hinweisschilder. Außerdem sollen Berlins Kabeltrassen nicht mehr öffentlich einsehbar sein, sagt der Regierende Kai Wegner.
3: Warum muss jeder sehen, wo unsere kritische Infrastruktur langläuft. Das lädt ja geradezu ein und das ist abgestellt. Aber wir müssen gucken, dass wir in so einem Krisen- und Katastrophenschutzfall alle zusammen funktionieren. Und deswegen glaube ich, ist das Thema Üben, Üben, Üben so wichtig, damit dann am Tag X Hand in Hand funktioniert.
2: Konkrete Maßnahmen unter anderem eine Kiezbox, die mobiles WLAN bei Stromausfall bereitstellt. Neues von der Ringbahnbrücke, die wird wahrscheinlich pünktlich fertig. Das hat jetzt der Projektchef dem RBB gesagt. Der Plan demnach in der ersten Hälfte des kommenden Jahres sollen die Arbeiten soweit durch sein. Starttermin für die neue Brücke ist dann der Sommer. Demnächst startet aber erstmal noch ein weiterer Bauabschnitt. Ein großer Kran wird am Bahnhof Westkreuz Stahlteile über die Gleise heben und auf Pfeiler packen. Schon wieder Schüsse in der City. Diesmal hat es am Abend in Charlottenburg ganz in der Nähe vom Kudamm geknallt. Ein 27-Jähriger geriet offenbar mit einer Gruppe in Streit. Es flogen zunächst Beleidigungen. Dann fuhr die Gruppe ganz nah mit einem Auto an den 27-Jährigen heran, aus dem fielen Schüsse. Pures Glück, es war keine echte Waffe, sondern nur eine Schreckschusspistole, die mit Reizgas gefüllt war. Trotzdem, der junge Mann wurde unter anderem im Gesicht verletzt und musste behandelt werden. Beschlossene Sache, für den Haushalt im nächsten Jahr gibt's zumindest jetzt schon mal im Bundeskabinett grünes Licht. Höhere Ausgaben und mehr Schulden sind ja eingeplant. Viel Geld soll etwa in die Verteidigung gehen. Insgesamt geht's um etwa 555 Milliarden Euro. Bei Husten, Schnupfen und Heiserkeit fragen viele mittlerweile nicht mehr ihren Arzt oder Apotheker, sondern KI. Eine neue Umfrage zeigt jetzt, 45% greifen für Gesundheitsfragen auf ChatGPT und Co. zurück. Vor allem, um mehr Infos über eine Diagnose zu bekommen oder um sich eine Zweitmeinung nach dem Besuch beim Arzt zu holen. Was die Umfrage auch zeigt, mit dem Gesundheitssystem in Deutschland sind immer mehr unzufrieden. Die größten Probleme, zu wenig Personal und zu lange Wartezeiten. 104.6 RTL. 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
4: 15.54 Uhr. Hier ist der 104.6 RTL Verkehrsreport und auf dem Stadtring brauchst du heute wirklich viel Geduld. Wir haben ja zum einen diese Baustelle zwischen Innsbrucker Platz und Albuinstraße. Fahrt Richtung Treptow im Moment plus 30 Minuten. In der Gegenrichtung geht schon Oberlandstraße los, zieht sich dann durch bis zum Kreuz Schöneberg. Passierdauer in dem Bereich ja bei guten 20 Minuten. Wenn du da gerade raus bist und weiterfährst auf der A100 Richtung Wedding, dann hängst du richtig dick im Stau und zwar ab Schmargendorf. Plus 51 Minuten. Was ist passiert? Wir haben einen Liegenbleiber, hat mir Axel ja eben reingemeldet. Ein VW Golf ist liegen geblieben in dieser einspurigen Baustelle zwischen Kaiserdamm und Spandauer Damm. Eben sind da noch ein paar Autos vorbeigekommen. Jetzt hängen da aber Transporter fest. Die sind zu breit, um den Golf zu überholen. Das heißt, wir müssen da jetzt warten auf die Autobahnpolizei oder einen Abschlepper. Vielleicht schleppt die Polizei den runter. Wenn nicht, dann dauert es noch länger, weil ein Abschlepper erst kommen muss. Also Passierdauer über 50 Minuten, Tendenz steigend. Da ist ein Golf liegen geblieben in der Baustelle. Und raus nach Brandenburg, Achtung A2 Richtung Berlin, zwischen Brandenburg an der Havel und Lenin. Da liegen Reifenteile auf der Fahrbahn. Genutzt wird Westend, Heerstraße, Mariendorf, Altmariendorf und Charlottenburg-Otto-Suhr-Allee. Staus und Blitzer bitte wie immer an die 030 8848 110.
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4: RTL-Wetter. 18 Grad nur, es bleibt sehr grau. Es gibt immer wieder Schauer aus Richtung Nordwesten. Also ein super nasser Montag. Ich hoffe, du warst nicht so doof wie ich und hast die Wäsche noch draußen hängen gehabt, weil die ist jetzt wieder nass geworden. Schade. Die Nacht, die wird dann auch sehr nass bei 17 bis 15 Grad. Morgen am Dienstag bleibt sehr bedeckt. Immer wieder Regen mit dabei und dann ist bei 26 Grad maximal Schluss.
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11: 16 Uhr gleich in Berlin, Berlin und Brandenburg. Ab geht's an diesem nassen Montag, Feierabend, mit mir natürlich Chris am Nachmittag. 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Ab sofort ja mit Jan Lohan. 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

Fritz, 104.6 RTL, Berlins und Brandenburgs Hitradio. 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Hier ist Taylor Swift, frisch verheiratet.

0: Jason Derulo auf 104.6 RTL Berlin zum Brandenburg Hit Radio. Also das Wetter ist im Moment noch nicht so im Sommerferienmodus, aber es wird besser zum Ende der Woche. Und Mittwoch geht's dann ja auch endlich rein in die Sommerferien. Jan Luan ist bei mir aus der 104.6 RTL Morgencrew.
1: Das Schlimmste ist ja, glaube ich, dass es am Mittwoch auch noch Zeugnisse gibt. Das war für mich als Schüler immer so ein großes Problem, ne?
0: Das blendet man immer gerne aus, ne?
1: Also ich wäre froh, wenn ich damals den jüngsten Life-Coach Berlins hätte, Kimi. Der gibt uns nämlich morgen Tipps, wie man die Noten am besten seinen Eltern erklärt und wie die auch reagieren sollten.
0: Das brauchen wir.
1: Sehr süß, sehr lustig. Also morgen um 5 nach 7 unbedingt die Morgencrew hören.
0: Sei dabei, Berlin zu Brandenburgs lustigste Morgenshow. Und jetzt Ray hier mit dem besten neuen Hit.

0: Das ist der Sorry I'm Here for Someone Else Typ, Benson Boone mit seiner neuen The Time of My Life. 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
1: Lena hier, hallo.
0: Ja, hier ist Chris am Nachmittag. Hey Lena.
1: Oh, ich freue mich.
0: Ich kann jetzt sagen, du erlebst deinen Berliner Kindle-Moment auf dem Classic Open Air am Gendarmenmarkt. Hier sind deine beiden Tribünentickets.
1: Ich freue mich, Mann. Das ist perfekt. Meine Kinder fahren nämlich in die Ferien. Ich bin alleine. Mega. Es ist passt so perfekt. Ich freue mich auf Wahnsinn.
0: Und du hast nicht nur ein Tribünenticket, du kriegst zwei Tribünentickets für das Berliner Konzerthighlight unter freiem Himmel vor dieser historischen Kulisse. Also ganz viel Spaß beim Classic Open Air. Ja?
1: Sensationell.
0: Und die nächste Gewinnchance, die gibt's dann morgen Nachmittag kurz nach 3 bei mir in der Show. Oder du schaust gleich mal auf den offiziellen Social-Media-Kanälen von Berliner Kindle vorbei. Da kannst du nämlich auch noch Tribünentickets gewinnen. Also ganz viel Spaß und schönen Feierabend dir, ja?
1: Ja, danke schön, Chris.
0: Jetzt 16.25 Uhr ist der 104.6 RTL Verkehrsreport. Und ich fange mal mit einer guten Nachricht an. Dieser Liegenbleiber im einspurigen Baustellenbereich, der ist weg. Also kein Golf mehr, der da steht. A100 Richtung Wedding jetzt wieder frei zwischen Kaiserdamm und Spandauer Damm. Der Stau löst sich langsam auf. Wo wir weiter Stress haben, ist natürlich diese Instandsetzungsarbeit auf der A100 in beiden Richtungen zwischen Albuinstraße und Innsbrucker Platz. Nochmal gute 20, 25 Minuten extra. Und Achtung, kommt gerade aus Tegel rein. An der sehr bescheidenen Stelle haben wir einen Ampelausfall. Seidelstraße, Höhe Holzhauser Straße. Das nervt jetzt im Feierabendverkehr. Da sind die Ampeln ausgeblitzt. Wird Westend, Heerstraße, Mariendorf, Altmariendorf, Unterlottenburg, die Otto-Suhr-Allee. Mehr Verkehr in einer halben Stunde und gleich habe ich den offiziellen Sommerhit für uns. Bringen uns vielleicht den Sommer auch zurück hier. Handtrix mit Golden in der Show.
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1: Hier ist Falk von Papalapap. 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

0: Hendrix, bring unser Sommerwetter hoffentlich zurück hier. Das ist 104.6 RTL Berlin zur Brandenburg Zentral Radio. Chris am Nachmittag auch im Auto bei Sophie jetzt. Die haut ihren, ja, Juli-Gehalt direkt in der ersten Woche beim Shoppen raus im Designer-Outlet, ne?
1: Ja, wirklich. Neues Geld da, gleich weg.
0: Direkt wegballern, verstehe ich doch. Aber da gibt's auch gute Sachen, muss man sagen. Ich falle auch oft hin.
1: Ja,
0: also,
1: jetzt haben die ganz viel Sales.
0: Ja, vor allem, ja, geht ja schon Sommer-Schlussverkauf fast los. Ne? Ja, Sommer gerade erst gestartet, direkt ein paar Schnäppchen machen, so muss das sein.
1: Genau.

Unboss 104.6 RTL Berlin zum Brandenburg-Radio. Also auf dem Stadtring brauchst du immer noch ganz viel Geduld in beiden Richtungen. Aber es gibt jetzt auch gute Nachrichten von der A100. Und zwar zum Neubau der Ringbahnbrücke. Was da los ist, hörst du gleich um 10 vor 5 in 104.6 RTL Aktuell. Jetzt die besten neuen Hits, Ali Hammerstone.

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1: 16.51 Uhr, ich bin Philipp Ringe, guten Tag. Neues von der Ringbahnbrücke, die wird wahrscheinlich pünktlich fertig. Das hat jetzt der Projektchef dem RBB gesagt. Der Plan demnach, in der ersten Hälfte des kommenden Jahres sollen die Arbeiten soweit durch sein. Starttermin für die neue Brücke ist dann der Sommer. Demnächst startet aber erstmal noch ein weiterer Bauabschnitt. Ein großer Kran wird am Bahnhof Westkreuz Stahlteile über die Gleise heben und auf Pfeiler packen. Damit Berlin nicht der Stecker gezogen wird. Nach dem Mega-Blackout im Januar hat die City jetzt einen Fahrplan, um in Zukunft krisenfester unterwegs zu sein. Im sogenannten Resilienzbericht sind mehr als 60 Maßnahmen fürs Stromnetz aufgelistet. Vorhin wurde er vorgestellt. Darunter mehr Befugnisse für die Polizei und Kameraüberwachung auch ohne Hinweisschilder. Außerdem sollen Berlins Kabeltrassen nicht mehr öffentlich einsehbar sein, sagt der Regierende Kai Wegner.
2: Warum muss jeder sehen, wo unsere kritische Infrastruktur langläuft. Das lädt ja geradezu ein und das ist abgestellt. Aber wir müssen gucken, dass wir in so einem Krisen- und Katastrophenschutzfall alle zusammen funktionieren. Und deswegen glaube ich, ist das Thema Üben, Üben, Üben so wichtig, damit dann am Tag X Hand in Hand funktioniert.
1: Konkrete Maßnahmen unter anderem eine Kiezbox, die mobiles WLAN bei Stromausfall bereitstellt. Schon wieder Schüsse in der City. Diesmal hat es am Abend in Charlottenburg ganz in der Nähe vom Kudamm geknallt. Ein 27-Jähriger geriet offenbar mit einer Gruppe in Streit. Es flogen zunächst Beleidigungen. Dann fuhr die Gruppe ganz nah mit einem Auto an den 27-Jährigen heran, aus dem fielen Schüsse. Pures Glück, es war keine echte Waffe, sondern nur eine Schreckschusspistole, die mit Reizgas gefüllt war. Trotzdem, der junge Mann wurde unter anderem im Gesicht verletzt und musste behandelt werden. Großer Waldbrand im Südwesten Frankreichs nahe der spanischen Grenze. Rund 10.000 Menschen sind bereits vor den Flammen geflüchtet. Das Feuer ist mittlerweile außer Kontrolle. Und das hat auch Folgen für die Tour de France. Zuschauer dürfen nicht an die Strecke, damit Rettungskräfte freie Fahrt haben. Auch in Griechenland und Portugal toben seit Tagen schwere Waldbrände. Shoppen auch am Sonntag und das überall, das fordern jetzt mehrere Handelsverbände. Das Verkaufsverbot am Sonntag im Einzelhandel sei im Online-Zeitalter nämlich komplett veraltet. Das sagt etwa der Chef des Handelsverbandes Berlin-Brandenburg. Die Bundesregierung will zumindest schon mal ein bisschen daran rütteln. Im nächsten Jahr sollen zum Beispiel die Öffnungszeiten von Bibliotheken und Bäckereien am Sonntag verlängert werden. 104.6 RTL immer 10 Minuten früher auf den Punkt informiert.
3: 16.54 Uhr, der 104.6 RTL Verkehrsreport und wir müssen mal schnell nach Köpenick. Da hat es einen Unfall gegeben, kommt gerade erst rein. Die Friedrichshagener Straße, die ist voll gesperrt zwischen Köpenick und Erkner, zwischen Pochanstraße und am Krusenick. Also da jetzt gerade ein Unfall, Feuerwehr ist mit der Polizei im Einsatz. Wir haben eine Vollsperrung im Bereich Köpenick-Friedrichshagener Straße. Ansonsten in der Stadt weiter super voll, der Stadtring A100 in beiden Richtungen schluckt nochmal gute 20 Minuten. Das Ganze zwischen Jakob Kaiserplatz und Oberlandstraße. Voll auch der Bereich rund um die Elsenbrücke, vor allem Fahrtrichtung Treptow. Wenn du aus Friedrichshain kommst, dann ist es da auf jeden Fall gut voll. Und raus nach Brandenburg, Achtung A10, nördlicher Berliner Ring Richtung Hamburg zwischen Mühlenberg und Bückenwerder. Da liegt immer noch ein Wohnmobil im Graben vom Unfall heute Mittag mit Fahrrädern, allem drum und dran. Das meldet mir Andreas gerade rein. Autobahnmeisterei ist immer noch da. Die warten wohl auf den Kran, also fahrt auf jeden Fall vorsichtig dran vorbei. Sind nämlich alle Spuren wieder offen. Dann Achtung, die 111 Richtung Charlottenburg. Da liegt Schaum. Was liegt da? Ich glaube, Styropor liegt da auf der Straße, ehrlich gesagt. Ich glaube, da ist irgendwie ein Fehler drin. Auf jeden Fall zwischen Hennigsdorf und Stolpe da gut aufpassen. Und das gleiche gilt für die B96 Richtung Reinickendorf zwischen Oranienburg Nord und Oranienburg Zentrum. Also vielleicht hat sogar der gleiche Laster verloren. Da auf jeden Fall gut aufpassen. Geblitzt wird Westend, Heerstraße, dann Mariendorf, Altmariendorf und Tempelhof, die Manteuffelstraße hat an Nino entdeckt. Staus und Blitzer, bitte an die 030 8848 4110.
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3: 19 Grad, es bleibt sehr grau. Ziehen immer wieder Schauer durch aus dem Nordwesten. Auch die Nacht größtenteils nass bei 17 bis 15 Grad. Morgen Dienstag bleibt es bedeckt. Immer wieder Regen mit dabei. Und dann bis 26 Grad.
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2: Kurz vor 17 Uhr in Berlin und Brandenburg. Erster Feierabend der Woche mit mir natürlich, Chris, am Nachmittag. 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

0: Das sind die besten neuen Hits hier von Olivia Rodrigo, The Cure. 104.6 RTL, Berlin zum Brandenburg Hit Radio. Chris am Nachmittag. Ja, erster Feierabend der Woche und Schulendspurt. Übermorgen geht's in die Sommerferien. Lena?
1: Ja, genau. Schulendspurt und vielleicht noch so zum Schulfest meiner einen Tochter, wenn ich mich aufraffen kann.
0: Das klingt auf jeden Fall nach großer Begeisterung.
1: Ich weiß nicht, in Falkensee regnet es. Ich weiß nicht, wie es in Berlin am Kudamm ist.
0: Ja, nee, hier regnet es auch. Es gibt immer wieder so auch trockene Momente, aber so richtig geil ist es

Coldplay, 104.6 RTL Berlins und Brandenburgs Hitradio. 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Und hier ist die neue BTS, hier ist Swim. Die besten neuen Hits. Swim.

0: Ray Jepsen. Sag Call Me Maybe. Hier ist Berlin zum Brandenburg-Radio um 17.24 Uhr, der 104.6 RTL Verkehrsreport. Und es gibt gute Nachrichten aus Köpenick. Friedrichshagener Straße ist nach diesem Unfall jetzt schon wieder offen in beiden Richtungen. Also da ist ja wieder freie Fahrt. Wo es noch sehr schleppend läuft, ist nach wie vor der Stadtring A100 in beiden Richtungen zwischen, ja, jetzt Schmargendorf und Oberlandstraße wegen der Fahrbahnsanierung. Plus 18 Minuten im Moment pro Richtung. Dann auch sehr voll Mitte der Bereich Heidestraße. Fahrt Richtung Norden, also Richtung Sellerstraße. Richtung Wedding hoch. Da kannst du auch gute 11 Minuten extra rechnen. Und schnell raus, Brandenburg A10, nördlicher Berliner Ring Richtung Dreieck-Barnim. Da hat es einen neuen Unfall gegeben. Zwischen Dreieck-Havelland und Oberkrämer. Linke und mittlere Spur ist gesperrt. Passiert aber im Moment noch unter 10 Minuten. Ungeblitzt wird Westend, Heerstraße, dann Mariendorf, Altmariendorf und Tempelhof-Manteuffischstraße hat Nino entdeckt. Danke dir. Mehr Verkehr in einer halben Stunde und gleich die besten neuen Hits in der Show. Kamerad mit dabei, Hack Yourself und ganz neue Musik aus Berlin von Fastboy.
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2: Yes. Boah, die sind schon voll im Festival-Vibe hier. Lukas und Felix sind gerade in ihrem kleinen Berliner Home-Studio und bereiten sich schon auf ihr Live-Set beim Perucaville nächste Woche vor. Die Nummer spielen sie dann bestimmt auch. Ist die ganz neue von Fastboy. Hier ist Beautiful Life auf 104.6 RTL.

Taylor Swift auf 104.6 RTL Berlin zum Brandenburger Radio. So, Tickets fürs Classic Open Air am Gendarmenmarkt habe ich ja eben schon rausgehauen, kurz nach 4 hier in der Show. Und gleich geht's, wie versprochen, zur Anime-Messe in den Filmpark Babelsberg. Tickets gewinnst du gleich bei mir in den Top 6 um 6 um 18 Uhr. Das hier ist Fritz Kalkbrenner, Musik aus der Hauptstadt. 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
1: 17.49 Uhr, ich bin Philipp Ringel, guten Tag. Endlich mal gute Nachrichten vom Stadtring, denn die Dauerbaustelle für die neue Ringbahnbrücke wird wohl pünktlich fertig. Das hat Projektchef Tim Beermann dem RBB gesagt. Jan Seifert.
2: Auf einen ganz genauen Termin will sich Beermann zwar noch nicht festlegen, aber irgendwann im Sommer nächsten Jahres soll die neue Ringbahnbrücke dann an den Start gehen. Immerhin, bis jetzt liegt man im Zeitplan. Die meisten Arbeiten sind wahrscheinlich im ersten Halbjahr kommenden Jahres abgeschlossen. Ein wichtiger Bauabschnitt steht aber jetzt erstmal noch bevor. Am Wochenende geht's los, dann werden große Stahlteile auf die Pfeiler gehoben. Dafür ist ein hunderte Tonnen schwerer Raupenkran im Einsatz. Für die Großaktion wird der S-Bahn-Verkehr am Bahnhof Westkreuz ab Freitagmittag für 3 Tage unterbrochen. Auch im Fernverkehr gibt es Einschränkungen.
1: Mehr als 60 Maßnahmen gegen Mega-Blackouts. Berlins Stromnetz soll krisenfester werden. Mehrere Experten haben sich seit Januar deswegen an einen Tisch gesetzt. Einzelheiten hat jetzt der Senat vorgestellt. Innensenatorin Spranger sagt, die Gesetzesgrundlagen für solche Maßnahmen sind schon mal da.
3: Wir haben die Transparenzregeln geändert, dass der Ort von kritischer Infrastruktur nicht mehr so leicht herauszufinden ist. Wir haben im Berliner Datenschutzgesetz klargestellt, dass kritische Infrastruktur mit Videoüberwachung geschützt werden darf, ohne dass die sonst notwendigen Schilder darauf hinweisen. Wir haben der Polizei ermöglicht, im Fall von Taten gegen die kritische Infrastruktur von weitgehender Befugnis Gebrauch zu machen.
1: Und weitere Maßnahmen sollen folgen. Beschlossene Sache, für den Haushalt im nächsten Jahr gibt es zumindest jetzt schon mal im Bundeskabinett grünes Licht. Höhere Ausgaben und mehr Schulden sind ja eingeplant. Viel Geld soll etwa in die Verteidigung gehen. Insgesamt geht es um etwa 555 Milliarden Euro. Bei Husten, Schnupfen und Heiserkeit fragen viele mittlerweile nicht mehr ihren Arzt oder Apotheker, sondern KI. Eine neue Umfrage zeigt jetzt, 45% greifen für Gesundheitsfragen auf ChatGPT und Co. zurück. Vor allem, um mehr Infos über eine Diagnose zu bekommen oder um sich eine Zweitmeinung nach dem Besuch beim Arzt zu holen. Was die Umfrage auch zeigt, mit dem Gesundheitssystem in Deutschland sind immer mehr unzufrieden. Die größten Probleme, zu wenig Personal und zu lange Wartezeiten. 104.6 RTL immer 10 Minuten früher auf den Punkt informiert.
4: 17.51 Uhr, der 104.6 RTL Verkehrsreport. So, die meisten sind schon zu Hause. Im Feierabend, Passierdauer geht auf allen Strecken bei uns in der Hauptstadt runter. Auf jetzt gute 5 Minuten extra, wenn du noch durch die Stadt musst. Wo es noch besonders voll ist im Moment, ist der Bereich Lichtenberg, Landsberger Allee, Stadt ein- und auswärts vom Weißenseer Weg. Nochmal gute 6 Minuten extra. Petersburger Straße Richtung Landsberger Allee in Friedrichshain schluckt auch nochmal gute 8 Minuten. Rund um Alex gut voll und auch Kreuzberg, Tempelhof Ufer bis zum Mehringdamm, das Ganze Richtung Hallisches Tor, auch da nochmal gute 7 Minuten mehr. Raus nach Brandenburg, da jetzt noch dicke Probleme auf der A10, nördlicher Berliner Ring Richtung Dreieck-Barnim. Zwischen Dreieck-Havelland und Oberkrämer haben wir einen Unfall und jetzt hat die Autobahnpolizei die A10 voll gesperrt in dem Bereich. Also wenn du kannst, dann wechsel am Dreieck-Havelland auf die westliche A10. Ansonsten hängst du da in dieser Vollsperrung fest. Geblitzt wird Westend, Heerstraße, Mariendorf, Altmariendorf und Tempelhof, Manteuffelstraße. Den hat Nino entdeckt. Staus und Blitzer, bitte an die 030 88484 110.
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4: 19 Grad, es bleibt auch jetzt am Montag Feierabend sehr grau und es zieht immer wieder Schauer durch aus dem Nordwesten. In der Nacht auch immer wieder nass bei 17 bis 15 Grad. Morgen Dienstag bleibt es bedeckt, auch immer wieder Regen mit dabei. Ein bisschen milder wird's, dann sind bis zu 26 Grad maximal drin.
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1: 18 Uhr in Berlin, Berlin und Brandenburg. Das ist der letzte Montagfeierabend vor den Sommerferien. Ich bin bei dir, Chris, am Nachmittag hier. Hi. 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Und jetzt die Top 6 um 6 mit Tickets für die Anime-Messe im Filmpark Babelsberg. Schick mir eine WhatsApp rüber, Kennwort Schartmann an 030-884-8484 und starten in den Top 6 um 6 Countdown natürlich mit Platz 6. Hier sind Kate und John. Turn the lights on.

Camper Cities. Self-Aware, die 5 in den Top 6 um 6. Hier ist 104.6 RTL, Berlin zum Brandenburg Radio. 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Kennwort Schadmann an 030 884 8484 und das ist die 4 im Countdown.

0: Run, Run, River, das ist David Guetta auf der 2 in den Top 6 um 6. 104.6 RTL Berlins und Brandenburgs Hitradio.
1: Ich glaub's nicht.
0: Hallo, ja, Chris. Doch. Hey, Kerstin.
1: Ich werd verrückt.
0: Für dich geht's zur Anime-Messe in den Filmpark Babelsberg.
1: Super, ich freue mich riesig. Oh, ist das schön, danke dir.
0: Komm mit uns ins Abenteuerland, komm mit uns ins Anime-Land vom 17. bis 19. Juli. Im Preis sind ja alle Programmpunkte, Shows, Konzerte, Disco und der Eintritt zum Filmpark Babelsberg natürlich enthalten. Kannst dich da freuen, unter anderem auf den japanischen Jahrmarkt mit Spielboden und japanischem Streetfood. Also ganz viel Spaß, ja, genieß es da.
1: Oh, super, danke, danke, danke.
0: Mehr Tickets unter animemesse.de oder morgen wieder bei mir in den Top 6 um 6 und das ist die 1 des Tages.

0: Dai, Shakira, Burner Boy, weiter auf der 1 in den Top 6 um 6. Hier ist Berlin zum Brandenburg City Radio um 18.21 Uhr gleich. Ja, 104.6 RTL Verkehrsreport. Es wird deutlich entspannter. Die meisten scheinen zu Hause zu sein. Wenn du noch ein bisschen extra Zeit brauchst, ist der Bereich rund um den Alexanderplatz, also Karl-Liebknecht-Straße, Karl-Marx-Allee, Mollstraße, Mühlendamm-Gertraudenstraße. Dann nochmal gute 5 bis 10 Minuten extra rechnen. Ansonsten ist natürlich auch der Stadtring weiter gut gefüllt. A100 in beiden Richtungen wegen dieser, ja, Fahrbahnsanierung zwischen Innsbrucker Platz und Albuinstraße. Nochmal gut 10 bis 15 Minuten extra. Und geblitzt wird auch noch ganz fleißig in Friedrichsfelde auf der B1-B5. Alt-Friedrichsfelde da langsam machen. Dann neu in Charlottenburg-Nord, Saatwinkler Damm und Tempelhof-Manteuffelstraße. Da hat mir Nino eben reingemeldet. Danke dir nochmal. Mehr Verkehr in einer halben Stunde und gleich habe ich einen Sommerhit hier bei dem grauen Montagswetter von Ugel. Neue Nummer heißt Move Into the Sun. Geht richtig nach vorne.
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0: macht direkt Bock auf Sommerurlaub in den Ferien, ne? Move into the Sun, entdecke neue Musik von Yücel. 104.6 RTL, Berlin zum Brandenburgset Radio. Chris hier auf dem Weg im Montagfeierabend. Ja, und die Schüler einer Hauptstadt freuen sich. Nur noch zweimal hin, ne, Lena? Endspurt ist ja immer sehr chillig.
1: Ach nee, Quatsch, da geht ja gar nichts mehr ab. Nee, nee, meine eine Tochter, die hat sogar gar keine Schule mehr, weil die 10 Klässler, die haben schon früher aufgehört.
0: Ach so.
1: Also die schläft aus. Und jetzt heißt es nur noch für die jüngere Tochter, denn und dann ist auch gut. Also alles ganz entspannt.
0: Ja, also Ferien vor den Ferien. Schüler müsste man nochmal sein, ne? Was denkst du jetzt? The Reason.

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0: Taylor Swift, 104.6 RTL, Berlin zum Brandenburg-Radio. Freude und Trauer zugleich, hätte ich fast gesagt, diese Woche. Es gibt nämlich Mittwoch nicht nur große Sommerferien, es gibt leider auch die Zeugnisse.
1: Ja,
0: Januar, neu bei uns in der 104.6 RTL Morgenshow. Wie war es bei dir so Zeugnistag? Hast du dich gefreut oder eher?
1: Ja, ich bin froh, dass ich mich hier nicht mit Zeugnissen bewerben musste, sage ich dir.
0: Das war
1: das geht für mich aber auch. Ja, und ich bin ganz froh, dass wir morgen dann den jüngsten Live-Coach Berlins haben, Kimi. Ja. Der gibt nämlich nicht nur Schülerinnen und Schülern Tipps, wie man sich verhält, sondern auch Eltern, wie sie darauf reagieren sollten. Ich glaube, das muss jeder gehört haben, morgen um 5 nach 7.
0: Sei dabei in Berlins und Brandenburgs lustigster Morgenshow. Und das hier ist Ed Sheeran.

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1: 18.51 Uhr, ich bin Philipp Ringel, guten Abend. Endlich mal gute Nachrichten vom Stadtring, denn die Dauerbaustelle für die neue Ringbahnbrücke wird wohl pünktlich fertig. Das hat Projektchef Tim Beermann dem RBB gesagt. Jan Seifert.
2: Auf einen ganz genauen Termin will sich Beermann zwar noch nicht festlegen, aber irgendwann im Sommer nächsten Jahres soll die neue Ringbahnbrücke dann an den Start gehen. Immerhin, bis jetzt liegt man im Zeitplan. Die meisten Arbeiten sind wahrscheinlich im ersten Halbjahr kommenden Jahres abgeschlossen. Ein wichtiger Bauabschnitt steht aber jetzt erstmal noch bevor. Am Wochenende geht's los, dann werden große Stahlteile auf die Pfeiler gehoben. Dafür ist ein hunderte Tonnen schwerer Raupenkran im Einsatz. Für die Großaktion wird der S-Bahn-Verkehr am Bahnhof Westkreuz am Freitagmittag für 3 Tage unterbrochen. Auch im Fernverkehr gibt es Einschränkungen.
1: Der Mega-Blackout im Januar hat's vorgemacht. Auf Krisen und Katastrophen ist Berlin gar nicht wirklich vorbereitet. Das zeigt jetzt der Bericht einer Expertenkommission. Tanja Wagner.
3: Ohne Strom und Heizung und das mitten im Winter. Der Terroranschlag vom Januar sei ein Weckruf für Berlin und andere Städte. Denn er legte eine ganze Reihe von Schwachstellen offen. Von unzureichender Kommunikation mit den Menschen in der Stadt bis hin zu einer mangelhaften Notstromversorgung. Berlin sei bei der Bewältigung der Lage an seine Belastungsgrenze gekommen, heißt es von der Kommission. Sie forderte, ein Krisenzentrum aufzubauen, welches alles koordiniert. Außerdem sollten Notfallübungen mit der Bevölkerung abgehalten werden.
1: Mehr Geld für Straßen, Schienen und vor allem für die Bundeswehr. Die Bundesregierung hat den Haushalt für das kommende Jahr auf den Weg gebracht. Im Bundeskabinett gab es schon mal grünes Licht. Insgesamt sind Ausgaben von etwa 555 Milliarden Euro eingeplant. Das sind über 30 Milliarden mehr als jetzt. Und es kommen auch mehr Schulden dazu. Mehr als 200 Milliarden Euro. Und um das auszugleichen, sind auch neue Steuern geplant bei Alkohol und Tabak.
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1: Riesenaufregung bei der Fußball-WM in den USA, Kanada und Mexiko. Denn jetzt ist klar, bei der umstrittenen Entscheidung, einen US-Spieler vor der Achtelfinalpartie gegen Belgien von seiner Rotsperre zu befreien, hatte US-Präsident Donald Trump seine Finger im Spiel. Trump selbst hat bei FIFA-Boss Infantino angerufen und sich über die Rotsperre beschwert. Seitdem hagelt es Kritik. Die UEFA bezeichnete die Entscheidung etwa als beispiellosen und nicht zu rechtfertigen Vorgang. 104.6 RTL, immer 10 Minuten früher auf den Punkt informiert.
4: 18.53, der 104.6 RTL Verkehrsreport. Achtung, wir haben eine Gefahrenstelle in Mitte. Die Gormannstraße ist in beiden Richtungen voll gesperrt jetzt zwischen Torstraße und Corinerstraße. Dann haben wir einen Ampelausfall in Tegel. Achtung, Holzhauser Straße, Ecke Berliner bzw. Seidelstraße. Und da hat mich Manne angerufen und gesagt, Chris, die Polizei ist da und die macht das verdammt gut. Da stehen 4 Polizisten auf der Straße und die regeln super den Verkehr, sodass es da keinen Stau gibt. Also nicht immer nur Bad News, auch mal die Good News hier durchgeben. Vielen Dank an die Berliner Polizei. Und dann gehen wir raus nach Brandenburg. Achtung, A10, südlicher Berliner Ring, Richtung Dreieck Spreeau zwischen Rangsdorf und Schönefelder Kreuz. Ist gerade einer liegen geblieben, da gut aufpassen. Hier wird's wird in Friedrichsfelde, B1, B5, Altfriedrichsfelde, Charlottenburg Nord, Saatwinkler Damm und in Tempelhof die Manteuffelstraße, hat Nino entdeckt. Staus und Blitzer bitte wie immer an die 030 88484 110.
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4: 19 Grad und es bleibt auch an diesem Montag Feierabend. Sehr grau. Es können immer wieder Schauer nachkommen aus Richtung Nordwest. Die Nacht auch immer wieder nass. 17 bis 15 Grad. Morgen Dienstag bleibt es erstmal bedeckt. Immer wieder Regen mit dabei. Bisschen wärmer bis 26 Grad. Habt einen nice Feierabend. Bis morgen Nachmittag.
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1: Ich bin Philipp Ringe und das sind die wichtigsten Meldungen aus Berlin und Brandenburg. Endlich mal gute Nachrichten vom Stadtring, denn die Dauerbaustelle für die neue Ringbahnbrücke wird wohl pünktlich fertig. Das hat Projektchef Tim Beermann dem RBB gesagt. Jan Seifert.
2: Auf einen ganz genauen Termin will sich Beermann zwar noch nicht festlegen, aber irgendwann im Sommer nächsten Jahres soll die neue Ringbahnbrücke dann an den Start gehen. Immerhin, bis jetzt liegt man im Zeitplan. Die meisten Arbeiten sind wahrscheinlich im ersten Halbjahr kommenden Jahres abgeschlossen. Ein wichtiger Bauabschnitt steht aber jetzt erstmal noch bevor. Am Wochenende geht's los, dann werden große Stahlteile auf die Pfeiler gehoben. Dafür ist ein hunderte Tonnen schwerer Raupenkran im Einsatz. Für die Großaktion wird der S-Bahn-Verkehr am Bahnhof Westkreuz am Freitagmittag für 3 Tage unterbrochen. Auch im Fernverkehr gibt es Einschränkungen.
1: Neue Buden für Azubis in der City. Berlin hat sein erstes kommunales Wohnheim. Ein Neubau in der Storkower Straße in Lichtenberg. Ab August ziehen dort gut 150 Auszubildende ein. Das Wohnheim gehört der landeseigenen Berlinovo, kosten 340 Euro warm, inklusive aller Nebenkosten. Rund 1200 Menschen hatten sich um einen Platz beworben. Shoppen auch am Sonntag und das überall, das fordern jetzt mehrere Handelsverbände. Das Verkaufsverbot am Sonntag im Einzelhandel sei im Online-Zeitalter nämlich komplett veraltet. Das sagt etwa der Chef des Handelsverbandes Berlin-Brandenburg. Die Bundesregierung will zumindest schon mal ein bisschen daran rütteln. Im nächsten Jahr sollen zum Beispiel die Öffnungszeiten von Bibliotheken und Bäckereien am Sonntag verlängert werden. Und jetzt weitere Meldungen aus Deutschland und der Welt.
3: Ich bin Dirk Zeitler. Die amerikanische Fußballnationalmannschaft kann im WM-Achtelfinale gegen Belgien mit Stürmerstar Bellingham auflaufen. Nachdem der Fußball-Weltverband überraschend die Rotsperre des Angreifers auf Bewährung ausgesetzt hatte, erklärte die FIFA nun eine Beschwerde des belgischen Verbandes dagegen für unzulässig. Wofür soll Deutschland im kommenden Jahr Geld ausgeben? Das hat sich die Regierung jetzt überlegt und den Haushaltsentwurf für 2027 verabschiedet. Es geht um viele Milliarden Euro. Kritiker sind alarmiert.
4: Gut 555 Milliarden Euro will die Bundesregierung nächstes Jahr ausgeben. Vor allem für die Verteidigung, aber auch für die Infrastruktur und die Zinsen. Das Geld soll bei den Ressorts und den Zuschüssen für Renten- und Krankenversicherung eingespart werden. Außerdem soll es eine Plastikabgabe und höhere Steuern auf Tabak und Alkohol geben. Zusätzlich will Finanzminister Klingbeil an die staatlichen Rücklagen. Er hält das für normal, seine Kritiker nicht. Industrie und Opposition sprechen von einem Offenbarungseid. Für mehr Wachstum müsse das Geld bei Wirtschaft und Verbrauchern bleiben. Tanja Wagner, Nachrichtenredaktion.
3: US-Präsident Trump hat sich vor dem NATO-Gipfel optimistisch über mögliche Fortschritte bei den Bemühungen um ein Ende des Ukraine-Kriegs geäußert. Nach einem Telefonat mit dem russischen Präsidenten Putin sei er sich sicher, dass dieser den Krieg beenden wolle, sagte Trump im Weißen Haus.
5: Das versichert Trump immer wieder und seit langem. Der russische Präsident Putin wolle den Angriffskrieg gegen die Ukraine nun unbedingt beenden. Nach jedem Gespräch mit seinem Moskauer Gegenüber hat Trump volles Vertrauen in Putin. Bleibt abzuwarten, wie das Treffen mit dem ukrainischen Präsidenten Zelensky in Ankara übermorgen verläuft. Trump versichert, man sei mit beiden Seiten in guten Gesprächen, eine Einigung sei näher denn je. Auch Zelensky wolle ein Ende des Krieges, sagt Trump. Er glaube, man werde den Krieg nun beenden. Aus den USA, Tina Eck.
3: Wegen eines weiter um sich greifenden Brandes in Südfrankreich sind inzwischen 10.000 Menschen evakuiert worden. Betroffen sind 26 Ortschaften in einem Gebirgsmassiv westlich von Perpignan, wo die Flammen sich inzwischen durch 4.600 Hektar Fläche gefressen haben. Ein Feuerwehrmann sowie ein Anwohner wurden schwer verletzt.
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1: Neuer Kraneinsatz in Friedenau, der läuft auf der Rheinstraße und zwar zwischen Dickhardt und Saarstraße. Da gibt's bis Dienstagabend Einschränkungen. Außerdem laufen in Johannisthal auf dem Sterndamm noch bis Freitag Fahrbahnsanierungen. Die Strecke ist in Richtung Stubenrauchstraße zwischen Lindhorstweg und Einkaufszentrum gesperrt. Und auf dem Sachsendamm in Schöneberg laufen gerade Leitungsarbeiten. Das Ganze in Richtung Domenikostraße und zwar zwischen Ella Barowski und Torgauer Straße. Bis Ende Juli gibt's da erstmal nur eine freie Spur. Und geblitzt wird in Mitte auf der Spandauer Straße und in Friedrichshain auf der Frankfurter Allee. 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
1: In der Nacht sind einige Wolken unterwegs und Regen ist auch mit dabei. Dazu Werte zwischen 17 und 15 Grad. Am Tag dann weiter ziemlich wolkig und Regen, später etwas freundlicher bei maximal 24 Grad.
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1: Ich bin Philipp Ringe und das sind die wichtigsten Meldungen aus Berlin und Brandenburg. Endlich mal gute Nachrichten vom Stadtring, denn die Dauerbaustelle für die neue Ringbahnbrücke wird wohl pünktlich fertig. Das hat Projektchef Tim Beermann dem RBB gesagt. Jan Seifert.
2: Auf einen ganz genauen Termin will sich Beermann zwar noch nicht festlegen, aber irgendwann im Sommer nächsten Jahres soll die neue Ringbahnbrücke dann an den Start gehen. Immerhin, bis jetzt liegt man im Zeitplan. Die meisten Arbeiten sind wahrscheinlich im ersten Halbjahr kommenden Jahres abgeschlossen. Ein wichtiger Bauabschnitt steht aber jetzt erstmal noch bevor. Am Wochenende geht's los, dann werden große Stahlteile auf die Pfeiler gehoben. Dafür ist ein hunderte Tonnen schwerer Raupenkran im Einsatz. Für die Großaktion wird der S-Bahn-Verkehr am Bahnhof Westkreuz ab Freitagmittag für 3 Tage unterbrochen. Auch im Fernverkehr gibt es Einschränkungen.
1: Neue Buden für Azubis in der City. Berlin hat sein erstes kommunales Wohnheim. Ein Neubau in der Storkower Straße in Lichtenberg. Ab August ziehen dort gut 150 Auszubildende ein. Das Wohnheim gehört der landeseigenen Berlinovo, kosten 340 Euro warm, inklusive aller Nebenkosten. Rund 1200 Menschen hatten sich um einen Platz beworben. Shoppen auch am Sonntag und das überall, das fordern jetzt mehrere Handelsverbände. Das Verkaufsverbot am Sonntag im Einzelhandel sei im Online-Zeitalter nämlich komplett veraltet. Das sagt etwa der Chef des Handelsverbandes Berlin-Brandenburg. Die Bundesregierung will zumindest schon mal ein bisschen daran rütteln. Im nächsten Jahr sollen zum Beispiel die Öffnungszeiten von Bibliotheken und Bäckereien am Sonntag verlängert werden. Und jetzt weitere Meldungen aus Deutschland und der Welt.
3: Ich bin Dirk Zeitler. Wofür soll Deutschland im kommenden Jahr Geld ausgeben? Das hat sich die Regierung jetzt überlegt und den Haushaltsentwurf für 2027 verabschiedet. Es geht um viele Milliarden Euro. Kritiker sind alarmiert.
4: Gut 555 Milliarden Euro will die Bundesregierung nächstes Jahr ausgeben. Vor allem für die Verteidigung, aber auch für die Infrastruktur und die Zinsen. Das Geld soll bei den Ressorts und den Zuschüssen für Renten und Krankenversicherung eingespart werden. Außerdem soll es eine Plastikabgabe und höhere Steuern auf Tabak und Alkohol geben. Zusätzlich will Finanzminister Klingbeil an die staatlichen Rücklagen. Er hält das für normal, seine Kritiker nicht. Industrie und Opposition sprechen von einem Offenbarungseid. Für mehr Wachstum müsse das Geld bei Wirtschaft und Verbrauchern bleiben. Tanja Wagner, Nachrichtenredaktion.
3: Die Pläne der schwarz-roten Koalitionsspitzen für erschwerte Krankmeldungen im Job sorgen weiter für Diskussionen. Kritik kommt jetzt auch aus der Kanzlerpartei. Der Vizevorsitzende des CDU-Arbeitnehmerflügels Bäumler sagte dem Tagesspiegel, dieses völlig unnötige Thema müsse schnell abgeräumt werden.
5: Seit Tagen tobt die Debatte darüber, dass für Arbeitnehmer künftig ab dem ersten Krankheitstag eine Attestpflicht gelten und die telefonische Krankschreibung abgeschafft werden soll. Das hatte schon für massive Kritik von Hausärzten, Krankenkassen und Gewerkschaften gesorgt. Der Vizevorsitzende des CDU-Arbeitnehmerflügels sagt, die Koalition sollte sich lieber anderen Themen zuwenden, statt das Signal an die Menschen im Land zu senden, dass sie ihnen misstraue. Diana Kramer, Nachrichtenredaktion.
3: Der Fachkräftemangel in Deutschland könnte sich Experten zufolge erheblich verschärfen. Laut einer Studie des Kompetenzzentrums Fachkräftesicherung gehen in den nächsten 10 bis 15 Jahren rund 4,6 Millionen Fachkräfte in Rente. Mehr als 3,6 Millionen arbeiteten davon bereits heute in Engpassberufen. Besonders betroffen sind Verkehrs- und Bauberufe. Zum Sport. Die amerikanische Fußballnationalmannschaft kann im WM-Achtelfinale gegen Belgien mit Stürmerstar Balogun auflaufen. Nachdem der Fußball-Weltverband überraschend die Rotsperre des Angreifers auf Bewährung ausgesetzt hatte, erklärte die FIFA nun eine Beschwerde des belgischen Verbands dagegen für unzulässig. Trotz scharfer Kritik ist der 25-Jährige damit für die Partie heute Nacht in Seattle spielberechtigt.
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1: Neuer Kraneinsatz in Friedenau, der läuft auf der Rheinstraße und zwar zwischen Dickhardt und Saarstraße. Da gibt's bis Dienstagabend Einschränkungen. Außerdem laufen in Johannisthal auf dem Sterndamm noch bis Freitag Fahrbahnsanierungen. Die Strecke ist in Richtung Stubenrauchstraße zwischen Lindhorstweg und Einkaufszentrum gesperrt. Und auf dem Sachsendamm in Schöneberg laufen gerade Leitungsarbeiten. Das Ganze in Richtung Dominikostraße und zwar zwischen zwischen Ella Barowski und Torgauer Straße. Bis Ende Juli gibt's da erstmal nur eine freie Spur. Und geblitzt wird in Mitte auf der Spandauer Straße und in Friedrichshain auf der Frankfurter Allee. 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
1: In der Nacht sind einige Wolken unterwegs und Regen ist auch mit dabei. Dazu Werte zwischen 17 und 15 Grad. Am Tag dann weiter ziemlich wolkig und Regen, später etwas freundlicher bei maximal 24 Grad.
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1: Ich bin Philipp Ringe und das sind die wichtigsten Meldungen aus Berlin und Brandenburg. Endlich mal gute Nachrichten vom Stadtring, denn die Dauerbaustelle für die neue Ringbahnbrücke wird wohl pünktlich fertig. Das hat Projektchef Tim Beermann dem RBB gesagt. Jan Seifert.
2: Auf einen ganz genauen Termin will sich Beermann zwar noch nicht festlegen, aber irgendwann im Sommer nächsten Jahres soll die neue Ringbahnbrücke dann an den Start gehen. Immerhin, bis jetzt liegt man im Zeitplan. Die meisten Arbeiten sind wahrscheinlich im ersten Halbjahr kommenden Jahres abgeschlossen. Ein wichtiger Bauabschnitt steht aber jetzt erstmal noch bevor. Am Wochenende geht's los, dann werden große Stahlteile auf die Pfeiler gehoben. Dafür ist ein hunderte Tonnen schwerer Raupenkran im Einsatz. Für die Großaktion wird der S-Bahn-Verkehr am Bahnhof Westkreuz ab Freitagmittag für 3 Tage unterbrochen. Auch im Fernverkehr gibt es Einschränkungen.
1: Neue Buden für Azubis in der City. Berlin hat sein erstes kommunales Wohnheim. Ein Neubau in der Storkower Straße in Lichtenberg. Ab August ziehen dort gut 150 Auszubildende ein. Das Wohnheim gehört der landeseigenen Berlinovo, kosten 340 Euro warm, inklusive aller Nebenkosten. Rund 1200 Menschen hatten sich um einen Platz beworben. Shoppen auch am Sonntag und das überall, das fordern jetzt mehrere Handelsverbände. Das Verkaufsverbot am Sonntag im Einzelhandel sei im Online-Zeitalter nämlich komplett veraltet. Das sagt etwa der Chef des Handelsverbandes Berlin-Brandenburg. Die Bundesregierung will zumindest schon mal ein bisschen daran rütteln. Im nächsten Jahr sollen zum Beispiel die Öffnungszeiten von Bibliotheken und Bäckereien am Sonntag verlängert werden. Und jetzt weitere Meldungen aus Deutschland und der Welt.
3: Ich bin David Riemer. Die schwarz-roten Pläne für erschwerte Krankmeldungen im Job stoßen auch in der Koalition selbst auf teils heftige Vorbehalte. Der CDU-Arbeitnehmerflügel forderte die Streichung des Vorhabens der Koalitionsspitzen. Die SPD sprach sich für größtmögliche Freiheit in der Umsetzung aus, sagte Generalsekretär Klüssendorf.
4: Es ist weiter der Aufreger bei den Reformplänen der Regierung. Wer krank ist, soll schon am ersten Tag ein ärztliches Attest vorlegen. Die telefonische Krankschreibung wird abgeschafft. Daran hagelt es Kritik, zu viel Bürokratie. Ein Misstrauensvotum, außerdem drohe ein Ansturm auf die Praxen. Und auch bei Schwarz-Rot wachsen die Zweifel. Oft wird darauf hingewiesen, dass die Unternehmen auch abweichende Regeln festlegen können. SPD-Generalsekretär Klüssendorf sieht auch die Möglichkeit von Videosprechstunden. Aus Berlin, Thomas Brockt.
3: Wer Wohngeld bekommt, muss sich absehbar auf Kürzungen oder die komplette Streichung der staatlichen Leistung einstellen. Das Bundeskabinett brachte einen Gesetzentwurf von Bauministerin Hubert auf den Weg, der im nächsten Jahr 1,5 Milliarden Euro und ab 2028 sogar 2 Milliarden Euro pro Jahr beim Wohngeld einsparen soll. Die Änderungen sollen am 1. Januar kommenden Jahres in Kraft treten. Bestehende Wohngeldbescheide bleiben gültig. Es ist ein Skandal, der die Fußballwelt noch länger beschäftigen dürfte. US-Präsident Trump hat inzwischen bestätigt, dass er die FIFA im Wirbel um die Rotsperre von US-Stürmer Balogun selbst um eine Überprüfung gebeten habe. Und kurz vor Anpfiff des WM-Achtelfinals ist nun klar, Balogun darf spielen.
5: Stürmerstar Balogun ist im US-Spiel gegen Belgien heute Nacht dabei, die Rotsperre aufgehoben, Belgiens Beschwerde abgeschmettert. Das ginge ja gar nicht, dass ein Spitzenspieler gesperrt werde, sagte Trump, der bei FIFA-Boss Infantino persönlich vorgesprochen hatte. Da sei kein Foul passiert, sagte Trump fachkundig. Da seien nur 2 Top-Spieler zusammengestoßen. Der Schiedsrichter habe falsch entschieden. Die FIFA erklärte Belgiens Beschwerde für ungültig, weil die rote Karte aus einem Spiel Bosnien-Herzegowina stammte, an dem Belgien nicht beteiligt war. Aus den USA, Tina Eck.
3: Wegen anhaltenden Ascheregens infolge der vulkanischen Aktivität des Ätna auf der italienischen Mittelmeerinsel Sizilien sind am Flughafen Catania derzeit weder Starts noch Landungen möglich. Die Maßnahmen sollen nach derzeitigem Stand bis zum Vormittag gelten. Passagiere wurden gebeten, erst nach Rücksprache mit ihrer Fluggesellschaft zum Flughafen zu fahren.
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0: 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Wir melden die Staus, bevor sie entstehen.
1: Neuer Kraneinsatz in Friedenau, der läuft auf der Rheinstraße und zwar zwischen Dickhardt und Saarstraße. Da gibt's bis Dienstagabend Einschränkungen. Außerdem laufen wir in Johannisthal auf dem Sterndamm noch bis Freitag Fahrbahnsanierungen. Die Strecke ist in Richtung Stubenrauchstraße zwischen Lindhorstweg und Einkaufszentrum gesperrt. Und auf dem Sachsendamm in Schöneberg laufen gerade Leitungsarbeiten. Das Ganze in Richtung Dominikusstraße und zwar zwischen Ella Barowski und Torgauer Straße. Bis Ende Juli gibt's da erstmal nur eine freie Spur. Und geblitzt wird in Mitte auf der Spandauer Straße und in Friedrichshain auf der Frankfurter Allee. 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
1: In der Nacht sind einige Wolken unterwegs und Regen ist auch mit dabei. Dazu Werte zwischen 17 und 15 Grad. Am Tag dann weiter ziemlich wolkig und Regen, später etwas freundlicher bei maximal 24 Grad.
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1: Ich bin Philipp Ringe und das sind die wichtigsten Meldungen aus Berlin und Brandenburg. Endlich mal gute Nachrichten vom Stadtring, denn die Dauerbaustelle für die neue Ringbahnbrücke wird wohl pünktlich fertig. Das hat Projektchef Tim Beermann dem RBB gesagt. Jan Seifert.
2: Auf einen ganz genauen Termin will sich Beermann zwar noch nicht festlegen, aber irgendwann im Sommer nächsten Jahres soll die neue Ringbahnbrücke dann an den Start gehen. Immerhin, bis jetzt liegt man im Zeitplan. Die meisten Arbeiten sind wahrscheinlich im ersten Halbjahr kommenden Jahres abgeschlossen. Ein wichtiger Bauabschnitt steht aber jetzt erstmal noch bevor. Am Wochenende geht's los, dann werden große Stahlteile auf die Pfeiler gehoben. Dafür ist ein hunderte Tonnen schwerer Raupenkran im Einsatz. Für die Großaktion wird der S-Bahn-Verkehr am Bahnhof Westkreuz am Freitagmittag für 3 Tage unterbrochen. Auch im Fernverkehr gibt es Einschränkungen.
1: Neue Buden für Azubis in der City. Berlin hat sein erstes kommunales Wohnheim. Ein Neubau in der Storkower Straße in Lichtenberg. Ab August ziehen dort gut 150 Auszubildende ein. Das Wohnheim gehört der landeseigenen Berlinovo, kosten 340 Euro warm, inklusive aller Nebenkosten. Rund 1200 Menschen hatten sich um einen Platz beworben. Shoppen auch am Sonntag und das überall, das fordern jetzt mehrere Handelsverbände. Das Verkaufsverbot am Sonntag im Einzelhandel sei im Online-Zeitalter nämlich komplett veraltet. Das sagt etwa der Chef des Handelsverbandes Berlin-Brandenburg. Die Bundesregierung will zumindest schon mal ein bisschen daran rütteln. Im nächsten Jahr sollen zum Beispiel die Öffnungszeiten von Bibliotheken und Bäckereien am Sonntag verlängert werden. Und jetzt weitere Meldungen aus Deutschland und der Welt.
3: Ich bin David Riemer. Die Pläne von Union und SPD für strengere Krankmeldungen stoßen auch in der Koalition auf Kritik. Der CDU-Arbeitnehmerflügel fordert, das Vorhaben zu streichen. Die SPD spricht sich für eine möglichst flexible Umsetzung aus. Nach Schätzungen der Kassenärztlichen Bundesvereinigung könnten Krankschreibungen ab dem ersten Krankheitstag rund 30 Millionen zusätzliche Praxisbesuche pro Jahr auslösen. Kanzler Merz will mit den Plänen den Krankenstand senken. Wofür soll Deutschland im kommenden Jahr Geld ausgeben? Das hat sich die Regierung jetzt überlegt und den Haushaltsentwurf für 2027 verabschiedet. Es geht um viele Milliarden Euro. Kritiker sind alarmiert.
4: Gut 555 Milliarden Euro will die Bundesregierung nächstes Jahr ausgeben. Vor allem für die Verteidigung, aber auch für die Infrastruktur und die Zinsen. Das Geld soll bei den Ressorts und den Zuschüssen für Renten und Krankenversicherung eingespart werden. Außerdem soll es eine Plastikabgabe und höhere Steuern auf Tabak und Alkohol geben. Zusätzlich will Finanzminister Klingbeil an die staatlichen Rücklagen. Er hält das für normal, seine Kritiker nicht. Industrie und Opposition sprechen von einem Offenbarungseid. Für mehr Wachstum müsse das Geld bei Wirtschaft und Verbrauchern bleiben. Tanja Wagner, Nachrichtenredaktion.
3: US-Präsident Trump hat sich vor dem NATO-Gipfel optimistisch über mögliche Fortschritte bei den Bemühungen um ein Ende des Ukraine-Kriegs geäußert. Nach einem Telefonat mit dem russischen Präsidenten Putin sei er sich sicher, dass dieser den Krieg beenden wolle, sagte Trump im Weißen Haus.
5: Das versichert Trump immer wieder und seit langem. Der russische Präsident Putin wolle den Angriffskrieg gegen die Ukraine nun unbedingt beenden. Nach jedem Gespräch mit seinem Moskauer Gegenüber hat Trump volles Vertrauen in Putin. Bleibt abzuwarten, wie das Treffen mit dem ukrainischen Präsidenten Zelensky in Ankara übermorgen verläuft. Trump versichert, man sei mit beiden Seiten in guten Gesprächen, eine Einigung sei näher denn je. Auch Zelensky wolle ein Ende des Krieges, sagt Trump. Er glaube, man werde den Krieg nun beenden. Aus den USA, Tina Eck.
3: Die amerikanische Fußballnationalmannschaft kann im WM-Achtelfinale gegen Belgien mit Stürmerstar Balogun auflaufen. Nachdem der Fußball-Weltverband überraschend die Rotsperre des Angreifers auf Bewährung ausgesetzt hatte, erklärte die FIFA nun eine Beschwerde des belgischen Verbands dagegen für unzulässig.
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1: Neuer Kraneinsatz in Friedenau, der läuft auf der Rheinstraße und zwar zwischen Dickhardt und Saarstraße. Da gibt's bis Dienstagabend Einschränkungen. Außerdem laufen in Johannisthal auf dem Sterndamm noch bis Freitag Fahrbahnsanierungen. Die Strecke ist in Richtung Stubenrauchstraße zwischen Lindhorstweg und Einkaufszentrum gesperrt. Und auf dem Sachsendamm in Schöneberg laufen gerade Leitungsarbeiten. Das Ganze in Richtung Domenikostraße und zwar zwischen Ella Barowski und Torgauer Straße. Bis Ende Juli gibt's da erstmal nur eine freie Spur. Und geblitzt wird in Mitte auf der Spandauer Straße und in Friedrichshain auf der Frankfurter Allee. Berlin und Brandenburgs einzige Verkehrsvorhersage nur auf 104.6 RTL.
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1: In der Nacht sind einige Wolken unterwegs und Regen ist auch mit dabei. Dazu Werte zwischen 17 und 15 Grad. Am Tag dann weiter ziemlich wolkig und Regen, später etwas freundlicher bei maximal 24 Grad.
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16: Bin ich da schon sowieso bei den Schlüsseldienstern gebündelt, bitteschön?
17: Sie haben sich vermutlich ausgesperrt, wenn Sie hier anrufen.
16: Ich hab mich nicht ausgesperrt, ich hab mich sozusagen eingesperrt. Fitnessstudio, ja?
17: Sie sind der Besitzer.
16: Bin heute Nacht über eine offene Fenster in dieser Fitnessstudio gegangen, habe ich Brust, Rücken und bisschen Cardio gemacht und jetzt komme ich hier nicht mehr raus.
17: Aber ich kann nicht die Tür öffnen, da musst du den Betreiber anrufen oder wie auch immer.
16: Aber die kriegen ja dann mit, dass ich mich hier reingeschleicht habe.
17: Das ist der Nachteil natürlich.
16: Wann kannst du denn hier sein, Bruder?
17: Gar nicht.
16: Also ich würde hier auch nicht ganz wieder zumachen, weil ich muss ja abends wieder rein. Morgen wären dann Bauch, Beine, Po dran.
17: Ich hole dich nicht raus, wenn du eingebrochen bist.
16: Wir kommen nicht zusammen, oder was?
17: Wir kommen nicht zusammen.
16: Auch nicht, wenn ich dir sage, hier ist ein Radio, verrückter Telefon, Bruder.
17: Ach, nee. Hallo!
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1: Ich bin Philipp Ringe und das sind die wichtigsten Meldungen aus Berlin und Brandenburg. Endlich mal gute Nachrichten vom Stadtring, denn die Dauerbaustelle für die neue Ringbahnbrücke wird wohl pünktlich fertig. Das hat Projektchef Tim Beermann dem RBB gesagt. Jan Seifert.
2: Auf einen ganz genauen Termin will sich Beermann zwar noch nicht festlegen, aber irgendwann im Sommer nächsten Jahres soll die neue Ringbahnbrücke dann an den Start gehen. Immerhin, bis jetzt liegt man im Zeitplan. Die meisten Arbeiten sind wahrscheinlich im ersten Halbjahr kommenden Jahres abgeschlossen. Ein wichtiger Bauabschnitt steht aber jetzt erstmal noch bevor. Am Wochenende geht's los, dann werden große Stahlteile auf die Pfeiler gehoben. Dafür ist ein hunderte Tonnen schwerer Raupenkran im Einsatz. Für die Großaktion wird der S-Bahn-Verkehr am Bahnhof Westkreuz ab Freitagmittag für 3 Tage unterbrochen. Auch im Fernverkehr gibt es Einschränkungen.
1: Neue Buden für Azubis in der City. Berlin hat sein erstes kommunales Wohnheim. Ein Neubau in der Storkower Straße in Lichtenberg. Ab August ziehen dort gut 150 Auszubildende ein. Das Wohnheim gehört der landeseigenen Berlinovo, kosten 340 Euro warm, inklusive aller Nebenkosten. Rund 1200 Menschen hatten sich um einen Platz beworben. Shoppen auch am Sonntag und das überall, das fordern jetzt mehrere Handelsverbände. Das Verkaufsverbot am Sonntag im Einzelhandel sei im Online-Zeitalter nämlich komplett veraltet. Das sagt etwa der Chef des Handelsverbandes Berlin-Brandenburg. Die Bundesregierung will zumindest schon mal ein bisschen daran rütteln. Im nächsten Jahr sollen zum Beispiel die Öffnungszeiten von Bibliotheken und Bäckereien am Sonntag verlängert werden. Und jetzt weitere Meldungen aus Deutschland und der Welt.
3: Ich bin David Riemer. Die schwarz-roten Pläne für erschwerte Krankmeldungen.

0: Veränderungen im Job stoßen auch in der Koalition selbst auf teils heftige Vorbehalte. Der CDU-Arbeitnehmerflügel forderte die Streichung des Vorhabens der Koalitionsspitzen. Die SPD sprach sich für größtmögliche Freiheit in der Umsetzung aus, sagte Generalsekretär Klüssendorf.
1: Es ist weiter der Aufreger bei den Reformplänen der Regierung. Wer krank ist, soll schon am ersten Tag ein ärztliches Attest vorlegen. Die telefonische Krankschreibung wird abgeschafft. Daran hagelt es Kritik. Zu viel Bürokratie, ein Misstrauensvotum, außerdem drohe ein Ansturm auf die Praxen. Und auch bei Schwarz-Rot wachsen die Zweifel. Oft wird darauf hingewiesen, dass die Unternehmen auch abweichende Regeln festlegen können. SPD-Generalsekretär Klüssendorf sieht auch die Möglichkeit von Videosprechstunden. Aus Berlin, Thomas Brockt.
0: Wer Wohngeld bekommt, muss sich absehbar auf Kürzungen oder die komplette Streichung der staatlichen Leistung einstellen. Das Bundeskabinett brachte einen Gesetzentwurf von Bauministerin Hubert auf den Weg, wodurch in den nächsten Jahren mehrere Milliarden Euro beim Wohngeld eingespart werden sollen. Die Änderungen sollen am 1. Januar 2027 in Kraft treten. Bestehende Wohngeldbescheide bleiben gültig. Es ist ein Skandal, der die Fußballwelt noch länger beschäftigen dürfte. US-Präsident Trump hat inzwischen bestätigt, dass er die FIFA im Wirbel um die Rotsperre von US-Stürmer Balogun selbst um eine Überprüfung gebeten habe. Kurz vor Anpfiff des WM-Achtelfinals ist nun klar, Balogun darf spielen.
2: Stürmerstar Balogun ist im US-Spiel gegen Belgien heute Nacht dabei, die Rotsperre aufgehoben, Belgiens Beschwerde abgeschmettert. Das ginge ja gar nicht, dass ein Spitzenspieler gesperrt werde, sagte Trump, der bei FIFA-Boss Infantino persönlich vorgesprochen hatte. Da sei kein Foul passiert, sagte Trump fachkundig, da seien nur zwei Top-Spieler zusammengestoßen, der Schiedsrichter habe falsch entschieden. Die FIFA erklärte Belgiens Beschwerde für ungültig, weil die rote Karte aus einem Spiel Bosnien-Herzegowina stammte, an dem Belgien nicht beteiligt war. Aus den USA, Tina Eck.
0: Spanien hat Cristiano Ronaldo einen bitteren Abschied von der WM-Bühne beschert und seine eigenen Titelansprüche untermauert. Der Europameister feierte dank des späten Treffers von Joker Mikel Merino in der Nachspielzeit einen 1-0-Sieg gegen Portugal und zog erstmals seit dem Titelgewinn 2010 wieder in ein WM-Viertelfinale ein.
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4: 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Wir melden die Staus, bevor sie entstehen.
3: Neuer Kraneinsatz in Friedenau, der läuft auf der Rheinstraße und zwar zwischen Dickhardt und Saarstraße. Da gibt's bis Dienstagabend Einschränkungen. Außerdem laufen in Johannisthal auf dem Sterndamm noch bis Freitag Fahrbahnsanierungen. Die Strecke ist in Richtung Stubenrauchstraße zwischen Lindhorstweg und Einkaufszentrum gesperrt. Und auf dem Sachsendamm in Schöneberg laufen gerade Leitungsarbeiten, das Ganze in Richtung Domenikostraße und zwar zwischen Ella Barowski und Torgauer Straße. Bis Ende Juli gibt's da erstmal nur eine freie Spur. Und geblitzt wird in Mitte auf der Spandauer Straße und in Friedrichshain auf der Frankfurter Allee. Berlin und Brandenburgs einzige Verkehrsvorhersage nur auf 104.6 RTL.
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3: In der Nacht sind einige Wolken unterwegs und Regen ist auch mit dabei. Dazu Werte zwischen 17 und 15 Grad. Am Tag dann weiter ziemlich wolkig und Regen, später etwas freundlicher bei maximal 24 Grad.
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1: Ich bin Philipp Ringe und das sind die wichtigsten Meldungen aus Berlin und Brandenburg. Endlich mal gute Nachrichten vom Stadtring, denn die Dauerbaustelle für die neue Ringbahnbrücke wird wohl pünktlich fertig. Das hat Projektchef Tim Beermann dem RBB gesagt. Jan Seifert.
2: Auf einen ganz genauen Termin will sich Beermann zwar noch nicht festlegen, aber irgendwann im Sommer nächsten Jahres soll die neue Ringbahnbrücke dann an den Start gehen. Immerhin, bis jetzt liegt man im Zeitplan. Die meisten Arbeiten sind wahrscheinlich im ersten Halbjahr kommenden Jahres abgeschlossen. Ein wichtiger Bauabschnitt steht aber jetzt erstmal noch bevor. Am Wochenende geht's los, dann werden große Stahlteile auf die Pfeiler gehoben. Dafür ist ein hunderte Tonnen schwerer Raupenkran im Einsatz. Für die Großaktion wird der S-Bahn-Verkehr am Bahnhof Westkreuz ab Freitagmittag für 3 Tage unterbrochen. Auch im Fernverkehr gibt es Einschränkungen.
1: Neue Buden für Azubis in der City. Berlin hat sein erstes kommunales Wohnheim. Ein Neubau in der Storkower Straße in Lichtenberg. Ab August ziehen dort gut 150 Auszubildende ein. Das Wohnheim gehört der landeseigenen Berlinovo, kosten 340 Euro warm, inklusive aller Nebenkosten. Rund 1200 Menschen hatten sich um einen Platz beworben. Shoppen auch am Sonntag und das überall, das fordern jetzt mehrere Handelsverbände. Das Verkaufsverbot am Sonntag im Einzelhandel sei im Online-Zeitalter nämlich komplett veraltet. Das sagt etwa der Chef des Handelsverbandes Berlin-Brandenburg. Die Bundesregierung will zumindest schon mal ein bisschen daran rütteln. Im nächsten Jahr sollen zum Beispiel die Öffnungszeiten von Bibliotheken und Bäckereien am Sonntag verlängert werden. Und jetzt weitere Meldungen aus Deutschland und der Welt.
3: Ich bin David Riemer. Die schwarz-roten Pläne für erschwerte Krankmeldungen im Job stoßen auch in der Koalition selbst auf teils heftige Vorbehalte. Der CDU-Arbeitnehmerflügel forderte die Streichung des Vorhabens der Koalitionsspitzen. Die SPD sprach sich für größtmögliche Freiheit in der Umsetzung aus, sagte Generalsekretär Klüssendorf.
4: Es ist weiter der Aufreger bei den Reformplänen der Regierung. Wer krank ist, soll schon am ersten Tag ein ärztliches Attest vorlegen. Die telefonische Krankschreibung wird abgeschafft. Daran hagelt es Kritik. Zu viel Bürokratie. Ein Misstrauensvotum, außerdem drohe ein Ansturm auf die Praxen. Und auch bei Schwarz-Rot wachsen die Zweifel. Oft wird darauf hingewiesen, dass die Unternehmen auch abweichende Regeln festlegen können. SPD-Generalsekretär Klüssendorf sieht auch die Möglichkeit von Videosprechstunden. Aus Berlin, Thomas Brockt.
5: Wer Wohngeld bekommt, muss sich absehbar auf Kürzungen oder die komplette Streichung der staatlichen Leistung einstellen. Das Bundeskabinett brachte einen Gesetzentwurf von Bauministerin Hubert auf den Weg, wodurch in den nächsten Jahren mehrere Milliarden Euro beim Wohngeld eingespart werden sollen. Die Änderungen sollen am 1. Januar 2027 in Kraft treten. Bestehende Wohngeldbescheide bleiben gültig. Es ist ein Skandal, der die Fußballwelt noch länger beschäftigen dürfte. US-Präsident Trump hat inzwischen bestätigt, dass er die FIFA im Wirbel um die Rotsperre von US-Stürmer Balogun selbst um eine Überprüfung gebeten habe. Kurz vor Anpfiff des WM-Achtelfinals ist nun klar, Balogun darf spielen.
6: Stürmerstar Balogun ist im US-Spiel gegen Belgien heute Nacht dabei, die Rotsperre aufgehoben, Belgiens Beschwerde abgeschmettert. Das ginge ja gar nicht, dass ein Spitzenspieler gesperrt werde, sagte Trump, der bei FIFA-Boss Infantino persönlich vorgesprochen hatte. Da sei kein Foul passiert, sagte Trump fachkundig, da seien nur 2 Top-Spieler zusammengestoßen, der Schiedsrichter habe falsch entschieden. Die FIFA erklärte Belgiens Beschwerde für ungültig, weil die rote Karte aus einem Spiel Bosnien-Herzegowina stammte, an dem Belgien nicht beteiligt war. Aus den USA, Tina Eck.
5: Spanien hat Cristiano Ronaldo einen bitteren Abschied von der WM-Bühne beschert und seine eigenen Titelansprüche untermauert. Der Europameister feierte dank des späten Treffers von Joker Mikel Merino in der Nachspielzeit einen 1-0-Sieg gegen Portugal und zog erstmals seit dem Titelgewinn 2010 wieder in ein WM-Viertelfinale ein.
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1: Ich bin Philipp Ringe und das sind die wichtigsten Meldungen aus Berlin und Brandenburg. Endlich mal gute Nachrichten vom Stadtring, denn die Dauerbaustelle für die neue Ringbahnbrücke wird wohl pünktlich fertig. Das hat Projektchef Tim Beermann dem RBB gesagt. Jan Seifert.
2: Auf einen ganz genauen Termin will sich Beermann zwar noch nicht festlegen, aber irgendwann im Sommer nächsten Jahres soll die neue Ringbahnbrücke dann an den Start gehen. Immerhin, bis jetzt liegt man im Zeitplan. Die meisten Arbeiten sind wahrscheinlich im ersten Halbjahr kommenden Jahres abgeschlossen. Ein wichtiger Bauabschnitt steht aber jetzt erstmal noch bevor. Am Wochenende geht's los, dann werden große Stahlteile auf die Pfeiler gehoben. Dafür ist ein hunderte Tonnen schwerer Raupenkran im Einsatz. Für die Großaktion wird der S-Bahn-Verkehr am Bahnhof Westkreuz ab Freitagmittag für 3 Tage unterbrochen. Auch im Fernverkehr gibt es Einschränkungen.
1: Neue Buden für Azubis in der City. Berlin hat sein erstes kommunales Wohnheim. Ein Neubau in der Storkower Straße in Lichtenberg. Ab August ziehen dort gut 150 Auszubildende ein. Das Wohnheim gehört der landeseigenen Berlinovo, kosten 340 Euro warm, inklusive aller Nebenkosten. Rund 1200 Menschen hatten sich um einen Platz beworben. Shoppen auch am Sonntag und das überall, das fordern jetzt mehrere Handelsverbände. Das Verkaufsverbot am Sonntag im Einzelhandel sei im Online-Zeitalter nämlich komplett veraltet. Das sagt etwa der Chef des Handelsverbandes Berlin-Brandenburg. Die Bundesregierung will zumindest schon mal ein bisschen daran rütteln. Im nächsten Jahr sollen zum Beispiel die Öffnungszeiten von Bibliotheken und Bäckereien am Sonntag verlängert werden. Und jetzt weitere Meldungen aus Deutschland und der Welt.
3: Ich bin David Riemer. Die schwarz-roten Pläne für erschwerte Krankmeldungen im Job stoßen auch in der Koalition selbst auf teils heftige Vorbehalte. Der CDU-Arbeitnehmerflügel forderte die Streichung des Vorhabens der Koalitionsspitzen. Die SPD sprach sich für größtmögliche Freiheit in der Umsetzung aus, sagte Generalsekretär Klüssendorf.
4: Es ist weiter der Aufreger bei den Reformplänen der Regierung. Wer krank ist, soll schon am ersten Tag eine ärztliche

0: Geburtsattest vorlegen, die telefonische Krankschreibung wird abgeschafft. Daran hagelt es Kritik, zu viel Bürokratie, ein Misstrauensvotum, außerdem drohe ein Ansturm auf die Praxen. Und auch bei Schwarz-Rot wachsen die Zweifel. Oft wird darauf hingewiesen, dass die Unternehmen auch abweichende Regeln festlegen können. SPD-Generalsekretär Klüssendorf sieht auch die Möglichkeit von Videosprechstunden. Aus Berlin, Thomas Prockt.
1: Wer Wohngeld bekommt, muss sich absehbar auf Kürzungen oder die komplette Streichung der staatlichen Leistung einstellen. Das Bundeskabinett brachte einen Gesetzentwurf von Bauministerin Huberts auf den Weg, wodurch in den nächsten Jahren mehrere Milliarden Euro beim Wohngeld eingespart werden sollen. Die Änderungen sollen am 1. Januar kommenden Jahres in Kraft treten. Bestehende Wohngeldbescheide bleiben gültig. Es ist ein Skandal, der die Fußballwelt noch länger beschäftigen dürfte. US-Präsident Trump hat inzwischen bestätigt, dass er die FIFA im Wirbel um die Rotsperre von US-Stürmer Balogun selbst um eine Überprüfung gebeten habe. Kurz vor Anpfiff des WM-Achtelfinals ist nun klar, Balogun darf spielen.
2: Stürmerstar Balogun ist im US-Spiel gegen Belgien heute Nacht dabei, die Rotsperre aufgehoben, Belgiens Beschwerde abgeschmettert. Das ginge ja gar nicht, dass ein Spitzenspieler gesperrt werde, sagte Trump, der bei FIFA-Boss Infantino persönlich vorgesprochen hatte. Da sei kein Foul passiert, sagte Trump fachkundig. Da seien nur zwei Top-Spieler zusammengestoßen, der Schiedsrichter habe falsch entschieden. Die FIFA erklärte Belgiens Beschwerde für ungültig, weil die rote Karte aus einem Spiel, Bosnien-Herzegowina, stammte, an dem Belgien nicht beteiligt war. Aus den USA, Tina Eck.
1: Spanien hat Cristiano Ronaldo einen bitteren Abschied von der WM-Bühne beschert und seine eigenen Titelansprüche untermauert. Der Europameister feierte dank des späten Treffers von Joker Mikel Merino in der Nachspielzeit einen 1-0-Sieg gegen Portugal und zog erstmals seit dem Titelgewinn 2010 wieder in ein WM-Viertelfinale ein.
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3: Neuer Kraneinsatz in Friedenau, der läuft auf der Rheinstraße und zwar zwischen Dickhardt und Saarstraße. Da gibt's bis Dienstagabend Einschränkungen. Außerdem laufen in Johannisthal auf dem Sterndamm noch bis Freitag Fahrbahnsanierungen. Die Strecke ist in Richtung Stubenrauchstraße zwischen Lindhorstweg und Einkaufszentrum gesperrt. Und auf dem Sachsendamm in Schöneberg laufen gerade Leitungsarbeiten, das Ganze in Richtung Dominikostraße und zwar zwischen Ella Barowski und Torgauer Straße. Bis Ende Juli gibt's da erstmal nur eine freie Spur. Und geblitzt wird in Mitte auf der Spandauer Straße und in Friedrichshain auf der Frankfurter Allee. 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In der Nacht sind einige Wolken unterwegs und Regen ist auch mit dabei. Dazu Werte zwischen 17 und 15 Grad. Am Tag dann weiter ziemlich wolkig und Regen, später etwas freundlicher bei maximal 24 Grad.
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1: Ich bin Philipp Ringe und das sind die wichtigsten Meldungen aus Berlin und Brandenburg. Endlich mal gute Nachrichten vom Stadtring, denn die Dauerbaustelle für die neue Ringbahnbrücke wird wohl pünktlich fertig. Das hat Projektchef Tim Beermann dem RBB gesagt. Jan Seifert.
2: Auf einen ganz genauen Termin will sich Beermann zwar noch nicht festlegen, aber irgendwann im Sommer nächsten Jahres soll die neue Ringbahnbrücke dann an den Start gehen. Immerhin, bis jetzt liegt man im Zeitplan. Die meisten Arbeiten sind wahrscheinlich im ersten Halbjahr kommenden Jahres abgeschlossen. Ein wichtiger Bauabschnitt steht aber jetzt erstmal noch bevor. Am Wochenende geht's los, dann werden große Stahlteile auf die Pfeiler gehoben. Dafür ist ein hunderte Tonnen schwerer Raupenkran im Einsatz. Für die Großaktion wird der S-Bahn-Verkehr am Bahnhof Westkreuz ab Freitagmittag für 3 Tage unterbrochen. Auch im Fernverkehr gibt es Einschränkungen.
1: Neue Buden für Azubis in der City. Berlin hat sein erstes kommunales Wohnheim. Ein Neubau in der Storkower Straße in Lichtenberg. Ab August ziehen dort gut 150 Auszubildende ein. Das Wohnheim gehört der landeseigenen Berlinovo, kosten 340 Euro warm, inklusive aller Nebenkosten. Rund 1200 Menschen hatten sich um einen Platz beworben. Shoppen auch am Sonntag und das überall, das fordern jetzt mehrere Handelsverbände. Das Verkaufsverbot am Sonntag im Einzelhandel sei im Online-Zeitalter nämlich komplett veraltet. Das sagt etwa der Chef des Handelsverbandes Berlin-Brandenburg. Die Bundesregierung will zumindest schon mal ein bisschen daran rütteln. Im nächsten Jahr sollen zum Beispiel die Öffnungszeiten von Bibliotheken und Bäckereien am Sonntag verlängert werden. Und jetzt weitere Meldungen aus Deutschland und der Welt.
3: Ich bin David Riemer. Die schwarz-roten Pläne für erschwerte Krankmeldungen im Job stoßen auch in der Koalition selbst auf teils heftige Vorbehalte. Der CDU-Arbeitnehmerflügel forderte die Streichung des Vorhabens der Koalitionsspitzen. Die SPD sprach sich für größtmögliche Freiheit in der Umsetzung aus, sagte Generalsekretär Klüssendorf.
4: Es ist weiter der Aufreger bei den Reformplänen der Regierung. Wer krank ist, soll schon am ersten Tag ein ärztliches Attest vorlegen. Die telefonische Krankschreibung wird abgeschafft. Daran hagelt es Kritik, zu viel Bürokratie. Ein Misstrauensvotum, außerdem drohe ein Ansturm auf die Praxen. Und auch bei Schwarz-Rot wachsen die Zweifel. Oft wird darauf hingewiesen, dass die Unternehmen auch abweichende Regeln festlegen können. SPD-Generalsekretär Klüssendorf sieht auch die Möglichkeit von Videosprechstunden. Aus Berlin, Thomas Brockt.
5: Wer Wohngeld bekommt, muss sich absehbar auf Kürzungen oder die komplette Streichung der staatlichen Leistung einstellen. Das Bundeskabinett brachte einen Gesetzentwurf von Bauministerin Huberts auf den Weg, wodurch in den nächsten Jahren mehrere Milliarden Euro beim Wohngeld eingespart werden sollen. Die Änderungen sollen am 1. Januar kommenden Jahres in Kraft treten. Bestehende Wohngeldbescheide bleiben gültig. Es ist ein Skandal, der die Fußballwelt noch länger beschäftigen dürfte. US-Präsident Trump hat inzwischen bestätigt, dass er die FIFA im Wirbel um die Rotsperre von US-Stürmer Balogun selbst um eine Überprüfung gebeten habe. Kurz vor Anpfiff des WM-Achtelfinals ist nun klar, Balogun darf spielen.
6: Stürmerstar Balogun ist im US-Spiel gegen Belgien heute Nacht dabei, die Rotsperre aufgehoben, Belgiens Beschwerde abgeschmettert. Das ginge ja gar nicht, dass ein Spitzenspieler gesperrt werde, sagte Trump, der bei FIFA-Boss Infantino persönlich vorgesprochen hatte. Da sei kein Foul passiert, sagte Trump fachkundig. Da seien nur 2 Top-Spieler zusammengestoßen, der Schiedsrichter habe falsch entschieden. Die FIFA erklärte Belgiens Beschwerde für ungültig, weil die rote Karte aus einem Spiel, Bosnien-Herzegowina, stammte, an dem Belgien nicht beteiligt war. Aus den USA, Tina Eck.
7: Spanien hat Cristiano Ronaldo einen bitteren Abschied von der WM-Bühne beschert und seine eigenen Titelansprüche untermauert. Der Europameister feierte dank des späten Treffers von Joker Mikel Merino in der Nachspielzeit einen 1-0-Sieg gegen Portugal und zog erstmals seit dem Titelgewinn 2010 wieder in ein WM-Viertelfinale ein.
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1: Ich bin Philipp Ringe und das sind die wichtigsten Meldungen aus Berlin und Brandenburg. Endlich mal gute Nachrichten vom Stadtring, denn die Dauerbaustelle für die neue Ringbahnbrücke wird wohl pünktlich fertig. Das hat Projektchef Tim Beermann dem RBB gesagt. Jan Seifert.
2: Auf einen ganz genauen Termin will sich Beermann zwar noch nicht festlegen, aber irgendwann im Sommer nächsten Jahres soll die neue Ringbahnbrücke dann an den Start gehen. Immerhin, bis jetzt liegt man im Zeitplan. Die meisten Arbeiten sind wahrscheinlich im ersten Halbjahr kommenden Jahres abgeschlossen. Ein wichtiger Bauabschnitt steht aber jetzt erstmal noch bevor. Am Wochenende geht's los, dann werden große Stahlteile auf die Pfeiler gehoben. Dafür ist ein hunderte Tonnen schwerer Raupenkran im Einsatz. Für die Großaktion wird der S-Bahn-Verkehr am Bahnhof Westkreuz am Freitagmittag für 3 Tage unterbrochen. Auch im Fernverkehr gibt es Einschränkungen.
1: Neue Buden für Azubis in der City. Berlin hat sein erstes kommunales Wohnheim. Ein Neubau in der Storkower Straße in Lichtenberg. Ab August ziehen dort gut 150 Auszubildende ein. Das Wohnheim gehört der landeseigenen Berlinovo, kosten 340 Euro warm, inklusive aller Nebenkosten. Rund 1200 Menschen hatten sich um einen Platz beworben. Shoppen auch am Sonntag und das überall, das fordern jetzt mehrere Handelsverbände. Das Verkaufsverbot am Sonntag im Einzelhandel sei im Online-Zeitalter nämlich komplett veraltet. Das sagt etwa der Chef des Handelsverbandes Berlin-Brandenburg. Die Bundesregierung will zumindest schon mal ein bisschen daran rütteln. Im nächsten Jahr sollen zum Beispiel die Öffnungszeiten von Bibliotheken und Bäckereien am Sonntag verlängert werden. Und jetzt weitere Meldungen aus Deutschland und der Welt.
3: Ich bin David Riemer. Das Elterngeld soll nach einem Gesetzentwurf von Familienministerin Prien künftig nur noch 12 statt 14 Monate gezahlt werden und auch nur dann, wenn Mütter und Väter jeweils mindestens 3 Monate berufliche Auszeit nehmen. Gleichzeitig soll der Mindestbetrag nach dem Vorschlag der Ministerin von 300 auf 330 Euro und der Höchstbetrag von 1800 auf 1900 Euro angehoben werden. In Ankara startet heute der NATO-Gipfel und damit ein neuer Bewährungstest für das Bündnis. Können die Partner US-Präsident Trump bei Laune halten und die USA in der NATO halten?

0: Neben dem diplomatischen Drahtseilakt geht es außerdem um die Unterstützung der Ukraine.
1: Kurze Sitzungen und ein extrem kurzes Schlusspapier. Beim Gipfel in Ankara nehmen die Verbündeten schon ganz viel Rücksicht auf den US-Präsidenten. Erstens will Trump weniger für die NATO ausgeben. Das bedeutet, die Europäer müssen mehr tun. Vor allem für die Ukraine. Die soll zweitens 140 Milliarden Euro für 2 Jahre bekommen von den Europäern. Für 80 Milliarden Euro steht die Finanzierung noch nicht wirklich. Drittens ist Trump verärgert, und zwar über mangelnde Unterstützung für seinen Iran-Krieg. Es geht also wieder ganz viel um Trump. Aus Brüssel, Dieter Ebeling.
0: Wofür soll Deutschland im kommenden Jahr Geld ausgeben? Das hat sich die Regierung jetzt überlegt und den Haushaltsentwurf für 2027 verabschiedet. Es geht um viele Milliarden Euro. Kritiker sind alarmiert.
2: Gut 555 Milliarden Euro will die Bundesregierung nächstes Jahr ausgeben. Vor allem für die Verteidigung, aber auch für die Infrastruktur und die Zinsen. Das Geld soll bei den Ressorts und den Zuschüssen für Renten und Krankenversicherung eingespart werden. Außerdem soll es eine Plastikabgabe und höhere Steuern auf Tabak und Alkohol geben. Zusätzlich will Finanzminister Klingbeil an die staatlichen Rücklagen. Er hält das für normal, seine Kritiker nicht. Industrie und Opposition sprechen von einem Offenbarungseid. Für mehr Wachstum müsse das Geld bei Wirtschaft und Verbrauchern bleiben. Tanja Wagner, Nachrichtenredaktion.
0: Portugal mit Superstar Cristiano Ronaldo ist raus bei der Fußball-WM. Spanien hat dem 41-Jährigen damit einen bitteren Abschied von der WM-Bühne beschert und seine eigenen Titelansprüche untermauert. Der Europameister feierte dank des späten Treffers von Joker Mikel Merino in der Nachspielzeit einen 1:0-Sieg gegen Portugal.
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3: Neuer Kraneinsatz in Friedenau, der läuft auf der Rheinstraße, und zwar zwischen Dickhardt und Saarstraße. Da gibt's bis Dienstagabend Einschränkungen. Außerdem laufen in Johannisthal auf dem Sterndamm noch bis Freitag Fahrbahnsanierungen. Die Strecke ist in Richtung Stubenrauchstraße zwischen Lindhorstweg und Einkaufszentrum gesperrt. Und auf dem Sachsendamm in Schöneberg laufen gerade Leitungsarbeiten. Das Ganze in Richtung Dominikostraße, und zwar zwischen Ella Barowski und Torgauer Straße. Bis Ende Juli gibt's da erstmal nur eine freie Spur. Und geblitzt wird in Mitte auf der Spandauer Straße und in Friedrichshain auf der Frankfurter Allee. 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In der Nacht sind einige Wolken unterwegs und Regen ist auch mit dabei. Dazu Werte zwischen 17 und 15 Grad. Am Tag dann weiter ziemlich wolkig und Regen, später etwas freundlicher bei maximal 24 Grad.
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